0: Würzburg. Zwischen Weibersbrunn und Rohrbrunn steht ein defekter LKW. Vorsicht bitte auf der A5 Karlsruhe Richtung Frankfurt. Zwischen Karlsruhe Nord und Bruchsal befindet sich eine ungesicherte Unfallstelle. Achtung, hier gefährdet Aquaplaning die Fahrt. Vorsicht bitte auf der A7 Würzburg Richtung Fulda. Zwischen Bad Kissingen, Obertulber und Bad Brücken-Au-Wildflecken steht ein defekter LKW. A5 Karlsruhe Richtung Frankfurt. Zwischen Karlsruhe Mitte und Karlsruhe Nord ist wegen Bergungsarbeiten die linke und mittlere Spur gesperrt.
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2: Mit Ben Sträube. Und das Popnacht-Package wartet auf euch. Es ist wieder poliert. Es ist perfekt. Es glänzt vor meinen Augen in diesem Moment. Und in wenigen Minuten gehört es euch. Unter 07221 2011 spielen wir drum. Wer möchte mitspielen? Um ein PPPPP, ein fantastisch perfekt poliertes Popnacht-Package. 07221 2011.
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0: Don't be so shy, hier ist die Popnacht.
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0: Wir rasen durch die Jahrzehnte nach hinten an diesem 7.5. Was war denn da so los? Manfred aus Braunschweig wird zwei Fragen beantworten können. Mal locker, davon gehe ich aus. Guten Morgen, Manfred.
2: Guten Morgen, Benni Bär.
0: Weil da du ja nachts unterwegs bist, immer bist du ja in diesem Bildungsprogramm verhaftet sozusagen und kriegst ja alles mit, was im Leben so passiert ist in den vergangenen Jahren. Wie lange machst du schon Nachtschichten als Taxifahrer?
2: Das ist noch gar nicht so lange, 6 Jahre.
0: Naja, 6 Jahre ist schon eine ordentliche Zeit, ne?
2: Ja, man gewöhnt sich dran.
0: Wollte ich mal sagen. Und du bist jetzt am Bahnhof in Braunschweig?
2: In Braunschweig, direkt am Bahnhof. Wir warten auf den verspäteten Regionalzug aus Hannover.
0: Was hatten wir, eine halbe Stunde?
2: Nicht ganz 20 Minuten.
0: Ansonsten konnte man sich auf die Regionalzüge doch eigentlich noch verlassen. Da waren es doch die ICEs. Ne? Gehen die, machen die,
2: nein,
0: auch, machen
2: nein,
0: die schlapp
2: nein.
0: Oder was? Ach, kann man sich auch nicht drauf nein. verlassen auf die Regionalzüge?
2: In Hannover wird gebaut, wegen einen neuen Bahnsteig zusätzlich und 2 neue Gleise. Ja. Und das hat jetzt schon die ersten Auswirkungen. Und geht auf alles dann.
0: Da kämpfst du dann mit deren Kollegen. Sind viele Kollegen noch da, die auf Fahrgäste warten um diese Zeit?
2: Wir sind gerade zu dritt.
0: Ah, okay, das geht ja, ne? Also das müsst ihr hinkriegen. So, die 2 Fragen. Von 69 Jahren, als du noch ganz klein warst, um die Ecke bei dir, da gab es die Hannover Messe, die eröffnete 1957 ihre Pforten. Und was war denn auf dieser Büromaschinenfachausstellung, das ist auch schon der Hinweis, der Renner? Da wurde ein Gerät bewundert, von dem sagte man aber, das wird sich nicht durchsetzen. War das A, das Internet, B, die elektrische Schreibmaschine oder C, die Computermaus? Also 1957 nochmal als Hinweis.
2: Ach, 57? Ja. Das kann ja dann nur die Schreibmaschine
0: das
2: gewesen
0: war
2: sein.
0: Die elektrische Schreibmaschine, so ist es. Ich meine, Internet hat ja auch Angela Merkel, glaube ich, gesagt, wird sich nicht so durchsetzen, aber das ist ein bisschen später gewesen. 54 Jahre ist es her.
2: Ja.
0: Da hat Reginald Twight seinen Namen geändert. Reginald Twight änderte seinen Namen zu einem Künstlernamen, den du auch kennst.
2: Ah. Ich habe den ersten Teil nicht verstanden.
0: Ja, schlägst du gerade auf dein Auto oder was ist da los?
2: Nein, ich habe ein Fahrgäste jetzt.
0: Ach so, dann mach ich schnell mal.
2: Erzähl weiter, wir fahren noch nicht.
0: Reginald Twight, dieser Name, das ist der Name eines Künstlers, der sich jetzt nennt A. Freddie Mercury oder nannte, B. Elton John oder C. Udo Lindenberg, Reginald Twight, hat seinen Namen geändert vor 54 Jahren in Freddie Mercury, Elton John oder Udo Lindenberg?
2: Also Elton...
0: Was glaubst du?
2: Da muss man Elton John, also Udo Lindenberg könnte ich mir nicht vorstellen und Freddie Mercury heißt ganz anders.
0: Ja, genau. Also Freddie Mercury heißt...
2: irgendwie was aus Madagaskar.
0: Farosch, ich weiß nicht, wie so. Auf jeden Fall,
2: genau.
0: Ja. Und Elton John ist richtig, genau. Udo Lindenberg heißt eigentlich Udo Gerhard Lindenberg. So, aber ansonsten, Udo Lindenberg stimmt schon. Dann bekommst du ein schönes Popnacht-Package. Wo geht's denn hin mit der Fahrt? Frag doch mal deine Fahrgäste, wo die hinwollen.
2: Ich frage mal meine Fahrgäste, wo geht's denn hin? In die Luisenstraße.
0: Oh, einmal das ist eine kleine Fahrt, Hau rein, dass du noch eine bekommst. Schau, Manfred.
2: Ja, mach ich. Okay, tschüss.

0: Drive Safe, Miles Smith und Niall Horan in der Popnacht. Wolfgang und Gabriele, die sind ein glückliches Pärchen, doch schon seit vielen Jahren. Die kommen aus Wetter in Hessen und sind auf dem Weg nach Düsseldorf an den Flughafen. Guten Morgen, Wolfgang.
1: Hallöchen.
0: Stimmung ist gut, so kurz vorm Urlaub.
1: Wunderbar. Ja, wir laden gerade noch das Auto auf, damit wir auf dem Rückweg durchstarten können.
0: Ach ja, in zwei Wochen. Das wollte ich mal sagen. Nicht, dass es sich selbst entleert oder jemand dir das abzapft, den Strom. Ne? Ich weiß nicht, ob es das gibt. Vielleicht so Adapter, wo man jemand anderem Strom klauen kann, gibt es bestimmt auch noch.
1: Richtig.
0: Ich weiß nicht, ob das passiert, aber wahrscheinlich ist man niemand auf die Idee bringen.
1: Aber also mein Auto kann das noch nicht am Strom abgeben.
0: Das ist gut. So, Wolfgang und Gabriele, ihr wart auf Rhodos, wart ihr schon mal, ne?
1: Ja.
0: Und wann war das?
1: 2020.
0: Da ist mir noch vermummt gewesen, mit Maske.
1: Richtig, mit Maske. Und dann bist du an den Flughafen gekommen und dann stand da einer mit Fingern links raus, rechts raus.
0: Ja.
1: Rechts raus war gut, links raus Quarantäne.
0: Ach du je, du, da hast du aber Glück gehabt, dass du dann in die richtige Richtung, ihr kamt also in Rhodos an. Und jetzt wollt ihr euch nochmal Rhodos anschauen, mal so ohne Maske. Vielleicht hat man ja einiges verpasst, gar nicht gesehen, weil die Maske so weit über die Augen gezogen war. Ne? Man
1: richtig, weiß, genau.
0: Und dann den Geruch hat man nicht wahrgenommen, das Meer genießen aufs Neue.
1: Ja, genau.
0: Toll. Aber ihr habt hoffentlich an den Urlaub noch eine gute Erinnerung von damals, von 2020.
1: Wunderbar. Ein wunderschönes Hotel, neu gebaut.
0: Mhm. Alles nochmal
1: lecker,
0: nacherleben.
1: Lecker essen, das gehört. Also, damals war es ein anderes Hotel. Mhm. Ja. Hier sind wir zum ersten Mal.
0: Natürlich, so auch gut. Nach 6 Jahren ist so ein Hotel auch runtergekommen. Das ist ein einstürzender Neubau. Da muss man sofort zum anderen, wenn man weiß, dass man das Zimmer damals runtergelebt hat. Aber ihr seid auch Nachtmenschen. Wie lange habt ihr Nachtschichten gemacht? Wie viele Jahre?
1: Fast 12 Jahre.
0: Gut, und ihr wart immer dabei hier?
1: Ja, in der Show. Dabei.
0: Sehr fein.
1: In der Show.
0: Dann verabschiede ich euch.
1: Ja. Montag bis Samstag von 3 bis 6 Uhr waren wir unterwegs.
0: Sehr gut, dann verabschiede ich euch jetzt hier mit einem großen Applaus und einem virtuellen Buffet jetzt noch, das euch zufliegt in euer Auto. Und einen guten Flug, habt Spaß auf Rhodos, ja?
1: Dankeschön, Benni. Mach's gut, gell?

Es ist 2.27 Uhr, eine Gefahrenstelle von der A5. Kassel in Richtung Frankfurt. Da steht ein defektes Fahrzeug mit Pferdeanhänger auf der Fahrbahn. Auf der Autobahn zwischen Westkreuz Frankfurt und Frankfurt am Main-Westhafen. Defektes Fahrzeug mit Pferdeanhänger auf der Fahrbahn A5 Kassel in Richtung Frankfurt. Hier ist die Popnacht.

0: Beyoncé um 2.31 Uhr.
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4: Heute fällt nach Norden und Osten hin Regen. Sonst entstehen bei Sonne und Wolken einzelne Schauer. Es ist kühler als zuletzt mit Höchstwerten zwischen 9 und 16 Grad an Rhein und Main. Am Freitag und Samstag scheint öfter die Sonne, Schauer und Gewitter sind selten. Am Sonntag wird es im Tagesverlauf wieder öfter nass, zum Teil mit Blitz und Donner. Dazu wird es wieder wärmer mit bis zu 25 Grad.
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5: Vorsicht bitte auf der A5, Kassel Richtung Frankfurt. Zwischen Westkreuz Frankfurt und Frankfurt am Main-Westhafen steht ein defektes Fahrzeug mit Pferdeanhänger. Vorsicht bitte auf der A7 Würzburg Richtung Fulda. Zwischen Bad Kissingen, Obertulba und Bad Brücken-Au-Wildflecken steht ein defekter LKW. Die A5 Frankfurt Richtung Karlsruhe ist zwischen Karlsruhe-Durlach und Karlsruhe-Mitte nach einem Unfall gesperrt. Der Verkehr wird abgeleitet. Die A44 Kassel-Eisenach ist zwischen Helsa und Waldkappel wegen Tunnelwartungsarbeiten in beiden Richtungen bis 4 Uhr gesperrt. Eine Umleitung ist eingerichtet.
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0: Und die am meisten unterschätzte Temperatur höchstens 10 Grad in Lunzenau heute in Sachsen. Hier ist die Popnacht. Mein Name Ben Sträubel.

0: 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Hier ist die Popnacht, es ist 2.39 Uhr in Krefeld. Vielleicht habt ihr es auch schon mitbekommen im Verkehrsfunk. Da gibt es seit dem gestrigen Abend eine Warnung. Es brennt eine Recyclinganlage in der Nähe des Hafens und der Schrott sorgt für sehr viel Qualm. Malte Dedicek aus dem ARD-Aktuell-Team, wie ist denn der aktuelle Stand?
1: Ich habe gerade mit der Leitstelle gesprochen. Die Löscharbeiten werden noch mehrere Stunden dauern, wahrscheinlich bis in den Morgen rein. Der Schrott muss mit einem Greifkran auseinandergezogen werden. Es gibt noch viel Rauch. Bisher zeigen die Messungen aber nichts besonders Gefährliches an. Das ist aber noch keine Entwarnung. Deshalb gilt da weiterhin auch die Warnung, Fenster und Türen geschlossen zu halten. Für Anwohner ist auch das Bürgertelefon aktiv geschaltet. Alle Infos dazu gibt es auf der Seite der Stadt Krefeld. Und laut Leitstelle dreht in der nächsten Stunde der Wind. Dann wird es auch östlich in Richtung Düsseldorf mehr nach dem Brand riechen. Auch davor wird schon gewarnt.
0: Wir halten euch natürlich hier in der Popnacht auf dem Laufenden. Der Brand in Krefeld. Hier ist die Popnacht.

30 Seconds to Mars und Seasons. Ich habe was Kultisches gesehen. Gleich hören wir es gemeinsam. Vorsicht auf der A7 Fulda in Richtung Kassel zwischen Kirchheimer Dreieck und Bad Hersfeld West. Da liegt eine Warnbarke auf der Fahrbahn. Take me home tonight. Eddie Money in der Popnacht am Donnerstag.

0: Handy Money und Take Me Home Tonight, hier ist die Popnacht. Hattet ihr schon was zu lachen in den vergangenen 2 Stunden und 15 Minuten? Noch nicht? Das kann doch wohl nicht wahr sein. Ich glaube, der Thomas beschwert sich schon.
1: So, Leute, und jetzt gibt's bestimmt was Lustiges.
0: Genau.
1: Wo ihr lachen könnt.
0: Genau.
1: Und wenn nicht, Benny zahlt euch euer Geld zurück.
0: Das habe ich nicht gesagt.
1: Und reingehauen.
0: Nee, diesmal zahle ich nichts zurück. Es geht um Caroline Kebekus und wie sie mit Kind essen kann überhaupt noch. Ja, das ist gar nicht so einfach. Und wenn es nicht lustig wird, okay, dann zahle ich Geld zurück.
2: Wenn man dann Hunger bekommt, das ist auch ein Problem, weil du kannst ja auch nur mit einer Hand essen. Ja? Also musst du voll aufpassen, was du isst, weil du kleckerst halt super viel immer aufs Baby. Ja, ist doch so. Ich habe irgendwann angefangen, das aufzuschreiben, weil es absurd, zwar absurd viel. Ich habe diese Liste gemacht, weil, ich habe angefangen damit, weil irgendwann war mal eine Freundin bei mir, ne? Und dann hat sie das Baby so gehalten und dann meinte sie so, kriegt dein Baby schon Essen? Und ich war so, nein, das ist 3 Wochen alt, wird noch vollgestillt. Und sie so, ach so, weil das hat eine Spaghetti hinterm Ohr. Also Spaghetti, habe ich ja schon gesagt. Beefy Roll, nicht schlimm, rollt ab, ist gepolstert. Tut nicht weh, erschrickt sich ein bisschen. Keine bleibenden Schäden. Käse? Aber warte, nee, das war Absicht. Käse war Absicht? Ja, weil ich habe so eine TikTok-Challenge gesehen und da haben die einem schreienden Baby so als Lifehack so eine Scheibe Scheiblettenkäse ins Gesicht geklatscht und dann war das so aufgerührt, so erschrocken, es tat ja nicht weh, aber es war so, hat so aufgehört zu weinen. Vorher so, und dann klatsch. Das musste ich ausprobieren. Funktioniert, was soll ich sagen? Und das, was mir wirklich mit Abstand am meisten auf dieses Baby gefallen ist, kann sich jemand denken? Das Handy. Das ist so oft, auch immer auf den Kopf. Mir ist so oft das Handy auf dieses Baby gefallen. Aber es ist Gott sei Dank nichts passiert. Ja, das hat ja so eine Panzerschutzfolie drauf, ne? Teuer. Die Dinger sind auch echt

Ist ein Bösi. 2.55 Uhr Vorsicht bitte auf der A72 Chemnitz in Richtung Leipzig. Dort ist ein Unfall passiert zwischen Penich und Rochlitz. Da ist die Unfallstelle noch nicht gesichert. Jetzt könnte man mal den Flügel wieder reinschieben. Lange nicht mehr gemacht, ne? Ach, ist das schön. Endlich ist der Flügel wieder da. Ich fege mal drüber und mache dann Platz für Birdie. People help the people. Hier ist die Popnacht am Donnerstag. Oh.

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1: Um 3 Uhr mit Christine Beit. Der Bundestag berät heute erstmals über geplante Änderungen am Behindertengleichstellungsgesetz. Damit will die Bundesregierung die Barrierefreiheit in Deutschland verbessern. An den Plänen gibt es seit Wochen Kritik. Aus Berlin Andreas Fischer.
2: Die Bundesregierung will mit der Änderung am Behindertengleichstellungsgesetz jetzt erstmals auch private Anbieter zu Barrierefreiheit verpflichten, zum Beispiel Läden, Restaurants oder Arztpraxen. Allerdings soll das nur gelten, wenn dadurch keine unverhältnismäßigen Belastungen entstehen, zum Beispiel hohe Kosten für Umbauten. Behinderten- und Sozialverbände sowie die Opposition kritisieren das. Sie befürchten, dass sich die Barrierefreiheit damit kaum verbessert. Und auch aus den Regierungsfraktionen selbst gibt es Kritik an den Plänen, zum Beispiel daran, dass die Gebäude des Bundes erst bis 2045 vollständig barrierefrei sein müssen und nicht wie im Koalitionsvertrag vorgesehen bis 2035.
1: Israel hat zum ersten Mal seit Beginn der Waffenruhe vor 3 Wochen einen Vorort der libanesischen Hauptstadt Beirut angegriffen. Dabei wurde nach israelischen Angaben ein hochrangiger Kommandeur der Hisbollah-Miliz getötet. Medien berichten, bei dem Angriff sei ein Wohnhaus in einem dicht besiedelten Gebiet bombardiert worden. Trotz der Waffenruhe kommt es immer wieder zu gegenseitigen Angriffen zwischen Israel und der Hisbollah. Frankreich schickt einen Flugzeugträger samt Begleitschiffen in Richtung Persischer Golf. Die sogenannte Koalition der Willigen hatte zuletzt in Paris eine internationale Marinemission beschlossen, um nach einem Ende der Kämpfe in der Region die Schifffahrt an der Straße von Hormus abzusichern. Aus Paris Kai Rienecker.
3: Die französische Armee veröffentlichte Bilder, auf denen der Flugzeugträger Charles de Gaulle und seine Begleitschiffe den Suezkanal durchfahren. Die französischen Marineeinheiten seien auf dem Weg ins Rote Meer und zum Golf von Aden. Aus dem Élysée-Palast hieß es, dies sei ein Zeichen, dass Frankreich und seine Partner nicht nur bereit, sondern auch in der Lage dazu seien, die Sicherheit in der Straße von Hormus zu gewährleisten. Frankreich schlage dem Iran und den USA vor, die Frage nach einer Wiedereröffnung der Meerenge unabhängig vom aktuellen militärischen Konflikt zu behandeln. Auch die USA müssten zunächst ihre Gegenblockade aufheben.
1: Fußball-Bundesligist Bayern München ist im Halbfinale der Champions League ausgeschieden. Das Rückspiel am Abend gegen Paris Saint-Germain endete 1:1. Das Hinspiel hatten die Münchner mit 4:5 verloren. Damit trifft im Finale am 30. Mai Paris auf den Londoner Club FC Arsenal. Das Wetter für Deutschland. In der Nacht oft Regen, im Südosten anfangs auch Gewitter, die Tiefstwerte 11 bis 3 Grad. Tagsüber an Nord- und Ostseeküste häufig Sonne, auch vom Bodensee bis zum Bayerischen Wald sowie im Rheinland sonnige Phasen, sonst größtenteils bewölkt, gebietsweise Regen oder einzelne kräftige Schauer, im Erzgebirge Gewitter, dazu maximal 8 bis 18 Grad. Die Zeit, es ist 3:03 Uhr.
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4: Vorsicht bitte auf der A5 Karlsruhe Richtung Frankfurt. Zwischen Karlsruhe Nord und Bruchsal gefährdet Aquaplaning die Fahrt. Vorsicht bitte auf der A5 Kassel Richtung Frankfurt. Zwischen Westkreuz Frankfurt und Frankfurt am Main-Westhafen steht ein defektes Fahrzeug mit Pferdeanhänger. Vorsicht bitte auf der A7 Fulda Richtung Kassel. Zwischen Kirchheimer Dreieck und Bad Hersfeld West liegt eine Warnbarke auf dem Verzögerungsstreifen. Die A44 Kassel-Eisenach ist zwischen Helsa und Waldkappel wegen Tunnelwartungsarbeiten in beiden Richtungen bis 4 Uhr gesperrt. Eine Umleitung ist eingerichtet.
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5: Mit Ben Streubel, da hat er gleich eine Chance, unser Bäckermeister mich in seine Backstube zu locken, falls ich versage und den Hit nicht erkenne, den er spielt auf einem Instrument seiner Wahl. Unser Bäcker-Musikquiz in wenigen Minuten hier in der Popnacht.
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0: Die New Angels in der Popnacht.
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0: Ich steige gerade aus dem virtuellen Flieger aus, bin gelandet neben der Backstube von Eckhard Holland Kunz in Meiningen in Thüringen zum musikalischen Rätsel. Guten Morgen, lieber Ecki.
3: Ja, guten Morgen, Benny Bär.
0: Wie ist es denn gelaufen mit deinem, gestern sprachen wir doch über das Spargelbrot, das nicht funktioniert hat bei dir, das nichts schmeckte.
3: Ja, ich kann nur immer wieder sagen, Popnachthörer sind die Besten. Ich hatte gestern einen Anruf und ich sag einfach, hast du eine Frage zum Tage, dann frag den Rabe.
0: So.
3: Der Bäckermeister Rab, den ich jetzt mal hier grüße, der auch schon wieder am Maloren ist.
0: Ja, der hat dich angerufen.
3: Der hat mich angerufen, hat mir einen Tipp gegeben, wie man dieses Spargelbrot geschmacklich verfeinern kann.
0: Kannst du es in einem Satz sagen?
3: Das hat was mit dem Sud, mit der Brühe zu tun, die ich eigentlich immer weggeschüttet habe.
0: Ach so,
3: Ja, aber wenn man die als Schüttflüssigkeit nimmt, für den Teig, da hat man ja schon ein gewisses Aroma.
0: Spargelwasser.
3: Drauf gekommen.
0: Okay, ja. Logisch.
3: Und jetzt habe ich das ausprobiert und es ist natürlich eine Geschmacksbombe.
0: Das könnte ich also mit meinem Brotbackautomaten genauso probieren, so ein Glas Spargel mit Spargelwasser.
3: Ich glaube, ich muss dich doch mal besuchen.
0: Nein, das bleibt schön bei mir zu Hause. So kleine Versuche mache ich auch damit. Also, das ist ja toll. Das heißt, du wirst also ein schönes Spargelbrot dann später übergeben können an einen Hörer, der gewinnt.
3: Aber diese Brotbackautomaten, das ist ja mein Lebensziel, diese Dinger von unserem Planeten zu verbannen.
0: Mhm.
3: Brotbackautomat.
0: Das geht wahrscheinlich nur durch Stromabschaltung oder sowas.
3: Naja, habt ihr noch ein bisschen Zeit?
0: Welches Instrument hören wir denn?
3: Also, wenn KI will, werde ich heute das Keyboard von dieser Maschine mal programmieren.
0: Mal sehen, dass das wird. Ich glaube nicht, dass das mit KI irgendwas zu tun hat. Dieses Keyboard hat überhaupt von, also sehr intelligenzbefreit wird das sein.
3: Ja, aber es hat Form. Ja mal die der Maschine gespielt.
0: Na gut, dann bin ich gespannt, was rauskommt. Ich bin ja froh, dass nicht die Bärblockflöte da bei dir in Einsatz kommt. Dann hören wir noch zwei schöne Songs vorher. Michael Schulte mit 5 AM und noch Felix Jenner mit Whitney Houston. Bis gleich.

0: Ich brenne für deine Liebe. 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
0: Und dann sind wir wieder in der Backstube von Eckhart, unserem Bäckermeister in Meiningen in Thüringen. Er spielt auf einem umstrittenen Instrument, auf einem Keyboard. Und wenn ich den Song erkenne, erspiele ich euch wertvolle Backwaren. Ansonsten dürft ihr gerne mich hier beraten als Telefonjoker unter 07221 2011. Also, lieber Eckhart,
3: so, spiel mal. Ja, ich hab's kurz vergessen. Ich hatte gestern noch Besuch vom Lothar, der das nicht ganz fertige Spargelbrot gekriegt hat. Aber ich hab's ja perfektioniert. Ja. Aber er hat mir einen schönen Musikvorschlag dagelassen. Es wird kultisch.
0: Gut.
3: Also, liebe KI, jetzt spiel mal auf die KI macht's nicht. Ja, ich muss selber spielen. Ja. Pass auf. Jetzt bricht auch noch der Schlauch ab.
0: Der Schlauch? Ich
3: bin verrückt. Warte, kurze Reparatur.
0: Du stehst auf dem Schlauch?
3: So, jetzt geht's wieder los.
0: Ja.
3: Nochmal von vorne.
0: Tut mir leid.

0: So. Da. Eine Melodie für Millionen.
1: Könnte weitergehen mit. Da. Mal Telefonjoker, ne? Hallo, hier ist die Popnacht.
2: Ja, hallo, Benny, hier ist der Christian aus Schwerte.
1: Ja, Christian, was hast du erkannt?
2: Ich habe keine Lösung, aber ich wollte mal fragen, welchem Fußballverein du angehörst.
1: Fußballverein? SV Winkelsprobach-Dillhausen. Das ist so ein Sportverein. Die haben also im.
2: Jetzt mal ernsthaft.
1: Sag mal, was ist denn los? Du fragst mich was, ich gebe dir eine ernsthafte Antwort und zweifelst das an. Wo bin ich denn hier? Bin ich ja vom Tribunal oder was?
2: Mainzer oder was?
1: Ich habe gesagt, ich bin SV Winkelsprobach-Dillhausen im Westerwald. Und die haben in Probach einen Fußballplatz total verwildert. Die haben da eine Bude stehen, okay. Da saufen die ganze Zeit. Eine Bierkiste nach der anderen. Die Fußballer werden immer fetter in diesem Dorf. Und der Verein, ich weiß nicht, ob der überhaupt noch irgendwo spielt in irgendeiner Liga, aber an dem hänge ich nun mal.
2: Ja. Eckart, ruf nie wieder an.
1: Christian. Ich sowas. Solche Antworten, ja, Unverschämtheit. Ja. Ich sag dem, zu welchem Verein ich halte.
0: Ja.
1: Und dann zweifelt er das an. Hast du sowas schon mal gehört?
0: Ja gut, zweifelhafte Menschen. Aber ich brauche jetzt bitteschön eine Lösung.
1: Achso, ich darf mich ja nicht aufregen.
0: Aufregen.
1: Das waren die Thompson Twins hier. Do you take me, ja? Das wäre danach. So, was bekommt denn der Erste in deine Backstube rein? Brüllt Popnacht?
0: Ja, es gibt heute ein leckeres Bärlauchbrot nochmal mit extra viel frischen Bärlauch.
1: Na, fantastisch. Wir hören uns irgendwann mal wieder, weil morgen ein bisschen Urlaub. Ja, bis bald. Ciao, ciao.

akustisches Lied. Die Thompson Twins, You Take Me Up. 3.27 Uhr ist es, Vorsicht in beiden Richtungen auf der A28 Oldenburg-Leer. Da laufen Rehe auf der Fahrbahn zwischen Dreieck Oldenburg-West und Oldenburg-Wechloy. Dieser Hit hier ist aktuell von Noah Kahn, heißt The Great Divide in der Popnacht.

0: Noah Kahn, The Great Divide. Es ist 3.31 Uhr.
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2: Heute fällt nach Norden und Osten hin Regen. Sonst entstehen bei Sonne und Wolken einzelne Schauer. Es ist kühler als zuletzt mit Höchstwerten zwischen 9 Grad im Upland und 16 Grad an Rhein und Main. Der Nordostwind weht dazu schwach. Am Freitag und Samstag scheint öfter die Sonne. Schauer und Gewitter sind selten. Am Sonntag wird es im Tagesverlauf wieder öfter nass. Dazu wird es wieder wärmer mit bis zu 25 Grad.
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3: Vorsicht bitte auf der A5 Karlsruhe Richtung Frankfurt. Zwischen Karlsruhe Nord und Bruchsal gefährdet Aquaplaning die Fahrt. Die A5 Karlsruhe Richtung Frankfurt ist zwischen Karlsruhe Mitte und Karlsruhe Nord wegen Reinigungsarbeiten gesperrt. Die A44 Kassel-Eisenach ist zwischen Helsa und Waldkappel wegen Tunnelwartungsarbeiten in beiden Richtungen bis 4 Uhr gesperrt. Eine Umleitung ist eingerichtet.
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0: Und die am meisten unterschätzte Höchsttemperatur in Vogtsdorf in Mecklenburg-Vorpommern werden es heute 13 Grad. Hier ist die Popnacht. Ich bin Ben Streubel.
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1: Don't call me up on Mabel. Hier ist die Popnacht. Kai aus Ilmenau in Thüringen, der ist in einem Hotel tätig als Nachtportier. Und da muss er natürlich so Sachen machen wie irgendwelche, ich vermute mal, irgendwas polieren oder auch mal, wenn nichts zu tun ist, Zimmerkarten programmieren. Was machst du gerade, Kai? Guten Morgen.
2: Ja, manchmal gibt's auch den Aufdeckservice. Weißt du, was das ist?
1: Nee,
2: Bettdecke zurückschlagen.
1: Ach so. Okay, aber ich meine, das nachts, wenn du schläfst.
2: Mach ich aber nur bei ganz besonderen Gästen.
1: Kann das sein, dass derjenige dann schon im Bett liegt und dann kommst du rein heimlich und um schlägst die Bettdecke zurück?
2: Nein.
1: Das ist der Aufdeckservice.
2: Das gibt's nur aus dem Film.
1: Ja, nee, da
2: kennst du noch ein Concierge zum Verlieben?
1: Ich kenne, ein Toter spielt Klavier und da gibt's den Abdeckservice, wenn die Mafia gekommen ist.
2: Ja, so schlimm ist es nicht. Aber gestern war ein schönes Ding. Also wir können ja auch die Sauna benutzen hier als Personal. Ja. Und da habe ich gestern den Gute-Nacht-Aufguss um 20 Uhr mit Lavendel genutzt.
1: Oh.
2: Und da sagt der Saunameister, zum Runterkommen, zum superschön Einschlafen, ich hänge hier voll in den Seilen gerade.
1: Ich war
2: so müde.
1: Das ist aber schön.
2: Also Lavendelduft zieht dich wirklich runter.
1: Ja, natürlich. Und das ist alles so, was so nachts im Hotel passiert, so zwischen den Türen, Aufdeckservice und dann auch noch eben der erweiterte persönliche Gefühlsservice, wenn man in der Sauna dann Lavendel genießt. Aber dann macht es genau so weiter. Ne? Dein Chef kriegt ja nichts mit. Das ist ja das Gute. Wenn wir über sowas sprechen, dann ja immer erst nach 3 Uhr.
2: Wird ja nicht alles, was in der Popnacht passiert, bleibt in der Popnacht.
1: So soll das sein. Dann wünsche ich dir eine gute Nacht weiter und viel Spaß.
2: Ich dir auch. Mach's gut.
1: Grüß mir jeden, den du triffst da beim Aufdeckservice.
2: Tschüss.

Das mein Baby. Oder war es in der Popnacht? Hört ihr es schon? Dieses Lied von den Cranberries? Habe ich jetzt 3 Stunden und 44 Minuten drauf gewartet, aber ich freue mich drauf. Yeah, Zombie. Vorsicht noch auf der A6 Mannheim in Richtung Heilbronn. Da ist ein Unfall passiert. Die Unfallstelle ist nicht abgesichert zwischen Mannheim-Schwetzingen und Schwetzingen-Hockenheim. Und Menschen sind auf der Fahrbahn in beiden Richtungen auf der B312 Stuttgart-Reutlingen zwischen Metzingen-Nordtangente und B28 B312 Metzingen-West. Menschen auf der Fahrbahn.

Der DJ Topic und All My Head in der Popnacht. Oh, da hört noch jemand zu unserer Zeit zurück. Bei uns ist es 3.50 Uhr in Deutschland, 19.50 Uhr in Kanada, in Saskatchewan. Mark und Gail Elder, die waren im vergangenen Jahr Oktober mal in Deutschland, haben dann die Popnacht entdeckt. Da waren sie in der Nähe von Hügelsheim und haben ordentlich zugehört im Auto. Und jetzt sind sie Favorite Listeners hier, wie sie schreiben gerade, in Kanada. Also dann Greetings to Canada, to such lovely people like the Elders in Saskatchewan. Und Saskatchewan kommt, glaube ich, auch Kiefer Sutherland her. Die Mutter hat da, glaube ich, gelebt. Gibt einen schönen Song von Kiefer Sutherland über Saskatchewan, als er nach Hause geflogen ist. Und dann dachte er erst, der Mama geht's nicht so gut. Und dann kam er da hin und sagt, ja, hallo, was machst du denn hier? Und dann war alles in Ordnung. Also Grüße mal dorthin und vielleicht ist noch ein bisschen Aura, Flora, Fauna, weil ich bin so ein großer Kiefer Sutherland-Fan. Jack Bauer. Ich fühle mich manchmal so im Leben wie Jack Bauer aus 24. Wer es nicht gesehen hat, sollte sich mal irgendwann antun im Leben. 9 Staffeln kriegt man doch hin in einem Jahr. Also, dann haben wir noch ein wichtiges Happy Birthday. Happy Birthday, liebe Kerstin. Happy Birthday. Oh, you. Kerstin ist in Kleinrinderfeld jetzt eben gerade noch wach geworden um 3.51 Uhr. Sie feiert nämlich ihren 37. Geburtstag in einem Wohnmobil. Das steht abgemeldet auf dem Grundstück des Onkels. Und da hat sie eine sehr gute Zeit gerade und würde sich jetzt zu ihrem Geburtstag noch Michael Patrick Kelly gerne reinziehen. Und dann gibt's das erste Frühstück und nachher Party. Okay, also dann Grüße nach Kleinrinderfeld mit Traces.

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1: Um 4 Uhr mit Christine Beitsch. Bundeskanzler Merz hat um Geduld bei den Reformplänen der Bundesregierung gebeten. Der CDU-Chef äußerte sich beim nordrhein-westfälischen Unternehmertag in Düsseldorf. Dort betonte Merz erneut, er werde keine anderen Mehrheiten im Bundestag suchen als die, die es gerade gebe. Er wolle das Land nicht den Radikalen überlassen. Aus Düsseldorf Antje Passenheim.
2: Er würde den Prozess der dringend nötigen Reformen, vor allem zur Entlastung der Wirtschaft, gern beschleunigen. Doch in einer Demokratie ließen sie sich nicht von einem autoritären System von oben anordnen. Das möge schneller gehen, sei aber am Ende des Tages immer die schlechtere Lösung. Zuvor hatte Nordrhein-Westfalens Unternehmerpräsident Arndt Kirchhoff die Bundesregierung aufgefordert, endlich ihre Reformangst zu überwinden. Viele Unternehmer zeigten sich frustriert und enttäuscht über das langsame Tempo, mit dem die versprochenen Reformen angegangen würden.
1: Die Bundesregierung will die Barrierefreiheit in Deutschland verbessern. Über Änderungen am Behindertengleichstellungsgesetz berät heute der Bundestag. Die schwarz-rote Koalition plant, erstmals auch private Anbieter zur Barrierefreiheit zu verpflichten, zum Beispiel Läden, Restaurants und Arztpraxen. Allerdings nur, wenn dadurch keine unverhältnismäßigen Belastungen wie hohe Kosten für Umbauten entstehen. Behinderten- und Sozialverbände befürchten, dass sich die Barrierefreiheit dadurch kaum verbessert. Die Gewerkschaft Verdi weitet die Warnstreiks bei der Telekom aus. Die Beschäftigten in 12 Bundesländern sollen heute die Arbeit niederlegen. Nicht betroffen sind Hessen, das Saarland, Baden-Württemberg und Rheinland-Pfalz. Wegen der Streiks könne es längere Wartezeiten bei Hotlines, Verzögerungen beim technischen Kundenservice sowie Terminabsagen geben, hieß es. Der deutsche Fußballrekordmeister Bayern München ist im Halbfinale der Champions League ausgeschieden. Die Münchner spielten am Abend im Rückspiel gegen Paris Saint-Germain 1:1. Das Hinspiel hatten sie 4:5 verloren. Sehr bitter, sagt Bayern-Torwart Manuel Neuer.
3: Ich glaube, dass wir nah dran gewesen sind und es auch ein Duell auf Augenhöhe gewesen ist. Ich glaube, jetzt, wenn man die letzte halbe Stunde in Paris gesehen hat und jetzt auch vielleicht die letzte halbe Stunde hier, dann wäre schon irgendwie mehr drin gewesen. Allerdings ist es jetzt ein Ausscheiden, aber sicherlich gegen eine der besten Mannschaften der Welt, ist klar.
1: Damit trifft im Finale am 30. Mai Paris auf den Londoner Club FC Arsenal. Das Wetter für Deutschland. Die Tiefstwerte liegen am Morgen zwischen 11 und 3 Grad. Tagsüber an Nord- und Ostseeküste häufig Sonne. Auch vom Bodensee bis zum Bayerischen Wald sowie im Rheinland sonnige Fahrten. Sonst größtenteils bewölkt, gebietsweise Regen oder einzelne kräftige Schauer. Im Erzgebirge Gewitter, dazu maximal 8 bis 18 Grad. Die Zeit 4.03 Uhr.
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4: Vorsicht bitte auf der A6 Mannheim Richtung Heilbronn. Zwischen Mannheim-Schwetzingen und Schwetzingen-Hockenheim befindet sich eine ungesicherte Unfallstelle. Die A5 Karlsruhe Richtung Frankfurt ist zwischen Karlsruhe-Mitte und Karlsruhe-Nord wegen Reinigungsarbeiten gesperrt. Die A44 Kassel-Eisenach wird zwischen Helsa und Waldkappel wegen Tunnelwartungsarbeiten in beiden Richtungen von 21 Uhr bis 4 Uhr gesperrt. Eine Umleitung ist eingerichtet.
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5: Mit Ben Streubel. Da haben wir noch zwei Hits in einer Sekunde. Das sind zwei Nummer 1 Hits des heutigen 7.5. aus der Musikgeschichte. Erkennt ihr beide? Wenn sie schnell an euch vorbeirauschen, dann verdient ihr euch das letzte Popnacht-Package, das ich für heute Nacht noch da habe. Steht neben meinem linken Schuh. Also das in 7 Minuten unser kleines Rätsel.
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0: Ich mag diesen Hit. Die französische Sängerin Jane und Maqueta.
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0: Und da ist es schon das Rätsel für das letzte Popnacht-Package in dieser Nacht. Welche beiden Songs sind das, die heute Geburtstag haben, sind zwei Nummer-1-Hits des 7.5. aus der Musikgeschichte Konzentration. 0-7-2-2-1-20-11. Wer beide Songs erkannt hat, 0-7-2-2-1-20-11.

The Dermot Kennedy and Funeral in der Popnacht. Yeah, yeah, yeah, yeah, yeah. Ups, yeah. Kommt gleich hier. Salt and Pepper, what a man. 4:17 Vorsicht auf der A2 Hannover in Richtung Berlin. Da steht ein defekter LKW zwischen Königslutter und Rennau. Hier ist die Popnau mit was.

0: Money Good Man. Geld gut Mann, ne? Salt and Pepper, What a Man. Hier ist was Kultisches in der Popnacht. Jetzt wird's noch kultischer.
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0: Welche beiden Songs haben denn da heute Geburtstag? Waren Nummer 1 Hits in der Musikgeschichte an diesem 7.5. Dominik lebt in Obstadt-Weiher. Guten Morgen.
2: Hi, guten Morgen.
0: Du hast es als erster erkannt. Dann darfst du es jetzt hier ganz laut raushauen.
2: Das war einmal Nathan Evans mit Wellerman und die Eagles mit Hotel California.
0: Jawohl. Und schon gehört dir das letzte Popnacht-Package, das ich besonders poliert habe.
2: Danke.
0: Du träumst schon so ein bisschen vom Urlaub. Wo geht's hin?
2: Nach Kreta.
0: Okay, mit der ganzen Family. Wie groß ist denn die Family?
2: Ja, genau. Wo Kinder und die Frau gehen mit.
0: Ah ja, ist doch schön. Warst du schon mal auf Kreta oder ist es das erste Mal?
2: Ja, wir waren da schon mal letztes Jahr.
0: Und geht ihr dann immer an denselben Ort und vor allen Dingen selbes Hotel oder?
2: Nee, eigentlich nicht. Wir probieren was Neues aus.
0: Muss man auch. Wenn man einmal irgendwo ist, dann kann man sich schon das Bessere raussuchen. So mache ich das meistens. Sucht man sich schon ein schönes Häuschen. Ach, das könnte einem ganz gut gefallen. Manchmal steht dann auch dran, kostet 3,5 Millionen. Dann muss man Abstand nehmen, nochmal 2 Monate. Ne?
2: Bis
0: du das drin hast. Ja. Und wenn du nach Hause kommst, dann schläft die Familie?
2: Nein, die sind wach.
0: Das ist auch logisch, ne? Weil ihr wohnt ja bei den Schwiegereltern, also bei deinen Schwiegereltern in der ersten Etage. Und ist das sehr anstrengend gewesen, da einzuziehen? Also bist du da beobachtet ab und zu mal?
2: Nein, eigentlich gar nicht. Wir haben eine eigene Wohnung, unseren eigenen Eingang und da können wir zumachen und sagen, wir wollen uns da.
0: Ja, also ist nicht so, wo bist du denn gewesen so lange und so? Das kommt da nicht von den Schwiegereltern.
2: Nein, gar nicht.
0: Und helfen musst du auch nicht, das ist auch schon mal gut. Ja.
2: Genau.
0: Die können also dann die Wohnung sauber machen, während ihr im Urlaub seid. So muss das sein. So funktioniert das. Ne? Dann wünsche ich dir auf jeden Fall jetzt schon mal einen tollen Flug nach Kreta und ich schicke dir was zu. Vielleicht kommt es vorher noch an. Bis bald.
2: Ja, super. Vielen Dank.

Worst Day of My Life. 4.28 Uhr ist es, ne? Gefahrenstelle noch von der A5 Karlsruhe in Richtung Frankfurt. Da ist gesperrt zwischen Karlsruhe Mitte und Karlsruhe Nord. Hier ist die Popnacht.

0: Jetzt ist es 4.31 Uhr.
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2: Heute fällt nach Norden und Osten hin Regen. Sonst entstehen bei Sonne und Wolken einzelne Schauer. Es ist kühler als zuletzt mit Höchstwerten zwischen 9 und 16 Grad. Der Nordostwind weht dazu schwach. Am Freitag und Samstag scheint öfter die Sonne, Schauer und Gewitter sind selten. Am Sonntag wird es im Tagesverlauf wieder öfter nass, zum Teil mit Blitz und Donner. Dazu wird es wieder wärmer mit bis zu 25 Grad.
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3: A4 Erfurt Richtung Kirchheimer Dreieck. Zwischen Wandersleben und Gotha ist nach einem Unfall die rechte Spur gesperrt. Die A44 Kassel-Eisenach wird zwischen Helsa und Waldkappel wegen Tunnelwartungsarbeiten in beiden Richtungen von 21 Uhr bis 4 Uhr gesperrt. Eine Umleitung ist eingerichtet.
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0: Und die am meisten unterschätzte Höchsttemperatur heute in Sandau an der Elbe bekommen wir 10 Grad. Hier ist die Popnacht. Mein Name Ben Sträubel.

0: noch das schön, wenn der Flügel wieder rausgeschoben wird, dann kommt ja auch noch eine neue Dynamik. Das war eben hier John Legend und All of Me. Hat sich Michael Kölkes sehr darüber gefreut. Es ist ja so ein bisschen derjenige, der mich hier vertreten könnte, wenn ich mal in der Südsee lebe. Und dann könnte der unter meinem Namen oder als Submoderator übernehmen, mein zweites Ich sozusagen.
1: Hallo Benny Bär, Grüße in den Therapiekreis. Ich wünsche euch allen einen wunderschönen Donnerstag.
0: Genau, so stelle ich mir das nämlich vor. Das reicht dann eigentlich auch schon. Dann füttern wir die KI damit, mit dieser Stimme, und dann ist alles in Ordnung. Also auf jeden Fall, Michael Kölkes, der hat sich auch noch einen Song ausgesucht für seinen Kollegen Silvio, der unterwegs ist auf der A5 in Richtung Basel. Und der würde sich über Dancing in the Dirt freuen.

0: der Schrecken, bei mir piept's.
1: Eine Gefahrenstelle noch von der A96 München Richtung Lindau. Da steht ein defekter PKW zwischen Leutkirch Süd und Kischleck auf der Fahrbahn.

0: Brüder und Schwestern, feels like I'm falling in love on Coldplay. Es gibt einen Ort auf diesem Planeten, mit dem bin ich mehr verbunden als mit meinem eigenen Blutdruck, weil nämlich Didi aus Güren auf Rügen immer seinen schönen Wettermelder hier schickt. Das ist so eine ganze Wetterstation, die er zu Hause hat. Da sehe ich 6,6 Grad ist es da gerade auf Rügen in Güren. Und 82% Luftfeuchtigkeit, was dazu führt, dass wenn er jetzt einen Schritt raus macht, wahrscheinlich der Regen von oben runterkommt. Hallo Didi, guten Morgen.
1: Ja, moin.
0: Aber gerade regnet es noch nicht, ne?
1: Nee, noch ist es trocken, aber die schwarzen Wolken ziehen auf.
0: Ja, ja, ich sehe das.
1: Das wird wohl.
0: Auf deiner Wetterstation sehe ich das hier. Aber die Luftfeuchtigkeit bei dir in der Wohnung ist ja ordentlich hoch. 50%, da kann man ja eine Zigarre lagern, so, wenn man will.
1: Ja,
0: fast schon, ne?
1: Wenn man das möchte, ja. Ne? Also
0: ja.
1: Ohne Heizung und ja, gut.
0: Würdest du denn ohne deinen Hund Moritz auch um diese Zeit aufstehen und spazieren gehen?
1: Mhm. Wenn Moritz nicht da wäre, da ich das seit 60 Jahren täglich mache, ja.
0: Ja, würdest du auch. Okay, das heißt, das ist Routine. Jo. Und dann immer um diese Zeit stehst du auf und dann zwei Kaffee und dann geht's raus. Okay. Das ist in Ordnung. Darf der Hund schon baden jetzt oder macht er das?
1: Ja, das machen wir gleich. Wir gehen jetzt ein bisschen durchs Höft, heißt das hier.
0: Ja.
1: Ein bisschen durch den Wald und gehen dann runter zur Schwedenbrücke und da darf er dann baden, wenn die Wellen nicht zu hoch sind. Also gestern waren sie sehr hoch und da ist das nicht so.
0: Da findet man dich gleich. Also wenn man jetzt kurz vor der Vereinsamung ist, dann würde man jetzt zur Schwedenbrücke latschen und da findet man dich um diese Zeit um 4.47 Uhr, findet man Didi. Ruft mir mal kurz Didi und alles ist in Ordnung wieder. Muss natürlich aufpassen, der Hund
1: so ist das.
0: Welche Rasse ist der Hund nochmal?
1: Rottweiler.
0: Da muss man sehr zärtlich Didi rufen, ne? Liebevoll. Ich wünsche dir viel Spaß, ja? Ciao. Tschüss.

Es ist 4.49 Uhr. Piep. Vorsicht auf der A8. Stuttgart Richtung München sind Menschen auf der Fahrbahn im Kreuz Ulm-Elchingen. Bitte aufpassen. Habt ihr noch was für die letzte Amtshandlung? Ich bin noch ein bisschen da. Dann gerne eine WhatsApp schicken oder Signal. WhatsApp-Audio geht natürlich auch sehr fein, weil da muss ich nicht so viel sprechen. 07221 20 11.

0: Years and King. Es ist ja schon 5 vor 5. Ich glaube, ich muss mich schnell mal zusammenpacken. Notaustaste ist abgeklemmt, Schuhe habe ich angezogen, Lichtstimmung auf OP, letzte Amtshandlung für Daniel aus Frankfurt-Sachsenhausen. Der sucht eine Wohnung schon die ganze Nacht und schon die letzten Nächte. Und deswegen würde er gerne diesen Motivationssong hier hören. Und KI, was machst du noch?
1: Nach Haus.
0: Ich komm mit. Okay, das war die Popnacht. Mein Name ist Ben Sträubel. Und ein schönes Leben in Deutschland.

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1: Um 5 Uhr mit Christine Beit. Das von Hunter-Virus-Fällen betroffene Kreuzfahrtschiff ist auf dem Weg nach Teneriffa. Dem hatte die spanische Regierung wegen eines Hilfegesuchs der Weltgesundheitsorganisation zugestimmt. An Bord sind rund 150 Menschen, die vor Kap Verde tagelang auf eine Weiterfahrt gewartet hatten. Spanien-Korrespondentin Julia Macher berichtet.
2: 3 mutmaßlich mit dem Hunter-Virus infizierte Menschen wurden in 2 Flugzeugen bereits in die Niederlande evakuiert, mit einem ungeplanten Zwischenstopp auf den Kanaren. Am Sonntag soll das Kreuzfahrtschiff im Nebenhafen Granadilla de Arbona einlaufen. Passagiere und Crewmitglieder, die keine Symptome zeigen, werden von Teneriffa in ihre Heimatländer zurückgeführt, unter strengen Sicherheitsauflagen. Ob und wie lange die Reisenden des Kreuzfahrtschiffes dort in Quarantäne müssen, obliegt den Herkunftsländern.
1: Bundeskanzler Merz hat um Geduld bei Reformen gebeten. Der CDU-Chef sagte beim nordrhein-westfälischen Unternehmertag in Düsseldorf, er würde den Prozess gerne beschleunigen, Demokratie sei aber manchmal langsam. In einem autoritären System etwas von oben anzuordnen gehe schneller, sei am Ende des Tages aber die schlechtere Lösung. Nordrhein-Westfalens Unternehmerpräsident Kirchhoff hatte von der Bundesregierung zuvor Mut gefordert. Die mangelnde Reformfähigkeit frustriere viele Unternehmen. Der Bundestag debattiert heute erstmals über die Absenkung der Luftverkehrssteuer. Dadurch soll der Standort Deutschland für die Luftfahrtbranche attraktiver werden. Die Steuer war vor 2 Jahren erhöht worden, nun soll sie wieder auf das Niveau von damals sinken. Hauptstadtkorrespondentin Caroline Dünnebier berichtet.
3: Dabei gilt, je weiter die Flugstrecke, desto größer die Entlastung. Am meisten profitieren also Langstreckenflüge. Für Reisende fällt die Ersparnis allerdings eher gering aus. Pro Ticket sind es je nach Strecke zwischen 2 bis 12 Euro. Die Airlines sind nicht verpflichtet, die Steuersenkung an ihre Passagiere weiterzugeben. Das Finanzministerium betont zwar, es sei wichtig, dass die Entlastung bei den Reisenden ankommt, durchsetzen lässt sich das aber nicht. Der Luftfahrtbranche geht der Plan nicht weit genug. Sie spricht von einem ersten notwendigen Schritt, fordert aber weitere Entlastung, etwa bei Gebühren für Flugsicherung oder Sicherheitskontrollen.
1: Und noch ein Ergebnis aus der Fußball-Champions League. Bayern München hat gegen Paris Saint-Germain 1:1 gespielt. Die Münchner sind damit im Halbfinale ausgeschieden. Das waren die Nachrichten mit Christine Beit. Das Wetter für Deutschland. Die Tiefstwerte liegen am Morgen zwischen 11 und 3 Grad. Tagsüber an Nord- und Ostseeküste häufig Sonne. Auch vom Bodensee bis zum Bayerischen Wald sowie im Rheinland sonnige Phasen, sonst größtenteils bewölkt. Gebietsweise Regen oder einzelne kräftige Schauer, im Erzgebirge Gewitter. Schwacher bis mäßiger Wind, dazu maximal 8 bis 18 Grad. Die Zeit 5.03 Uhr.
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5: Schönen guten Morgen, hier ist die HR3 Morning Show am Vize-Freitag. Tanja und Tobi sind morgen wieder am Start. Heute nochmal Disneyland Paris. Ich bin Mirko Förster und wir starten mit richtig schöner Musik in diesen Donnerstag. Taylor Swift, Andreas Burani, Teddy Swims und das hier jetzt als allererstes Pink, Can We Pretend.
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0: Taylor Swift. HR3 Morning Show ist hier, egal wer moderiert. Ob morgen wieder Tobi und Tanja oder ich heute. Einer ist immer am Telefon. HR3 Comedy-Mann Jürgen Kerbel.
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2: Hallo?
3: Ja, hier ist der Jürgen.
2: Hallo?
3: Ich wollte nur kurz Bescheid sagen. Ich krieg eure Tür nicht mehr zu. Dann müsstet ihr mal ein Schlosser holen.
2: Welche Tür und welcher Jürgen?
3: Das Schloss hier an eurer Tür.
2: Welche Tür denn?
3: Staffenhagener Straße 10.
2: Ja, und? Ich verstehe jetzt nicht, warum Sie mich angerufen haben.
3: Ja, weil ich doch für Ihre Wohnung bezahle.
2: Hä?
3: Aber jetzt kriege ich von innen die Tür nicht zu.
2: Und wie kommen Sie dazu, an meine Wohnungstür zu gehen? Ich verstehe den ganzen Sachverhalt jetzt nicht.
3: Ich habe mich doch hier für die komplette Woche eingemietet.
2: Bitte was? Nein.
3: Sie hatten doch inseriert im Immobilienteil.
2: Nein, ich weiß nicht, wer Sie sind und
3: jetzt
2: was wollen.
3: Jetzt wohne ich hier für eine Woche, weil ich doch gerade in der Stadt auf Montage bin.
2: Das ist mir egal. Verlassen Sie bitte sofort meine Wohnung, ansonsten rufe
3: Entschuldigung,
2: ich
3: aber die Anzeige hatte doch Ihre Freundin geschaltet. Die hat mir ja auch den Schlüssel gegeben.
2: Aha.
3: Wohnung für eine Woche unterzuvermieten.
2: Sie haben gar nichts gemietet. Sie haben keine Wohnung. Und,
3: wie sieht's jetzt aus mit der Tür? Was machen wir da?
2: Sie machen gar nichts. Sie hören auf, uns zu belästigen. Ich kläre das mit meiner Freundin. Ansonsten holen wir die Polizei. Tschüss.
3: Entschuldigung, ich bin hier auf Monk. Ich glaube, den müssen wir nochmal anrufen. Ich versuche ihn nochmal zu erreichen.
2: Hallo, bitte.
3: Ich kann doch hier nicht die ganze Zeit vor der Tür stehen bleiben.
2: Ja, Sie gehen jetzt da brav aus dem gesamten Gebäudekomplex raus, ja?
3: Ja.
2: Ich möchte jetzt nicht noch deutlicher werden.
3: Nein, verstehe schon, aber ich bin doch auf Montage und habe eigentlich gemietet.
2: Ansonsten hetze ich die Staatsgewalt auf Sie.
3: Wollen Sie denn vielleicht wissen, wo ich arbeite?
2: Möchte ich nicht.
3: Beim Radio arbeite ich.
2: Oh nee, oder? Oh nein.
3: Schöne Grüße von Ihrer Freundin Betty. Die hat uns nämlich eine Mail geschrieben, dass wir sie mal anrufen sollen.
2: Oh nee, ey.
3: Ihre Wohnung ist ihr Ein und Alles und die Betty ist auch gerade in der Leitung.
4: Hallihallo,
2: hi. Ich rufe keine Polizei und ich liebe meine Freundin über alles und sie laden uns zum Kaffee ein.
3: Aber bitte persönlich in ihren eigenen vier Wänden dann.
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0: wunderschönen Donnerstag. Hier ist die HR3 Morning Show. Wir sind zwar schon fast Richtung Wochenende unterwegs, aber natürlich auch heute wieder Prüfungen dran. Fachabi, Mathe. Wir drücken ganz, ganz fest die Daumen. Ihr schafft das. Und was bei mir noch aus der Schulzeit von Mathe hängen geblieben ist, eine HR3 Morning Show minus Tobi, minus Tanja. Es ergibt eine Morningshow mit mir. Hi, ich bin Mirko Förster. Die beiden sind morgen wieder für euch da. Und wir starten jetzt in diesen Donnerstagmorgen.
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0: Hier ist eure HR3 Morning Show am Donnerstag und wir drücken die Daumen für zwei Universitäten zu Hause in Hessen. Das ist eine ganz fantastische Idee. Die Unis in Gießen und Marburg bewerben sich um den Titel Exzellenz-Universität. HR3 Mittelhessen-Reporter Marc Klug, was bedeutet denn eigentlich Exzellenz-Uni? Also was machen die besser oder anders als andere Unis?
1: Man kann sich das vorstellen wie beim Fußball. Für Marburg und Gießen geht es um den Einzug in die Champions League. Also der Vergleich, der passt vor allem deshalb, weil es um sehr, sehr viel Geld geht. Es geht um 28 Millionen Euro Fördergeld zusätzlich pro Jahr. Und das ist eben etwas, was im Oktober im Raum steht. Dann fällt die Entscheidung, ob Gießen und Marburg den Zuschlag bekommen. Und sie wollen dabei die ersten Unis aus Hessen sein, die überhaupt den Titel der Exzellenz-Uni erwerben und zur Spitzenklasse in Deutschland gehören. Und da ist eben das Besondere an Gießen und Marburg. Die sind so ein bisschen der Dorfverein, der bei den ganz Großen mitspielen will.
0: Mit welcher Besonderheit bewerben sich Gießen und Marburg? Also was können die bieten, um Exzellenz-Uni zu werden?
1: Die haben erstmal den ganz normalen Liga-Alltag sehr gut bewältigt. Das heißt, es gibt bereits Spitzenforschung hier in Mittelhessen und das sogar gleich viermal. Es gibt vier Forschungsfelder, die sind schon exzellent und genau damit bewerben sich Gießen und Marburg. Da geht es um Herz-Lungen-Krankheiten, das menschliche Gehirn, nachhaltige Batterien oder auch mikrobiologische Lösungen für den Klimawandel. Das sind wirklich Forschungsfelder, wo die weltweit mithalten können. Der Vorteil von Mittelhessen, und das wollen sie heute und morgen bei der Jury ganz deutlich machen, ist aber die enge Vernetzung mit anderen Unternehmen und mit der Uniklinik und anderen Partnern in der Region. Auf so engen Raum, im ländlichen Raum dann auch noch, gibt es sowas einfach in Deutschland sonst nicht.
0: Wir drücken euch allen ganz fest die Daumen in Gießen und in Marburg und wenn das klappt, haben wir bald zwei Exzellenzuniversitäten zu Hause in Hessen.

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1: Mit Theresia Tautz. Guten Morgen. Bayern München hat das Finale der Fußball-Champions League verpasst. Die Bayern haben gegen Paris Saint-Germain 1:1 gespielt. Das hat nicht gereicht nach der 4:5-Niederlage im Hinspiel. ARD-Sportreporter André Siems.
2: Das Spiel hatte ja eigentlich die Überschrift, ein Spektakel zu werden. Das war es diesmal überhaupt nicht, fand ich. Bayern ist in einen frühen Konter gelaufen, hat viel zu hoch verteidigt. Über Kvaratskhelia fiel dann das Tor durch Dembélé. Das war in der 3. Minute. Da wäre eigentlich noch alles drin gewesen. Aber Bayern-Star Olise hatte einen ganz schwachen Abend, war in der 2. Halbzeit komplett abgemeldet. Auch die anderen haben okay gespielt, aber eben halt nicht herausragend. Und das reicht dann nicht, um ins Finale zu kommen, wenn Paris hinten fast alles wegverteidigt.
1: Die EU geht gegen sexualisierte Deepfakes vor. Die Mitgliedstaaten und das Europaparlament haben sich auf ein Verbot geeinigt. Im Mittelpunkt stehen KI-Programme, mit denen es möglich ist, gefälschte Sexvideos zu erstellen. Wenn es jetzt schnell geht, sind solche Programme ab Dezember verboten. Der Hantavirus-Ausbruch auf einem Kreuzfahrtschiff beschäftigt jetzt auch Ärzte in Deutschland. Eine Frau, die auf dem Schiff Kontakt zu einem Infizierten hatte, wurde gestern Abend in die Uniklinik Düsseldorf gebracht, in einem speziellen Rettungswagenkonvoi. Sie wird jetzt untersucht. Auf dem Schiff waren 3 Menschen nach Infektionen mit dem Hantavirus gestorben. Wurde die Kommunalwahl in Fulda im März zum Teil manipuliert? Das prüft heute ein Ausschuss der Stadt. Ein Kandidat des Ausländerbeirats soll Briefwähler unter Druck gesetzt haben, damit sie für seine Liste stimmen. HR3-Reporter Thomas Kurella.
3: Das steht jedenfalls in einem anonymen Brief. Der Ausschuss will dazu heute auch den damaligen Wahlleiter befragen und den beschuldigten Kandidaten selbst. Verdächtig sei nämlich, dass seine Liste wirklich einen weit größeren Anteil an Briefstimmen bekommen habe als alle anderen. Der Wahlprüfungsausschuss gibt am Ende den Stadtverordneten eine Empfehlung, ob sie den Ausländerbeirat so bestätigen sollten oder nicht.
1: Und das passiert heute noch. Der Bundestag befasst sich zum ersten Mal mit dem neuen Gleichstellungsgesetz für Menschen mit Behinderung. In Großbritannien ist heute ein Superwahltag. In Schottland und Wales werden Regionalparlamente gewählt. In England gibt es Kommunalwahlen. Und Freiburg spielt um den Einzug ins Finale der Fußball-Europa League gegen Sporting Braga aus Portugal. Das nächste HR3 News Update gibt's in einer halben Stunde.
4: Dann drücken wir halt jetzt Freiburg die Traum.
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4: Und ich hoffe, die haben schöneres Wetter als wir in Freiburg. Also Hessen ist heute echt grau. Es ist der kühlste Tag der Woche heute. So, Sekunde, ich muss mal bei Äußern. So, jetzt geht's wieder. Wir haben heute nur 9 bis 16 Grad. Und wenn ihr jetzt schon draußen unterwegs seid, es ist fast überall gerade so nieselig. Und in Nord- und Osthessen bleibt es auch fast den ganzen Tag so. Ansonsten kann auch mal die Sonne rauskommen. Ab morgen wird's deutlich schöner. Damit ihr gut ankommt, jetzt das Neueste aus dem HR3-Verkehrszentrum. A7 Hannover-Kassel zwischen Kassel-Nord und Kassel-Ost. 2 Kilometer stockt wegen einer Baustelle. Das war's schon. Gute Fahrt euch. Tobi, Tanja, morgen wieder am Start. Heute nochmal letzter Tag im Disneyland Paris genießen. Theresia, du hast ja bei diesem luftfeuchten Wetter schon gesagt, mit den Haaren, das ist nicht so. Was ist denn jetzt mit dem Nieselregen?
1: Auch schlecht.
4: Auch schlecht?
1: Naja, am besten drinnen bleiben den ganzen Tag.
4: Also wir machen es wie die Theresia, wir bleiben alle drin heute. Wer kann? Und wir sind natürlich den ganzen Morgen an eurer Seite. Theresia Tautz in den Nachrichten.
1: Schönen guten Morgen.
4: Und ich bin Mirko Förster. Moin.
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0: Euch einen wunderschönen guten Morgen. Hier ist die HR3 Morning Show am Donnerstag oder wie Tanja immer ruft, Vize-Freitag. Aber die ist ja gerade noch zusammen mit Tobi und einer großen Truppe HR3-Hörerinnen und Hörern in Disneyland Paris. Die sind morgen am richtigen Freitag wieder da. Ich bin Mirko Förster und er hier ist offenbar gerade wieder auf dem Trödelmarkt unterwegs gewesen.
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2: Lektion 1, sei sehr vorsichtig bei Begriffen wie Retro oder Vintage. Das heißt in der Regel einfach nur alt. Lektion 2, checke die Ware sehr genau, wenn der Händler sagt,
3: das ist noch top in Ordnung.
2: Dann sagt der das wahrscheinlich auch über einen Toaster ohne Kabel und ein Puzzle mit 742 Teilen. Lektion 3, checke die Aussagen des Verkäufers auch auf Logik.
3: Das ist vom LKW gefallen, aber nagelneu. Das ist das ganz neue iPhone 2.
2: Und Lektion 4, checke für dich persönlich, was du wirklich dringend brauchst und kaufe wirklich nur das.
4: Schatz, ich habe gar nichts Besonderes gefunden beim Flohmarkt. Ich habe jetzt wirklich nur hier 500 FFP2-Masken gekauft, falls irgendwann noch mal Corona ausbricht und einen Wickeltisch, falls wir irgendwann mal Kinder kriegen.
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0: David Guetta, Alpha Will und Ava Max, Forever Young. 13 nach 6, hier ist eure HR3 Morning Show. A7 Hannover-Kassel, die einzige Meldung bis jetzt zwischen Kassel-Nord und Kassel-Ost. 2 Kilometer stoppt, weil da eine Baustelle ist. Ja, Wetter würde ich am liebsten gar nicht drüber reden. Ach, genauso wie über das Bayern-Spiel. Ach, was soll ich sagen? Also alles grau in grau heute. Es nieselt immer wieder und es ist richtig frisch. Maximal 16 Grad und da sind wir schon im Südhessischen oben. Bei euch in Nordhessen haben wir bis zu 11 Grad. Puh, ja, aber ab morgen, da wird alles schön. Und Musik wird jetzt schon schön. Katy Perry habe ich gleich für euch. Ordentlich Power, Band Aids und nochmal was zum Zurücklegen ins Bettchen, zum Schmusen, Joe Cocker. N'oubliez jamais. Und Band Aids, das ist echte Abwechslung für euch in HR3.
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0: Katy Perry und Band Aids. Ich habe ein wichtiges Update für euch aus dem H3-Verkehrszentrum. Vorsicht, auf der A45 Gießen-Aschaffenburg zwischen Langenselbold-West und Langenselbolder Dreieck befinden sich Wildschweine auf der Fahrbahn. Leute, wir müssen reden. Also, Wetter ist schon nicht so dolle draußen. Die Laune aller Fußballfans, zumindest die für die deutschen Mannschaften die Daumen drücken, ist auch im Keller. Die Bayern sind raus. Hat nicht gereicht gestern beim Rückspiel in der Champions League.
1: Ich fand, es war gut, aber der Schiri war schlecht.
0: Ja, der Schiri war schlecht. Also 1-1 Bayern, Paris, und das hat halt nicht gelangt. Ist der Schiri schuld? Klären wir hier gleich mit unserem HR3 Sportreporter in 20 Minuten. Ansonsten stellen wir euch heute Morgen die Rosmarie vor. Sie ist 88 Jahre jung und vermietet Studierenden und Wissenschaftlern seit den 70ern in Darmstadt-Wixhausen Zimmer. Und sie kümmert sich so liebevoll.
2: Und da habe ich gesagt, weißt du, ich komme hoch und mache Wadewickel.
0: Wadewickel, genau. Und natürlich wird es heute in der HR3 Morning Show wieder Freudentränchen geben. Gestern Nacht gab es wieder das legendäre Feuerwerk am Dornröschenschloss im Disneyland Paris. Tanja und Tobi sind ja dort mit 60 von euch. Und da hören wir auch gleich mal rein, wie es war.

0: Ellie Goulding. Lights, schönen guten Morgen. 6:30 haben wir.
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2: Mit Theresia Tautz, guten Morgen. Bitterer Abend für Bayern München. Im Halbfinale der Fußball-Champions League ist Schluss. Ein 1:1 gegen Paris Saint-Germain hat nicht gereicht, um ins Finale einzuziehen. Sexualisierte Deepfakes sollen verboten werden. Die EU-Staaten und das Europaparlament haben sich geeinigt, das KI-Gesetz entsprechend zu ändern. Im Mittelpunkt stehen KI-Anwendungen, mit denen solche Deepfakes erstellt werden können. Vor ein paar Tagen war auf einem Kreuzfahrtschiff das Hunter-Virus ausgebrochen. 3 Menschen sind gestorben. Eine Frau, die Kontakt zu einem Infizierten dort hatte, wurde gestern Abend in die Uniklinik Düsseldorf gebracht und soll da untersucht werden. Und jetzt mehr Aktuelles aus unseren Regionalstudios.
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3: Die Wohnmobilbranche boomt. Im letzten Jahr waren in Deutschland so viele Wohnmobile zugelassen wie noch nie. Mehr als 1 Million. Die Gemeinde Petersberg reagiert jetzt auf den Trend. Am Parkplatz zur Landwehr gibt es ab sofort Stellplätze für Wohnmobile. Der Standort sei ideal. Man ist schnell auf der A7. In der Nähe ist ein Einkaufszentrum, Restaurants und auch zur Lioberkirche ist es nicht weit. Die Gemeinde rechnet damit, dass vor allem Leute, die auf der Durchreise sind, die Stellplätze nutzen werden. Bisher sind es nicht ganz so viele, nur 4 Stück. Bürgermeisterin Claudia Brandes sagt aber schon jetzt, wenn die Stellplätze gut angenommen werden, will die Gemeinde das Angebot vielleicht auch ausbauen. Daniel Kätner, Petersberg.
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5: Euch fehlt dieses Vize-Freitag. Ja, das liegt daran, Tanja ist halt noch weg. Zusammen mit Tobi und 60 von euch, Disneyland Paris. Morgen sind sie wieder am Start. Hi, ich bin Mirko Förster und wettermäßig ist es heute der mieseste Tag, wenn man es mal so ausdrücken möchte. Viel grau, es nieselt so permanent. So im Süden kann auch mal kurz die Sonne rauskommen, aber es kann auch den ganzen Tag immer wieder leicht Regen geben. 9 bis 16 Grad, ganz schön kühl, aber ab morgen wird es wieder deutlich besser und auch wärmer.
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5: Damit ihr gut ankommt, jetzt das Neueste aus dem HR3-Verkehrszentrum. Vorsicht auf der A45 Gießen-Aschaffenburg zwischen Langselbold-West und Langselbolder Dreieck. Hier sind Wildschweine auf der Fahrbahn. Vorsicht auf der A49 Gießen-Kassel zwischen Neuental und Borken. Mehrere Reifenteile auf der Fahrbahn. A7 Hannover-Kassel zwischen Kassel-Nord und Kassel-Ost, 2 Kilometer stockzwingender Baustelle. A44 Kassel-Dortmund zwischen Marsberg und Kreuz Wünneberg-Hahn, 3 Kilometer stockender Verkehr. Euch allen eine gute Fahrt.
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0: Wenigstens die sind gut gelaunt. Here I go again, HR3 Morning Show, 6.40 Uhr. Tim Brockmeier steht neben mir aus dem HR3 Sport. Gestern um dieselbe Zeit. Wir haben genauso müde geschaut wie jetzt. Aber es war noch etwas Begeisterung.
1: Aber euphorisch.
0: Ja, und heute sehe ich einfach in müde, leere Augen.
1: 11 Grad Nieselregen.
0: Ja, genau. Champions League gestern Abend. Es war nicht das erhoffte Spektakel Bayern-Paris.
1: Ja, ne? Wir freuen uns alle den ganzen Tag und haben richtig Bock auf dieses Spiel. Und dann kommt so ein Kick raus. War halt schlecht mit diesem frühen Gegentor. Nach 3 Minuten. Nicht mal 180 Sekunden. Das hat halt echt alles gelöscht. Also vor allen Dingen der Arena. Es war wirklich eine herausragende Stimmung. Ich bin immer mal so ein bisschen, naja, wenn man so das Waldstadion kennt, die Allianz Arena, aber das war richtig laut und hatten richtig alle Bock. Und dann dieses frühe Tor und irgendwie alle so, was denn jetzt? Und damit hatte man so das Gefühl, wird's ganz, ganz schwer und wurde auch dann ganz schwer.
0: Ja, man hat irgendwie bei den Bayern nicht gemerkt, dass die entsprechende Idee da wäre, dieses Spiel noch zu drehen. Aber es ist natürlich auch so, es gab Schiedsrichterentscheidungen. Da wurde es bei mir zu Hause in der Gruppe sehr, sehr laut.
1: Geriet der Fernseher kurz in Gefahr.
0: Das ist tatsächlich so. Jetzt kannst du natürlich sagen, okay, musst du drüber stehen als Spieler. Aber es sind ja Schlüsselmomente, wenn du ein paar wirklich wichtige Entscheidungen gegen dich gepfiffen bekommst. Sowas kann einen Spieler und das Spiel auch zermürben.
1: Ja, vor allen Dingen, wenn du natürlich auch alles probierst und irgendwie gegen diese massive Abwehr nicht durchkommst und dann irgendwann bist du mental erschöpft, klar, und denkst, das läuft alles gegen dich und du willst nicht oder das Spiel will nicht für dich. Also ganz kurz, ich finde zwei Entscheidungen, über die man reden muss. Das eine ist das Handspiel im Strafraum von PSG.
0: Ja.
1: Aber da gibt es eine klare Regel, wenn der Ball vom eigenen Mann kommt, dann gibt es keinen Elfmeter, es sei denn, der geht in Richtung Tor, da muss man drüber nachdenken, aber da wollten ja klären. Und das zweite ist Handspiel von Nuno Mendes an der Mittellinie, der hätte gelb-rot sehen können, ja, müssen, weiß ich nicht, aber ich finde, das ist, sich darauf zurückzuziehen, ein bisschen zu wenig, weil die Bayern einfach nicht gut genug waren.
0: Okay, dann sagen wir jetzt mal, abgehakt, können wir nichts mehr dran ändern. Freiburg ist die letzte deutsche Mannschaft, die jetzt nochmal international was reißen können. Drücken wir einfach den
1: heute alle Herzen wieder. Jetzt direkt
0: im Reißkopf. Freiburg, wir lieben euch.
1: Hurra!
0: Alles klar, los!
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0: Vienna, die tanzt mit uns in diesen Donnerstagmorgen. HL3 Morning Show, 6:45. Ganz kurzer Blick auf die Straße auf der A7 zwischen Hannmünden, Lutherberg und Kassel-Ost. Stockt's 3 Kilometern wegen einer Baustelle. Und Martin Wettergut ist bei mir im Studio. Moin.
1: Moin.
0: Das Wetter ist sehr empathisch. Es passt sich so der Laune der Fußballfans an.
1: Ja, vor dem Spiel gab es ja dicke Hose in Form von Schauern und Gewittern.
0: Ja.
1: Gestern. Und dann nach dem Spiel war die Luft raus.
0: Aber heute ist auch Schauer und Gewitter durch. Es ist eher so ein leises Dahinweinen.
1: Ja, so ein leichtes Geniesel, dahinflennen. So ein paar Tränen stehen in den Wolken noch ein bisschen. Also nehmt den kleinen Regenschirm mit. Der reicht heute. Und passt euch dem Wetter an. Packt euch dick ein. Weil mehr als 15 Grad in Südhessen oder 16 Grad und nur 11 Grad in Nordhessen gibt es heute nicht.
0: Und das Gute ist, wenn wir das ausgestanden haben, wird es wieder besser.
1: Ab morgen schon.
0: Juhu! Für euch gleich Lady Gaga, Bruno Mars. Ach, auch so ein Schmuseding. Die with a smile. Und wir rocken uns ein mit Nickelback. It's not like you. How You Remind Me. Das ist echte Abwechslung für euch hier in HR3.
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0: mit Bruno Mars. Das ist schön, und wenn erwachsene Menschen vor einem Schloss stehen und weinen, dann muss das hier passiert sein.
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0: Ja, wie schön ist das denn? 60 von euch sind mit den beiden ja gerade in Disneyland Paris, und gestern das große Highlight: das Feuerwerk über dem Dornröschenschloss.
2: Es war so, so wunderschön. 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
3: Mega toll. 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
4: 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Tanja. 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Danke.
0: Ja, heute nochmal einen Tag genießen. 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

0: alle Farben, Baby Goodbye. Es ist 7 Uhr.
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2: Mit Theresia Tautz. Guten Morgen. Sexualisierte Deepfakes sind ein großes Problem im Internet. Jetzt haben sich die EU-Staaten und das Europaparlament auf ein Verbot geeinigt. Das KI-Gesetz soll geändert werden. ARD-Korrespondentin Katrin Schmidt.
3: Die Gesetzesverschärfungen zielen explizit auf sogenannte Deepfakes, bei denen etwa das Gesicht einer Frau in ein anderes Video, zum Beispiel eine Pornosequenz, eingefügt oder die Stimme künstlich nachgeahmt wird, sodass es wirkt, als würde sie Dinge tun oder sagen, die tatsächlich nie passiert sind. Dazu zielt das neue Verbot auch auf das Erstellen von Inhalten, die sexuellen Kindesmissbrauch darstellen. Bestehende Regularien sehen bereits vor, dass in allen Mitgliedstaaten

0: Staaten das Anfertigen und Verbreiten von manipulierten Darstellungen sexueller Handlungen ohne Zustimmung der Betroffenen unter Strafe gestellt werden soll.
1: An der Uniklinik in Düsseldorf wird jetzt eine Frau behandelt, die Kontakt zu einem Hunter-Virus-Fall hatte auf dem Kreuzfahrtschiff Hondius. Sie ist am späten Abend mit einem speziellen Rettungswagenkonvoi angekommen. 3 Menschen waren an dem Virus gestorben. Das Schiff ist inzwischen auf dem Weg nach Teneriffa. ARD-Reporterin Julia Macher.
2: Auf dem Schiff befinden sich derzeit laut spanischem Gesundheitsministerium ausschließlich Menschen, die keine Symptome zeigen. Sie sollen auf Teneriffa am kaum genutzten Nebenhafen Granadilla de Abona von Bord gehen, untersucht werden und dann von den Kanaren aus unter Sicherheitsauflagen in ihre Heimatländer zurückreisen dürfen.
1: Im Vogelsbergkreis wird heute geblitzt. Die Polizei hat verstärkte Geschwindigkeitskontrollen angekündigt. Sie sagt, oft sind Rehe, Wildschweine und andere Tiere auf der Fahrbahn. Die Hälfte der Unfälle sind Wildunfälle. Das erwartete Spektakel war es nicht. In der Fußball-Champions League ist Bayern München ausgeschieden. Ein 1:1 gegen Paris Saint-Germain war zu wenig nach der 4:5 Niederlage im Hinspiel. Torwart Manuel Neuer.
3: Wir waren heute nicht die Killer. Das, was PSG in Paris gemacht hat mit den Abschlüssen, das war schon sensationell, muss man sagen. Und leider kam das erste Tor von uns zu spät, dass wir dann nochmal nachlegen konnten. Allerdings ist es jetzt ein Ausscheiden, aber sicherlich gegen eine der besten Mannschaften der Welt.
1: Und das steht heute noch an. Bundestagsabgeordnete stellen einen neuen Entwurf zur Widerspruchslösung bei Organspenden vor. Alle sind dann erstmal grundsätzlich Organspender, wenn sie nicht widersprechen. Finanzminister Klingbeil präsentiert die neue Steuerschätzung für die kommenden Jahre. Und Abstiegskampf in der Handball-Bundesliga. Die HSG Wetzlar spielt in Göppingen. Das nächste HR3-News-Update gibt's hier wieder in einer halben Stunde.
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5: Hatten wir gestern eigentlich nicht eine Verabredung, Theresia?
6: Ich weiß gar nicht, was du meinst.
5: Ja, ich weiß, bei dem Wetter denkt man jetzt nicht dran, aber gestern hat ja die Erdbeersaison angefangen in Hessen und ich weiß noch, wie jemand gestern behauptet hat. Meinst du, wir reden nicht weiter drüber?
6: Nee, wir klären das dann später.
5: Ja gut, aber es ist ja auch erst kurz nach 7.
6: Gibt's in der Kantine welche?
5: Ich wollte gerade eben sagen, können wir ja gleich mal gucken gehen. Ja, nimm dir ein Schirmchen mit, aber wobei es überdacht, draußen ist wirklich heute mieses Wetter. Muss man mal sagen, heute den Tag ertragen wir einfach. Es nieselt immer mal wieder, mit ein bisschen Glück kommt auch Sonne durch. Es ist grau und es ist halt auch kalt. 9 bis 16 Grad maximal. Ab morgen wird aber alles besser. Damit ihr gut ankommt, jetzt das Neueste aus dem HR3-Verkehrszentrum. A3 Würzburg-Frankfurt zwischen Hanau und Offenbacher Kreuz, streckenweise stockt der Verkehr. A7 Hannover-Kassel zwischen Hannmünden-Lutherberg und Kassel-Ost, 3 Kilometer stockt's. Hier ist eine Baustelle und wer da langfährt und Kassel-Nord oder Ost abfahren möchte, bitte frühzeitig auf dem rechten Fahrstreifen einordnen. A44 Kassel-Dortmund zwischen Marsberg und Kreuz-Winneberg-Hahn, 6 Kilometer stockt's. A643 Mainz-Wiesbaden zwischen Dreieck Mainz und Wiesbaden-Eppelallee streckenweise stockend. Kreis Limburg-Weilburg auf der L3021 zwischen dem Abzweig nach Heinchen und Weiher. Da ist eine Ölspur. Und frisch reingekommen, Vorsicht bitte auf der A5 Kassel-Frankfurt zwischen Friedberg und Bad Homburger Kreuz. Da liegen Steinbrocken auf der Fahrbahn. Fahrt vorsichtig. Und auch wenn mein Magen grummelt und voll Lust auf Erdbeeren hat. Wir versuchen trotzdem irgendwie gut gelaunt in diesen Morgen zu kommen. Morgen sind Tanja und Tobi wieder da. Da verrate ich mal nicht, was du versprochen hast, Theresia. Nicht, dass du morgen doppelt so viel kaufen musst. Ja. Weißt ja, der Tobi, der isst ja wie ein Scheunendrescher. Mhm. Ja, morgen wieder da. Heute für euch am Start Theresia Tautz, die Erdbeerkönigin.
6: Ja, genau. Guten Morgen. Ich regel das schon noch. Mach dir keine Sorgen.
5: Und ich bin voller Vorfreude. Hi, ich bin Mirko Förster. Kommt gut in diesen Donnerstag.
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0: schönen Donnerstagmorgen. Hier ist die HR3 Morning Show und seit einer Woche haben wir den Tankrabatt. Hat die Bundesregierung ja beschlossen, um uns zu entlasten, 17 Cent pro Liter Steuerentlastung. Aber davon kommt gar nicht so viel bei uns an der Tankstelle an. Ist immer noch ganz schön teuer. Haben wir jetzt gerade auch offiziell bestätigt bekommen vom Wirtschaftsforschungsinstitut IFO. Besonders beim Diesel sind gerade mal 4 Cent weitergegeben worden. Ist auch Thema heute Morgen bei den Promis in unserer WhatsApp-Gruppe. Kai Pflaume ist schon online. Kai, merkst du was vom Tankrabatt?
1: Nicht wirklich. Wenn ich auf meiner Joggingstrecke an der Tanke ein Wasser kaufe, dann kostet es dasselbe. Wir brauchen eine Senkung der Mineralwassersteuer.
2: Ja, hallo, hier ist Sylvie Mais. Eine Frage. Wenn ich als Influencerin ein Foto von Vin Diesel poste, kann ich danach einen Tankrabattcode anbieten?
3: So, Stefan Raab hier, liebes Publikum, nutzen Sie jetzt den Raab-Rabatt. Ja? Ich mache meine Gags jetzt so billig, dass Sie vorm Einschalten quasi voll tanken müssen. Verstehen Sie?
4: Ja, hallo, hier ist Heidi Reischnick. Merz will, dass günstigere Benzinpreise bei den Bürgern zu Hause ankommen. Dabei ist Benzin dafür da, dass die Bürger zu Hause ankommen. Der Merz fliegt einfach zu viel.
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6: Ey, Mirko.
0: Ja, Poldi?
6: Boah, Mirko, von der FIFA gibt's jetzt Tankrabatt für alle Profikicker. Da geht ja auch ganz schön in die Kohle, die Yacht immer voll zu pumpen, ne?
0: Ja, da kommt's wirklich auf jeden Cent an, Poldi.

0: Whitney Houston, I Wanna Dance With Somebody. Euch einen wunderschönen Donnerstag, HR3 Morning Show um Viertel nach sieben. Nochmal der Hinweis für alle auf der A5. Vorsicht! Zwischen Friedberg und Bad Homburger Kreuz liegen Steinbrocken auf der Fahrbahn. Wettermäßig ist es heute echt grau und kalt. 9 bis 16 Grad maximal, dazu immer mal wieder Niesel, Regen und ganz selten gibt's auch mal Sonne. Und wie war's eigentlich? Erzähl mal, Lotte.
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0: Der schönste Urlaub der ganzen Welt. 60 von euch sind mit Tobi und Tanja zurzeit in Disneyland Paris. 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
2: Ja, moin, Anna aus Offenbach. Wir sind gerade im Disneyland Paris. 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Wir sind in Achterbahn gefahren. Was man hier alles erleben kann und das 3 Tage am Stück, ohne das Gleiche zweimal zu machen. Also ich kann euch nur raten, checkt ein. 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
0: Also los geht's. Wir drücken euch die Daumen für morgen. Gleich Powerlady Kelly Clarkson für euch. My life would suck without you. Und Michael Patrick Kelly. Run Free, das ist mal echte Abwechslung für euch hier in der HR3 Morning Show.
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0: Kelly Clarkson in der HR3 Morning Show. Schönen Donnerstag. Und wer ist überhaupt bei euch im Umfeld die größte Powerfrau? Ja, ganz oft die Mutti, oder? Und weil ich in den letzten Tagen oft in verständnislose Augen geschaut habe, nochmal der Hinweis. In 3 Tagen ist Muttertag. Wir wollen ja nicht, dass bei euch der Haussegen schief hängt. Und was wünscht man sich zum Muttertag?
1: Mehr Zeit mit der Familie zu haben.
2: Also allgemein einfach so viel Zeit miteinander verbringen, wie es geht halt.
0: Das kostbarste Gut, Zeit. Muttertag. Und wo wir schon bei sind, wo ich gerade so im Service-Modus bin, am kommenden Donnerstag ist ja auch noch Vatertag. So, und da ging bei uns gestern hier die Diskussion los, als wir zusammengesessen haben nach der Sendung. Denn die Väter haben sich lauthals darüber beschwert, dass die Mutti immer was geschenkt bekommt und der Vati aber nie. Ist das bei euch auch so? Sagt mal Bescheid, klingelt mal durch. 069 155 4 mal die 3 oder schickt mir eine WhatsApp. Wie ist das bei euch? Kriegt Papa am Vatertag auch Aufmerksamkeit oder ein kleines Geschenk? Oder ist das einfach nur der Mama vorenthalten? Freue mich auf euch.

0: Michael Schulte, 5 a.m. Aber es ist doch 7:30. Moin.
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2: Mit Theresia Tautz, guten Morgen. Die EU geht gegen Porno-Deepfakes im Netz vor. Das Europaparlament und die Mitgliedsländer haben sich darauf geeinigt, das KI-Gesetz zu ändern. Programme, die mithilfe von künstlicher Intelligenz Nacktbilder erstellen, sollen verboten werden. Eigentlich gilt eine Waffenruhe zwischen Israel und dem Libanon, aber fast täglich kommt es zu Angriffen. Jetzt hat die israelische Armee zum ersten Mal wieder einen Vorort von Beirut bombardiert. Laut Medienberichten ist der Kommandeur einer Eliteeinheit der Hisbollah getötet worden. Ein Titel musste FC Bayern in dieser Saison abhaken, und zwar in der Fußball-Champions League. Die Bayern sind gestern Abend im Halbfinale ausgeschieden. 1:1 gegen Paris Saint-Germain. Das war zu wenig, weil die Bayern das Hinspiel verloren hatten. Und jetzt mehr Aktuelles aus unseren Regionalstudios.
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3: Ab 1. August sollen Grundschüler der ersten Klasse einen Rechtsanspruch auf Ganztagsbetreuung haben. Das hat die Bundesregierung beschlossen. Eltern, die im Landkreis Fulda das Angebot in Anspruch nehmen wollen, müssen dennoch dafür bezahlen. Das hat Landrat Woide bekannt gegeben. Wer sein Kind 5 Tage die Woche betreut haben möchte, werde monatlich um die 40 Euro zahlen müssen. Das sei unvermeidbar. Die Kommunen seien so schon finanziell stark belastet. Zuschüsse, die vom Land Hessen kommen, würden nicht ausreichen. Der Landkreis geht davon aus, dass zum kommenden Schuljahr rund 3.100 Grundschulkinder betreut werden müssen. Sophia Junginger aus Fulda.
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0: Tapfer bleiben, morgen wird alles besser. Tobi und Tanja sind wieder da, das Wetter wird schöner. Im Moment haben wir es tatsächlich draußen kalt, regnerisch, Nieselregen, graue Wolken. Heute nur maximal 9 bis 16 Grad, sehr selten Sonne. Ab morgen dann wird's freundlicher und wärmer. Hi, ich bin Mirko Förster, schönen guten Morgen.
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0: Damit ihr gut ankommt, jetzt das Neueste aus dem hr3-Verkehrszentrum. So, jetzt klappt's auch. A3 Würzburg-Frankfurt zwischen Hanau und Offenbacher Kreuz, streckenweise stockt's. A7 Hannover-Kassel zwischen Hannmünden-Lutterberg und Kassel-Ost, 4 Kilometer stockend. Hier ist eine Baustelle. Und wenn ihr Kassel-Nord oder Ost abfahren wollt, bitte frühzeitig rechts einordnen. A44 Kassel-Dortmund zwischen Marsberg und Kreuz-Höhneberg-Hahn, 6 Kilometer Stau und stockend. A60 Mainz-Rüsselsheim zwischen Mainz-Laubenheim und Bischofsheim, 3 Kilometer stockt's. A67 Darmstadt-Mönchhof-Dreieck zwischen Rüsselsheimer Dreieck und Rüsselsheim-Ost, 2 Kilometer Stau und stockend. Und A643 Mainz-Wiesbaden zwischen Dreieck-Mainz und Schiersteiner Kreuz, 6 Kilometer stockender Verkehr. Gute Fahrt!
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0: Summer Sun und Texas, H3 Morning Show am Donnerstag. Es ist 7.40 Uhr und morgen um diese Uhrzeit könnt ihr rein theoretisch schon komplett im Freudentaumel sein.
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0: Noch sind sie da in Disneyland Paris mit vielen von euch. Morgen sind sie zurück und haben im Gepäck eine Reise für euch. Ihr dürft nämlich auch nochmal hin. Checkt ein auf hr3.de und dann könnt ihr all das erleben, was ihr jetzt ja auch bei uns schon die ganzen Tage gehört habt. Und man kann noch so viel mehr da machen. Zum Beispiel Schluss machen mit der Achterbahnangst. So wie Marcel aus Felsberg-Gensungen. Der ist mit seiner Mama, der Annegret, die ist 72, und seiner Tochter Fenja, die ist 9 unterwegs. Und was genau ist denn das Problem?
2: Er hat ein bisschen Höhenangst.
3: Ah, Höhenangst, ja, okay. Annegret, guck mal, vielleicht liegt es ja in den Genen. Hast du Höhenangst?
4: Nee, ich habe das
3: auch nicht.
4: Alles mitgenommen, man mitnehmen konnte.
3: Wir rätseln alle. Marcel, es gibt ja bei großen Abneigungen verschiedene Möglichkeiten, da ranzugehen. Und wir schlagen eine sogenannte Disneyland-Desensibilisierung vor. Okay.
0: Gesagt, getan, Step 1, eine Kinderachterbahn.
3: Annegret hat den Druck jetzt erhöht. Annegret, du fährst auch mit, ne?
4: Ich fahre mit, ja. Auf jeden Fall. Ich habe mir das angeguckt, so dolle ist es doch nicht.
3: So dolle ist es nicht. Fenja ist...
2: Ein Händchen.
3: Fenja ist absolute Höhentop-Therapeutin.
0: Und wie war's? Bist ja gleich zweimal gefahren.
5: Erste Mal war die Hölle für mich. Ja. Die Höhe, das Aufsteigen des Pulses, der Magenschmerz. Schoss hoch und wieder runter.
3: Ja. Man begegnet sich dann häufig unterwegs immer wieder.
5: Richtig.
3: So, wie war es denn beim zweiten Mal?
5: Besser.
3: Aha.
0: Ja, Moment, wir reden immer noch von der Kinderachterbahn. Dann kam es nämlich die Erwachsenenachterbahn.
3: Das föhnt dir die Tränenflüssigkeit direkt von den Augäpfeln. Das ist pures Glück. Freust du dich? Ich mich auch. Das wird toll.
0: Ja, wie es war. Das hören wir hier gleich nach 8. Und ihr geht jetzt schon mal schön ins Netz und registriert euch für eure Reise hr3.de.
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0: schönen Donnerstagmorgen. Hier ist die HR3 Morning Show und ein wichtiges Update für euch aus dem HR3 Verkehrszentrum. Vorsicht! Auf der B253 Biedenkopf-Dillenburg zwischen Dillenburg und der B277 ist ein Hund auf der Fahrbahn. Da holt ihn von der Straße und bringt ihn ins Trockene. Wetter ist nämlich echt doof. Wir haben es heute kalt, wir haben es grau, es nieselt, 9 bis 16 Grad, aber wir halten durch, denn morgen wird's wieder schöner und da freuen wir uns dann auch schon auf ein tolles Wochenende. Ja, apropos Wochenende, ne? Da ist ja Muttertag, Sonntag, nicht vergessen. Und Mutti bekommt ja eigentlich immer was, eine Kleinigkeit oder man macht was mit der Mutti. Und dann haben sich die Väter jetzt beschwert, nächste Woche Donnerstag ist ja Vatertag, warum bekommen eigentlich wir nie was? 069 155 4x3, was ist denn bei euch so? Macht ihr was mit dem Papa?
1: Moin Mirko, hier ist der Kai.
0: Hi.
1: Ich krieg jedes Jahr etwas von meiner Tochter geschenkt. Oder wir machen was zusammen.
0: Oh, das ist toll. Also, der Kai, der ist auch als Papa glücklich. Wie schaut's denn bei euch aus? Klingelt ruhig mal durch. Ich habe für euch gleich die Red Hot Chili Peppers. Richtig schöner Rock aus California, Other Side. Und das ist eine mega Soul-Stimme. Olivia Dean. Man I Need. Das ist echte Abwechslung für euch hier in HR3.
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So schön wie in Kalifornien ist es in Darmstadt-Wixhausen. H3 Morning Show hier am Donnerstag. Da kommt nämlich eine wirklich bemerkenswerte Frau her. Rosmarie Neumann, 88 Jahre jung, seit 70 Jahren nimmt sie bei sich zu Hause schon Studierende und Wissenschaftler aus aller Welt auf. Am Anfang, weil sie Geld gebraucht hat, sie hat ganz allein ein Haus gebaut, aber schnell war ihr klar, das ist für alle ein mega Ding. Allen macht das Spaß, tolles Leben so, und mittlerweile hat sie eine ganze Kommode voller Anbieter.

0: Zur Familie, sagt Katja Janz vom Studierendenwerk in Darmstadt.
1: Es ist ja kein Dach über dem Kopf, sondern es ist ja wirklich ein Zuhause. Das heißt, der soziale Anschluss, dieses Kümmern von Frau Neumann, zu sagen, wenn Probleme sind, kann der Studi auch kommen. Also sie ist wirklich so eine unterstützende Person auch. Es ist also wirklich ein Zuhause, nicht nur ein leeres Zimmer, was hier vermietet wird.
0: Ich glaube, ich ziehe da auch mal hin. Über 100 hat sie schon bei sich über all die Jahre aufgenommen, die Rosmarie. Und wir finden das großartig. Übrigens, heute macht sie das auch noch.
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0: Topic zusammen mit A7S Breaking Me. 8 Uhr haben wir es jetzt.
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2: Mit Theresia Tautz. Schönen guten Morgen. Nacktfotos von Promis oder Bekannten mit KI erstellte Deepfakes sind ein riesiges Problem im Internet. Die KI-Anwendungen, die dafür genutzt werden, sollen in der EU künftig verboten sein. Jana Schwarzer aus dem News-Team.
3: Die Vertreter der Mitgliedstaaten und des Europaparlaments haben sich darauf geeinigt. Wenn das bestätigt wird, könnte das Verbot ab Dezember gelten. Gleichzeitig soll das wirtschaftliche Potenzial von künstlicher Intelligenz in Europa nicht ausgebremst werden. Einige KI-Regeln sollen deshalb auch gelockert werden oder später kommen. Seit 2 Jahren gibt es übrigens schon eine EU-Richtlinie, nach der das Anfertigen und Verbreiten von Pornofakes strafbar ist. Die ist in Deutschland aber noch nicht in nationales Recht umgesetzt.
2: Eigentlich gilt eine Waffenruhe zwischen Israel und dem Libanon, aber fast täglich kommt es zu Angriffen. Jetzt hat die israelische Armee zum ersten Mal wieder einen Vorort von Beirut bombardiert. Laut Medienberichten ist der Kommandeur einer Eliteeinheit der Hisbollah getötet worden. Um mögliche Wahlmanipulation geht es heute Abend in Fulda. Ein Ausschuss der Stadt prüft anonyme Hinweise, dass es bei der Kommunalwahl im März Tricksereien gegeben hat. Konkret soll ein Kandidat des Ausländerbeirates Briefwähler unter Druck gesetzt haben, damit sie für seine Liste stimmen. Am Ende entscheiden die Stadtverordneten, ob der gewählte Ausländerbeirat bestehen bleibt. Bayern München hat das Finale der Fußball Champions League verpasst. Die Bayern haben gegen Paris Saint-Germain 1:1 gespielt. Das hat nicht gereicht nach dem 4:5 im Hinspiel. ARD-Sportreporter André Siems.
4: Das Spiel hatte ja eigentlich die Überschrift

0: ein Spektakel zu werden. Das war es diesmal überhaupt nicht, fand ich. Bayern ist in einen frühen Konter gelaufen, hat viel zu hoch verteidigt. Über Kvaratskhelia fiel dann das Tor durch Dembélé. Das war in der dritten Minute. Da wäre eigentlich noch alles drin gewesen. Aber Bayern-Star Olise hatte einen ganz schwachen Abend, war in der zweiten Halbzeit komplett abgemeldet. Auch die anderen haben okay gespielt, aber eben halt nicht herausragend. Und das reicht dann nicht, um ins Finale zu kommen, wenn Paris hinten fast alles wegverteidigt.
1: Und das passiert heute noch. Der Bundestag befasst sich zum ersten Mal mit dem neuen Gleichstellungsgesetz für Menschen mit Behinderung. Im Vogelsbergkreis will die Polizei heute mehr blitzen und Freiburg spielt um den Einzug ins Finale der Fußball-Europa League gegen Sporting Braga aus Portugal. Das nächste HR3 News Update wieder in einer halben Stunde.
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3: Martin Wettergut, HR3-Wetterexperte hier, und heute müssen wir einfach tapfer bleiben.
4: Durch das Tal der Wolken und das Tal der Tränen sozusagen. Also es gibt noch ein bisschen Regen, aber keine Angst, so dicke Gewittergüsse wie gestern und vorgestern haben wir nicht mehr zu befürchten. Vielleicht sind noch ein paar Schauer ein bisschen kräftiger, aber das Ganze ist eben sehr bewölkt und vor allen Dingen sehr kühl. 10 Grad bei euch in Kassel, 13 in Gießen und 15 immerhin noch in Frankfurt, das steht heute auf dem Programm.
3: Bin ich nicht mehr gewohnt, das kalte Wetter. Aber ja. Das Gute ist, ab morgen wird's besser. Damit ihr gut ankommt, jetzt das Neueste aus dem HR3-Verkehrszentrum. A7 Hannover-Kassel zwischen Hannmünden-Lutterberg und Kassel-Ost. 5 Kilometer stockt, hier ist eine Baustelle. Und wer Kassel-Nord oder Ost abfahren möchte, bitte rechtzeitig rechts einordnen. A44 Kassel-Dortmund zwischen Marsberg und Kreuz-Höhneberg-Hahn. 6 Kilometer Stau und stockend. A66 Wiesbaden-Frankfurt zwischen Wiesbaden-Mainzer Straße und Wiesbaden-Nordenstadt. 3 Kilometer stockt nach dem Unfall. A66 Wiesbaden-Frankfurt zwischen Wiesbaden-Nordenstadt und Diedenbergen, in beiden Richtungen streckenweise stockend. A67 Darmstadt-Mönchhof-Dreieck zwischen Rüsselsheimer Dreieck und Rüsselsheim-Ost, 2 Kilometer Stau. Dadurch auch streckenweise Stau und stockend auf der A60 zwischen Ginsheim-Gustavsburg und Rüsselsheimer Dreieck. A643 Mainz-Wiesbaden zwischen Dreieck-Mainz und Schiersteiner Kreuz, 6 Kilometer stockt. Und Stadtverkehr Gießen. Die Rottheimer Straße ist zwischen Lehmweg und Schießgärten wegen Löscharbeiten in beiden Richtungen gesperrt. Hier ist ein Haus, das brennt. Bitte diesen Bereich weiträumig umfahren. Wunderschönen Donnerstag. Ja, der Vize-Freitag würde jetzt Tanja sagen, aber Tanja und Tobi sind noch in Disneyland Paris, morgen wieder am Start. Heute für euch in dieser Show in den HR3-Nachrichten Theresia Tautz.
1: Guten Morgen.
3: Das mit den Erdbeeren hatten wir noch nicht geklärt, ne?
1: Ja,
3: gestern Erdbeerstart in Hessen.
1: Bis 10 bist du da, ne?
3: Bis 10. Ja, wieso willst du es mir nachschicken dann?
1: Oder ich schaff's noch in 2 Stunden.
3: Ja, halb 11 kommt dann eine SMS. Jetzt hab ich sie. Weiß ich doch, wie es wieder läuft. Martin Wettergut ist auch am Start.
4: Guten Morgen.
3: Und ich bin Mirko Förster. Hungrig, aber trotzdem glücklich, weil ihr seid ja auch da.

0: Euch einen wunderschönen guten Morgen. Hier ist die HR3 Morning Show am Donnerstag oder wie Tanja immer ruft, Vize-Freitag. Aber die ist ja gerade noch zusammen mit Tobi und einer großen Truppe HR3-Hörerinnen und Hörern in Disneyland Paris. Die sind morgen am richtigen Freitag wieder da. Ich bin Mirko Förster und er hier ist offenbar gerade wieder auf dem Trödelmarkt unterwegs gewesen.
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2: Lektion 1, sei sehr vorsichtig bei Begriffen wie Retro oder Vintage. Das heißt in der Regel einfach nur alt. Lektion 2, checke die Ware sehr genau, wenn der Händler sagt,
3: das ist noch top in Ordnung.
2: Dann sagt der das wahrscheinlich auch über einen Toaster ohne Kabel und ein Puzzle mit 742 Teilen. Lektion 3, checke die Aussagen des Verkäufers auch auf Logik.
3: Das ist vom LKW gefallen, aber nagelneu. Das ist das ganz neue iPhone 2.
2: Und Lektion 4, checke für dich persönlich, was du wirklich dringend brauchst und kaufe wirklich nur das.
4: Schatz, ich habe gar nichts Besonderes gefunden beim Flohmarkt. Ich habe jetzt wirklich nur hier 500 FFP2-Masken gekauft, falls irgendwann noch mal Corona ausbricht, und einen Wickeltisch, falls wir irgendwann mal Kinder kriegen.
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0: 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Kurzer Blick auf die Straße A66, Wiesbaden-Frankfurt. Hier haben wir nach dem Unfall 6 Kilometer stockenden Verkehr zwischen Mainzer Straße und Nordenstadt. Wettermäßig ist es heute grau, kalt, ungemütlich. Es nieselt immer mal zwischendurch. Sonne lässt sich kaum blicken. 6 bis 15, 16 Grad. Morgen wird aber alles wieder gut. Und dann kommt's Wochenende. Wochenende ist richtig schön. Sonntag ist Muttertag. Also aufpassen, Leute. Und gleich Donnerstag drauf, der Vatertag. Und Mama bekommt ja einmal was, ne? Ein kleines Geschenk, Blumenstrauß und der Zeit. Bei Vätern ist das nicht so. Und auch hier bei uns im HR3-Team wurde lauthalsig darüber aufgeregt, dass es an Vatertag nichts gibt. Jetzt habe ich euch gefragt, wie macht ihr das denn bei euch? Meldet euch 069 155 4x die 3. Esther aus Wiesbaden hat sich gemeldet.
1: Ich bastel mit meinen Bastelstunden in der Grundschule und im Mehrgenerationenhaus seit Wochen Muttertags- und Vatertagsgeschenke.
0: Das ist doch toll. Also kriegt Papa auch was.
1: Der eine Bub hat für seinen Papa das M der Mainzer Mobilität gemalt, weil der Papa da arbeitet und er liebt, Bus zu fahren.
0: Och, wie schön. Da freut sich der Papa bestimmt. Und wie haltet ihr das zu Hause? Schon Gleichberechtigung beim Beschenken und Feiern von Muttertag, Vatertag? Meldet euch gerne. Ich spiele euch einfach schöne Musik in der Zeit. Glockenbach, Mugletta habe ich gleich für euch. Dancing in the Dirt. Und Rock von Phantom Planet. California, California. Was zum Wachwerden. California, das ist echte Abwechslung hier im HR3.
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0: Glockenbach und Mugletta, Dancing in the Dirt. Hier ist die HR3 Morning Show am Donnerstag und Hondius. Der Name geistert nicht nur durch die Weltmeere, sondern auch durch die Medien in den letzten Tagen. Das ist das Kreuzfahrtschiff, auf dem ist das Hunter-Virus ausgebrochen. Und viele von euch hören das wahrscheinlich zum ersten Mal, den Begriff Hunter-Virus. 3 Menschen sind bereits dran gestorben. Weitere Fälle wurden bestätigt. Und jetzt aufatmen für die Passagiere. Denn die mussten die ganze Zeit vor der Westküste Afrikas liegen und durften nicht an Land. Jetzt hat Teneriffa gesagt, ihr könnt bei uns anlegen. Am Wochenende sind sie da und dann dürfen die Menschen endlich von Bord. Und das weckt natürlich auch ein paar böse Erinnerungen. Ne? Schon wieder ein Virus, das vorher keiner kannte. Klingt ja fast wie beim Beginn des Coronavirus und der Pandemie. Aber für diese Angst gibt's gar keinen Grund. Ist nicht vergleichbar, sagt Professor Jörg Lautus, der in Stuttgart schon seit langem am Hunter-Virus forscht.
1: In keiner Weise vergleichbar. Die Ansteckung ist was ganz anderes. Man braucht viel engeren Kontakt. Ja, wir haben eine Inkubationszeit von 42 Tagen. Das müssen wir gut machen, wir müssen gut nachverfolgen. Dann haben wir aber eine sehr gute Chance, dass wir das in den Griff bekommen. Aber wie gesagt, es gibt keine Hinweise, dass die Übertragung jetzt so funktioniert wie bei Corona. Also da würde ich ganz klar Entwarnung geben wollen.
0: Das ist die gute Nachricht in dieser Tragödie. Wir behalten das natürlich weiter für euch im Blick. Alles andere, was noch wichtig ist aus Hessen und der Welt, gibt's dann wieder um 9:30 in den HR3-Nachrichten.

0: Harry Styles, Sign of the Times für euren Donnerstagmorgen. Es ist jetzt 8:30.
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2: Mit Theresa Torz. Guten Morgen. Sexualisierte Deepfakes sollen verboten werden. Die EU-Staaten und das Europaparlament haben sich geeinigt, das KI-Gesetz entsprechend zu ändern. Im Mittelpunkt stehen KI-Anwendungen, mit denen solche Deepfakes erstellt werden können. Vor ein paar Tagen war auf einem Kreuzfahrtschiff das Hunter-Virus ausgebrochen. 3 Menschen sind gestorben. Eine Frau, die Kontakt zu einem Infizierten hatte, wurde gestern Abend in die Uniklinik Düsseldorf gebracht und soll da untersucht werden. Bitterer Abend für Bayern München. Im Halbfinale der Fußball-Champions League ist Schluss. Ein 1:1 gegen Paris Saint-Germain hat nicht gereicht, um ins Finale einzuziehen.
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0: Der Donnerstag, der ziert sich ein bisschen. Ich glaube, der weint noch, ne? Der Donnerstag weint noch, weil die Bayern rausgeflogen sind. Es nieselt, es ist grau. Ganz vereinzelt kommt auch mal ein bisschen Sonne durch und es ist frisch heute. 9 bis 16 Grad, aber morgen wird alles wieder gut.
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0: Damit ihr gut ankommt, jetzt das Neueste aus dem HR3-Verkehrszentrum. Vorsicht auf der A49 Gießen-Kassel zwischen Kassel-Waldau und Kassel-Industriepark. Da liegt ein Plastikteil auf dem mittleren Fahrstreifen. A7 Hannover-Kassel zwischen Hann, Münden, Lutherberg und Kassel-Ost. 4 Kilometer stoppt. Hier ist eine Baustelle. Und wenn ihr Kassel-Nord oder Ost abfahren möchtet, bitte frühzeitig rechts einordnen. A44 Kassel-Dortmund zwischen Marsberg und Kreuz-Wünneberg-Hahn. 6 Kilometer Stau und stockender Verkehr. A66 Wiesbaden-Frankfurt zwischen Schiersteiner Kreuz und Wiesbaden-Erbenheim. 5 Kilometer stockt's. Dadurch auch streckenweise stockender Verkehr auf der A643 zwischen Dreieck Mainz und Schiersteiner Kreuz. Im weiteren Verlauf zwischen Wiesbaden-Nordenstadt und Wallau. 1 Kilometer Stau, es gab einen Unfall auf den beiden linken Fahrstreifen. A67 Darmstadt-Mönchhof-Dreieck zwischen Rüsselsheimer Dreieck und Rüsselsheim-Ost. 2 Kilometer Stau, dadurch auch streckenweise Stau und stockend auf der A60 zwischen Ginsheim-Gustavsburg und Rüsselsheimer Dreieck. A648 Eschborn-Frankfurt zwischen Westkreuz-Frankfurt und Theodor-Heuss-Allee. 2 Kilometer Stau. Und in Gießen brennt's. Die Rottheimer Straße ist zwischen Lehmweg und Mohrunger Weg wegen Löscharbeiten in beiden Richtungen gesperrt. Bitte diesen Bereich weiträumig umfahren. Kommt gut rein in diesen Donnerstag. Tobi und Tanja sind morgen wieder für euch am Start. Ich bin Mirko Förster. Hi.
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0: um 8.39 Uhr und Leute, Disneyland Paris, das ist nicht nur Spaß, nein, das ist auch Achterbahn, Höhenangst, Desensibilisierung.
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0: Was ein Wort, hey. Ja, also wir laden euch ja morgen ein, ne? Wenn Tobi und Tanja zurück sind, laden wir euch nochmal ein nach Disneyland Paris. Und der Marcel, der hat das Ganze genutzt, um eben seine Angst loszuwerden. Kommt aus Felsberg, noch nie Achterbahn gefahren, mit Tochter Fenja 9 und Mama Annegret, die ist 72, ist er unterwegs. Der Einstieg war eine Kinderachterbahn, bravourös gemeistert. Und jetzt?
2: Vielen Dank. Vielen Dank.
3: Tag 2, meine Damen und Herren. Im Adrenalin-Desensibilisierungsprogramm. Nach den Fallschirmen, die wir erfolgreich bestanden haben, kommen wir gerade jetzt sehr glücklich, aber leicht derangiert. Ich auch aus dem Crush Coaster, einer schildkrötenartigen Findet Nemo-Achterbahn.
4: Es klingt so harmlos, es ist nicht so harmlos.
3: Das ist es nicht. Marcel, mir ist ein bisschen schwindelig, wie geht's dir?
5: Mir geht's prima. Ich weiß zwar nicht, in welche Richtung ich gefahren bin, aber es war super.
3: Jetzt haben wir uns ja zweistufig quasi deiner Angst genähert.
5: Ja.
3: Jetzt stehst du hier.
5: Ja.
3: Quasi Adrenalin in den Adern.
5: Das stimmt.
3: Stolz in den Augen. Würdest du sagen,
4: jetzt
3: noch...
4: Jetzt
3: mehr?
5: Nein.
4: Nein. Bist du stolz auf den Papa?
6: Ja.
4: Das hat er gut gemacht, gell?
6: Ja.
4: Aber wir haben es auch gut gemacht.
6: Ja.
4: Gut.
3: Super, Annegret.
7: Ich finde, er hat sich tapfer geschlagen. Ich bin stolz auf meinen Sohn.
3: Ja, ne? Da ist noch Hoffnung da für den Jungen. Und damit lassen wir es für heute beruhen. Vielen Dank, es war schön, dass du mitgemacht hast.
5: Ja, vielen Dank auch.
0: Ja, kommt gut nach Hause und morgen heißt es dann für euch Reise gewinnen. Aber jetzt vorher noch einchecken auf hr3.de.
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0: Alex Warren, der macht mal ordentlich Dampf für euren Donnerstagmorgen. Hier ist die H3 Morning Show, 8.44 Uhr. Ganz kurzer Blick auf die Straße raus. Wir haben auf der A5 3 Kilometer stockender Verkehr zwischen Homberg und Raststätte-Reinhardsheim-Nord. Da wird der rechte Fahrstreifen repariert. Beim Wetter können wir nicht viel reparieren. Das ist heute einfach uselig, ungemütlich, kühl haben wir. 9 bis 16 Grad, immer mal wieder Niesel. Vereinzelt kommt auch mal die Sonne durch. Ab morgen wird es aber dann deutlich schöner. Schön ist jetzt schon die Musik. Soul Asylum, ganz gemütliches Schrammelliedchen. Runaway Train und die Beats zum Abtanzen. Imani. Das ist echte Abwechslung hier bei uns in HR3.
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0: Soul Asylum Runaway Train. Der Donnerstag nach dem Mittwochabend ist die HR3 Morning Show. Und Leute, wir waren wirklich ready für ein Spektakel. Wir haben uns drauf gefreut. Bayern, Paris, die ganze Welt hat sich auf ein torreiches Champions League Halbfinale Rückspiel gefreut. Die Euphorie war riesig. Bei mir im Wohnzimmer saßen Menschen, die haben noch nie Fußball geguckt. Und was war das jetzt? Tim Brockmeier aus dem HR3 Sport. Nix. Bayern raus. Traum vom Finale vorbei.
1: War halt schlecht mit diesem frühen Gegentor nach 3 Minuten. Nicht mal 180 Sekunden. Das hat halt echt alles gelöscht. Also vor allen Dingen der Arena. Es war wirklich eine herausragende Stimmung. Ich bin immer mal so ein bisschen, naja, wenn man so das Waldstadion kennt, die Allianz Arena. Aber das war richtig laut und hatten richtig alle Bock. Und dann dieses frühe Tor und irgendwie alle so, was ist denn jetzt? Und damit hatte man so das Gefühl, wird's ganz, ganz schwer und wurde auch dann ganz schwer.
0: Es gab Schiedsrichterentscheidungen. Da wurde es bei mir zu Hause in der Gruppe sehr, sehr laut. Jetzt kannst du natürlich sagen, okay, musst du drüber stehen als Spieler. Aber es sind ja Schlüsselmomente, wenn du ein paar wirklich wichtige Entscheidungen gegen dich gepfiffen bekommst. Sowas kann einen Spieler und das Spiel auch zermürben.
1: Ja, vor allen Dingen, wenn du natürlich auch alles probierst und irgendwie gegen diese massive Abwehr nicht durchkommst und dann irgendwann bist du mental erschöpft, klar, und denkst, es läuft alles gegen dich und du willst nicht oder das Spiel will nicht für dich. Also ganz kurz, ich finde zwei Entscheidungen, über die man reden muss. Das eine ist das Handspiel im Strafraum von PSG.
0: Ja.
1: Aber da gibt es eine klare Regel, wenn der Ball vom eigenen Mann kommt, dann gibt es keine Elfmeter. Es sei denn, der geht in Richtung Tor, da muss man drüber nachdenken, aber wir wollten ja klären. Und das zweite ist Handspiel von Nuno Mendes an der Mittellinie, der hätte gelb-rot sehen können, ja, müssen, weiß ich nicht, aber ich finde, das ist, sich darauf zurückzuziehen, ein bisschen zu wenig, weil die Bayern einfach nicht gut genug waren.
0: Okay, dann sagen wir jetzt mal

0: Wir streuen ein bisschen Liebe über diesen Donnerstag. Sia, Gimme Love. Jetzt gleich 9 Uhr.
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2: Mit Theresia Tautz. Guten Morgen. Sexualisierte Deepfakes sind ein riesiges Problem im Internet. Jetzt haben sich die EU-Staaten und das Europaparlament auf ein Verbot geeinigt. Das KI-Gesetz soll geändert werden. ARD-Korrespondentin Katrin Schmidt.
3: Die Gesetzesverschärfungen zielen explizit auf sogenannte Deepfakes, bei denen etwa das Gesicht einer Frau in ein anderes Video, zum Beispiel eine Pornosequenz, eingefügt oder die Stimme künstlich nachgeahmt wird, sodass es wirkt, als würde sie Dinge tun oder sagen, die tatsächlich nie passiert sind. Dazu zielt das neue Verbot auch auf das Erstellen von Inhalten, die sexuellen Kindesmissbrauch darstellen. Bestehende Regularien sehen bereits vor, dass in allen Mitgliedstaaten das Anfertigen und Verbreiten von manipulierten Darstellungen sexueller Handlungen ohne Zustimmung der Betroffenen unter Strafe gestellt werden soll.
2: Mit dem neuen freiwilligen Wehrdienst will die Bundeswehr die Truppe kräftig aufstocken. Dazu gehört auch, dass 18-Jährige verpflichtet sind, einen Fragebogen zu beantworten, ob sie Wehrdienst machen wollen oder nicht. Das Redaktionsnetzwerk Deutschland meldet jetzt, nicht alle Antworten, jeder vierte ignoriert das Schreiben. Es gibt viel zu wenige Organspender in Deutschland. Deshalb versuchen Abgeordnete aus verschiedenen Parteien im Bundestag noch einmal eine Widerspruchslösung einzuführen. Also, dass alle erst einmal grundsätzlich Organspender sind, auch ohne Ausweis. Heute stellen die Abgeordneten ihre Pläne dazu vor. Anfang des Jahres standen gut 8.200 Menschen auf der Warteliste für ein Spenderorgan in Deutschland. Jedes Jahr gehen in Nordhessen tausende Anfragen von Nachfahren von Opfern der Nazizeit ein. In Bad Arolsen gibt es das größte Archiv. Das platzt aber aus allen Nähten. Deshalb ist heute Spatenstich für ein neues Gebäude. HR3-Reporterin Silvia Ritter.
4: Zur Sammlung gehören unter anderem Dokumente zu KZ-Häftlingen oder zur NS-Zwangsarbeit. Als Weltdokumentenerbe sind sie UNESCO geschützt, aktuell aber an verschiedenen Orten in der Stadt gelagert. Mit dem Neubau wollen Bund und Land gemeinsam ein zentrales Archiv schaffen, das auch der Forschung dienen soll.
2: Das Finale der Fußball-Champions League findet ohne den FC Bayern statt. Nach der Hinspielniederlage gab es gestern Abend nur ein 1:1 gegen Paris Saint-Germain. Fazit von Bayern-Nationalspieler Joshua Kimmich.
5: Es war jetzt nicht so, dass wir über zwei Spiele gesehen die schlechtere Mannschaft waren.

0: Trotzdem haben ein paar Dinge gefehlt und am Ende ist es dann natürlich eine große Enttäuschung.
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2: Weißt du, was gefehlt hat? Tore.
1: Ja.
2: Es wäre so einfach gewesen.
3: Schauergewitter, aber dafür warm. Martin, das war mir lieber als dieses Dahingefissel heute.
4: Okay, dann brauchst du nur noch einen Tag Geduld, weil heute ist dieses kühle Gefissel und ab morgen geht's wieder bergauf. Morgen kommt die Sonne raus, sind nur noch Restschauer unterwegs. Wir kriegen gleich wieder 15 Grad bei euch in Nordhessen und knappe 20 im Süden. Und spekulieren wir übers Wochenende. Alles kurz und knackig, mit Sonnenschein, mit Wärme und erst Sonntagabend kommen die nächsten Gewitter.
3: Ach, das sind Aussichten, da halten wir heute den Fisseltag auf. Auch gut durch. Damit ihr gut ankommt, jetzt das Neueste aus dem HR3-Verkehrszentrum. A7 Hannover-Kassel zwischen Hannmünden-Lutherberg und Kassel-Ost, 5 Kilometer stockt's. Hier ist eine Baustelle und jeder, der in Kassel-Nord oder Ost abfahren möchte, bitte frühzeitig rechts einordnen. A44 Kassel-Dortmund zwischen Marsberg und Kreuz-Winneberg-Hahn, 7 Kilometer stockend. A60 Mainz-Rüsselsheim zwischen Mainz-Spitz-Dreieck und Rüsselsheimer Dreieck, streckenweise Stau und stockend. A66 Wiesbaden-Frankfurt zwischen Wiesbaden-Mainzer Straße und Wallau, 7 Kilometer Stau. Es gab einen Unfall mit mehreren Fahrzeugen auf den beiden linken Fahrstreifen. Halbe Stunde braucht ihr hier länger. A66 Frankfurt-Wiesbaden zwischen Hofheim und Wiesbaden-Nordenstadt, 3 Kilometer stockt's. Dadurch auch 3 Kilometer Stau und stockend auf der A3 zwischen Rauenheim und Wiesbadener Kreuz. Euch allen eine gute Fahrt. Und die Tati aus dem Odenwald, die hat mich angeschrieben und hat gesagt, hier, was ist denn da bei euch los? Ich habe mitbekommen, ihr habt Streit wegen Erdbeeren.
5: Also Streit würde ich es jetzt nicht nennen.
3: Ja, sie hat es nur mit einem halben Ohr mitbekommen. Ja. Nee, Streit ist es nicht. Es ist einfach eine Enttäuschung, natürlich, die da ist.
5: Eine falsch verstandene Absprache, würde ich sagen.
3: Du weißt, dass wir hier alles mitschneiden, Therese. Es wäre ein leichtes, nochmal ganz schnell ins Archiv zu gehen.
5: Okay.
3: Und zu beweisen, dass Theresia gestern, als Hessen die erste Erdbeere verkauft hat, Theresia gesagt hat, morgen bringe ich welche mit.
5: Mhm.
3: Und ich habe hier schon Schlagsahne aufgeschlagen, einen Tortenboden gebacken.
5: Wer hatte sich da bei dir gemeldet?
3: Die Tati.
5: Vielleicht kann die mich unterstützen.
3: Tati, schreib nochmal. Welches Team bist du? Team enttäuscht oder Team falsch verstanden? Morgen sind Tobi und Tanja wieder für euch da. Ohne Erdbeeren, aber mit Theresia Tautz in den Nachrichten.
5: Genau, guten Morgen, da freue ich mich dann auch wieder.
3: Jawohl, verdient habe ich's. Auch am Start Martin Wettergut.
4: Guten Morgen.
3: Und ich bin Mirko Förster. Hi.
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0: schönen Donnerstagmorgen. Hier ist die HR3 Morning Show und seit einer Woche haben wir den Tankrabatt. Hat die Bundesregierung ja beschlossen, um uns zu entlasten. 17 Cent pro Liter Steuerentlastung. Aber davon kommt gar nicht so viel bei uns an der Tankstelle an. Ist immer noch ganz schön teuer. Haben wir jetzt gerade auch offiziell bestätigt bekommen vom Wirtschaftsforschungsinstitut IFO. Besonders beim Diesel sind gerade mal 4 Cent weitergegeben worden. Ist auch Thema heute Morgen bei den Promis in unserer WhatsApp-Gruppe. Kai Pflaume ist schon online. Kai, merkst du was vom Tankrabatt?
1: Nicht wirklich. Wenn ich auf meiner Joggingstrecke an der Tanke ein Wasser kaufe, dann kostet es dasselbe. Wir brauchen eine Senkung der Mineralwassersteuer.
2: Ja, hallo, hier ist Sylvie Mais. Eine Frage. Wenn ich als Influencerin ein Foto von Vin Diesel poste, kann ich danach einen Tankrabattcode anbieten?
3: So, Stefan Raab hier, liebes Publikum, nutzen Sie jetzt den Raab-Rabatt. Ja? Ich mache meine Gags jetzt so billig, dass Sie vorm Einschalten quasi voll tanken müssen. Verstehen Sie?
4: Ja, hallo, hier ist Heidi Reischnick. Merz will, dass günstigere Benzinpreise bei den Bürgern zu Hause ankommen. Dabei ist Benzin dafür da, dass die Bürger zu Hause ankommen. Der Merz fliegt einfach zu viel.
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6: Ey, Mirko.
0: Ey, ja, Poldi?
6: Boah, Mirko, von der FIFA gibt's jetzt Tankrabatt für alle Profikicker. Da geht ja auch ganz schön in die Kohle, die Yacht immer voll zu pumpen, ne?
0: Ja, da kommt's wirklich auf jeden Cent an, Poldi.

0: Robin Schulz, alle Farben. Und natürlich Israel Kama Kavivole, Somewhere Over the Rainbow. Kommt gut rein in diesen Donnerstag, den Vize-Freitag. Wettermäßig heißt es durchhalten. Heute ist es grau, kalt, es nieselt immer wieder. Selten auch mal Sonne. 9 bis 16 Grad. Auf der Straße haben wir auf der A66 7 Kilometer Stau. Zwischen Wiesbaden-Mainzer Straße und Warlau gab es einen Unfall mit mehreren Fahrzeugen auf den beiden linken Fahrstreifen. Ihr braucht hier 30 Minuten länger. Und wenn ihr mit dem Auto durch den Vogelsberg fahrt, dann seid ihr vielleicht in Alsfeld-Altenburg bei einer Verkehrskontrolle schon vorbeigekommen. Seit gut 20 Minuten stehen die Kolleginnen und Kollegen dort. Und es geht darum, auf die Gefahr von Wildunfällen hinzuweisen. Also seid sensibel, wenn ihr unterwegs seid, Felder, Wälder. Momentan sind viele Rehe und Wildschweine unterwegs. Und im Vogelsberg ist jetzt um diese Zeit jeder zweite Verkehrsunfall einer mit Wildtieren. Deshalb bitte zum Schutz von uns allen und von den Tieren ganz besonders vorsichtig fahren. Gleich habe ich für euch Dinoro und Gigi D'Agostino. Die dicken Beats für den Donnerstagvormittag in My Mind. Und die großartige Stimme von Alicia Keys. This Girl is on Fire. Das ist echte Abwechslung für euch hier in HR3.
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Dinoro, Gigi D'Agostino, HR3 Morning Show. Wir scannen ja permanent neue Musik für euch. Und das hier ist brandneu. Echte Abwechslung mit Teddy Swims. Der 1,85 große Koloss, bis ins Gesicht tätowiert. Ich sag mal, im Dunkeln würde ich wahrscheinlich etwas seltsam gucken, aber der Typ, der nennt sich nicht nur Teddy, der ist auch ein Teddy, ein großer, gemütlicher Kerl mit einer Mega-Stimme. Und wir haben ganz neue Musik für euch. Mr. Know-It-All. Jetzt für euch in der HR3 Morning Show.

0: Teddy Swims brand new Hit für euch, Mr. Know It All.
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0: Es ist der Vize-Freitag, Donnerstag, kurz nach 9:30. Morgen sind Tobi und Tanja wieder für euch am Start. Ich bin Mirko Förster, hi, und dieser Donnerstag ist der kühlste Tag der Woche. Wir haben nur 9 bis 16 Grad, dazu immer mal wieder Nieselregen, viel, viel Grau, ganz selten mal Sonne. Aber ab morgen wird alles besser. Damit ihr gut ankommt, jetzt das Neueste aus dem hr3-Verkehrszentrum. A3 Frankfurt-Köln zwischen Bad Camberg und Limburg Süd, 2 Kilometer Stau. Hier ist eine Tagesbaustelle und nur der linke Fahrstreifen frei. A6 Heilbronn-Mannheim zwischen Schwetzingen-Hockenheim und Mannheim-Schwetzingen, 3 Kilometer Stau. Hier ist eine Tagesbaustelle und nur ein Fahrstreifen ist frei. A7 Hannover-Kassel zwischen Hannmünden-Lutherberg und Kassel-Ost, streckenweise Stau und stockend. Hier ist eine Baustelle und wer in Kassel-Nord oder Ost abfahren möchte, bitte rechtzeitig rechts einordnen. A44 Kassel-Dortmund zwischen Marsberg und Kreuz-Winneberg-Hahn, 6 Kilometer Stau und stockend. A66 Wiesbaden-Frankfurt zwischen Wiesbaden-Mainzer Straße und Wallau, 7 Kilometer Stau. Es gab einen Unfall mit mehreren Fahrzeugen auf den beiden linken Fahrstreifen. Ihr braucht hier 30 Minuten länger. A66 Frankfurt-Wiesbaden zwischen Diedenbergen und Wiesbaden-Nordenstadt, 2 Kilometer stockend und dadurch auch 3 Kilometer Stau und stockend auf der A3 zwischen Raunheim und Wiesbadener Kreuz. Euch allen eine gute Fahrt.
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0: Ikona Pop, I love it. 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

0: Dalton, Blood Running, und auf der A66 braucht ihr immer noch 30 Minuten länger. Da hat's nämlich gekracht. Mehrere Fahrzeuge, 7 Kilometer Stau zwischen Wiesbaden-Mainzer Straße und Wallau. Heute den Tag, den schaffen wir noch. Grau, kühl, 9 bis 16 Grad und nieselig. Morgen wird's schon wieder schön. Das ist auch schön. Taylor Swift gleich für euch. The Fate of Ophelia und Party mit Billy Joel. Das ist echte Abwechslung hier in HR3.
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0: 3 Morning Show hier und wir erzählen euch ja immer von ganz tollen Menschen hier bei uns zu Hause in Hessen. Heute ist die Rosemarie Neumann aus Darmstadt-Wixhausen eine Person, wo wir wirklich sagen, Hut ab, 88 Jahre jung, seit den 70ern nimmt sie aus aller Welt Studierende und Wissenschaftler auf. Am Anfang hat sie das Geld gebraucht, sie hat allein ein Haus gebaut und dann hat sie aber gemerkt, das ist ein Ding, da profitieren wir alle davon, ich und auch meine Gäste. Und mittlerweile hat sie eine komplette Kommode voller Andenken an all die Mitbewohner, zum Beispiel eine Karte, 50 Jahre alt, aus China.
1: Die hat Doktor von China geschrieben. Die war hochintelligent und hatte in Bensheim einen weltweiten Vortrag zu halten.
0: Ja, aber was sie nicht hatte, war ein Führerschein. Also hat die Rosemarie, die Doktorandin aus China, die Doktorin, ins Auto gepackt, nach Bensheim kutschiert, Vortrag angehört und dann hat sie wieder heimgefahren nach Wixhausen. Und bei Rosemarie wird nicht einfach nur gewohnt. Hier gehört man auch gleich zur Familie, sagt auch die Katja Janz vom Studierendenwerk in Darmstadt.
2: Es ist ja kein Dach über dem Kopf, sondern es ist ja wirklich ein Zuhause. Das heißt, der soziale Anschluss, dieses Kümmern von Frau Neumann, zu sagen, wenn Probleme sind, kann der Studi auch kommen. Also sie ist wirklich so eine unterstützende Person auch. Es ist also wirklich ein Zuhause, nicht nur ein leeres Zimmer, was hier vermietet wird.
0: Über 100 Studis und Wissenschaftlerinnen und Wissenschaftler hat die Rosemarie in all den Jahren bei sich aufgenommen und sie macht das bis heute.
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0: Leave a Light On bei uns.
1: I will leave the light on.
0: Es ist 10 Uhr.
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0: Mit Theresia Tautz. Hallo. Seit Anfang des Jahres bekommen alle 18-Jährigen einen Fragebogen zum freiwilligen Wehrdienst. Die Frauen können ihn beantworten, die jungen Männer müssen. Aber jeder Vierte hat es nicht getan, berichtet das Redaktionsnetzwerk Deutschland. Ihnen droht ein Bußgeld. ARD-Korrespondent Jim Bob Nikschas.
3: 4 Wochen Zeit gibt es, um den Fragebogen zurückzuschicken an die Bundeswehr. Passiert das nicht, kommt erst eine Mahnung. Und wer sich hartnäckig weigert, dem will das Verteidigungsministerium dann auch nachgehen, heißt es. Von Anfang Januar bis Ende April wurden mehr als 190.000 junge Frauen und Männer von der Bundeswehr angeschrieben. Und knapp 3/4 der Jungs haben auch geantwortet. Und die Hälfte davon zeigt offenbar auch Interesse am freiwilligen Wehrdienst und bekommt dann später die Einladung entweder zu einem Gespräch oder einer Musterung.
0: Seit Jahren sucht die Politik eine Neuregelung für die Organspende. Heute wollen mehrere Abgeordnete einen neuen Entwurf vorlegen für die sogenannte Widerspruchslösung. Dann wären alle automatisch Spender, es sei denn, sie widersprechen. Im Moment gibt es viel zu wenige Spender. ARD-Korrespondentin Birte Sönnigsen.
4: Im vergangenen Jahr haben in Deutschland insgesamt 985 Menschen ihre Organe nach dem Tod gespendet. Das ist der höchste Stand seit 2012. Aber im internationalen Vergleich sind wir da bei weitem nicht spitze. Das große Problem ist, dass zwar viele Menschen Organspende grundsätzlich gut finden, aber viele das nicht schriftlich festhalten. Also keinen Organspendeausweis haben, keine Patientenverfügung, wo das drin steht. Und viele sprechen auch nicht mit ihren Angehörigen darüber.
0: Die EU geht gegen sexualisierte Deepfakes vor. Die Mitgliedstaaten und das EU-Parlament haben sich auf ein Verbot geeinigt. Im Mittelpunkt KI-Programme, mit denen es möglich ist, gefälschte Sexvideos zu erstellen. Darmstadt soll mehr Ladesäulen für E-Autos bekommen. Die Stadtverordneten entscheiden heute Abend über weniger Papierkram für Firmen, die öffentliche Ladesäulen aufstellen. HR3-Reporterin Petra Diemand.
5: Dass diese neuen Richtlinien beschlossen werden, das ist ziemlich sicher. Weniger Chancen dürfte der Antrag von Kerstin Lau von UFBAS haben. Sie fordert, dass der Kleinkinderspielplatz im Herrengarten verlegt wird, weg vom Drogenhilfezentrum Zentral. Immer wieder sind dort Spritzen gefunden worden, auch die Aggressivität im Umfeld steigt.
0: Von Rot-Weiß-Walldorf über Eintracht Frankfurt und Darmstadt 98 bis hin zur Nationalmannschaft. Fußballprofi Niklas Süle beendet seine Karriere nach dieser Saison. Das hat der 30-jährige Innenverteidiger jetzt in einem Podcast gesagt. Borussia Dortmund hatte außerdem

0: angekündigt, den auslaufenden Vertrag mit Süle nicht zu verlängern. Das nächste HR3 News Update in einer Stunde.
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0: Ja, der Himmel über Hessen ist im Kuschelmodus. Der kuschelt mit den Regen und den dicken Wolken.
2: Und diese Regenschauer werden nachher sogar noch ein bisschen häufiger. Dazu ist es recht kalt mit nur 7 Grad zum Beispiel im Werraland. Maximal 16 gibt es im Rheingau. Und vielleicht, aber nur vielleicht, kommt zum Abend hin mal ein bisschen die Sonne hervor.
0: Ja, das ist Wahnsinn. Ich bin schon wieder in Herbststimmung. Pulli und Tee sind meine Begleiter. Wir sind Jasmin Pur und HR3-Meteorologe Martin Wettergut hat den Blick auf euren Freitag.
2: Hier zwischen dem Vogelsberg und der thüringischen Rhön wird es ab morgen wieder sonniger und langsam auch wieder wärmer. Und das gilt dann noch mehr fürs Wochenende. Rund um Bronzell oder Niederaula kriegen wir bis zu 20 Grad und es scheint sowohl Samstag als auch Sonntag häufig bei uns die Sonne.
0: Und damit ihr gut ankommt, jetzt das Neueste aus dem HR3-Verkehrszentrum. A6 Heilbronn Richtung Mannheim. Zwischen Schwetzingen, Hockenheim und Mannheim-Schwetzingen. 3 Kilometer Stau, hier ist eine Tagesbaustelle und nur ein Fahrstreifen frei. A7 Hannover Richtung Kassel. Zwischen Hanmünden-Lutherberg und Kassel-Ost stockt es auf 3 Kilometern wegen einer Baustelle. Wenn ihr die Kassel-Nord- oder Ostabfahrten braucht oder abfahren möchtet, dann solltet ihr euch bitte frühzeitig auf dem rechten Fahrstreifen einordnen. A44 Kassel Richtung Dortmund zwischen Marsberg und Kreuz-Wünnenberg-Haaren 7 Kilometer Stau und stockender Verkehr. Auf der A66 Wiesbaden Richtung Frankfurt ist zwischen Wiesbaden-Erbenheim und Wallau die Unfallstelle mittlerweile geräumt. Es gibt noch 4 Kilometer Stau. Außerdem A485 Langgöns Richtung Gießener Nordkreuz zwischen Dreieck-Bergwerkswald und Gießen-Schiffenberger Tal 2 Kilometer Stau wegen der Tagesbaustelle. Hier ist nur der linke Fahrstreifen frei. Und die A485 Langgöns Richtung Gießener Nordkreuz zwischen Dreieck-Bergwerkswald und Gießen-Schiffenberger Tal. 2 Kilometer Stau wegen der Tagesbaustelle. Nur der linke Fahrstreifen ist hier frei.
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1: Oh, wer von euch liebt das auch so? Flohmarktzeit. Ja, im Frühling wieder überall die Flohmärkte. Das ist so toll. Aber wie ist es denn hier für alle, die sich nicht so gut auskennen? Eine How-to-Flohmarkt-Auffrischung gibt's jetzt für uns.
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3: Lektion 1, sei sehr vorsichtig bei Begriffen wie Retro oder Vintage. Das heißt in der Regel einfach nur alt. Lektion 2, checke die Ware sehr genau, wenn der Händler sagt,
4: das ist noch top in Ordnung.
3: Dann sagt der das wahrscheinlich auch über einen Toaster ohne Kabel und ein Puzzle mit 742 Teilen. Lektion 3, checke die Aussagen des Verkäufers auch auf Logik.
4: Das ist vom LKW gefallen, aber nagelneu. Das ist das ganz neue iPhone 2.
3: Und Lektion 4, checke für dich persönlich, was du wirklich dringend brauchst und kaufe wirklich nur das.
5: Schatz, ich habe gar nichts Besonderes gefunden beim Flohmarkt. Ich habe jetzt wirklich nur hier 500 FFP2-Masken gekauft, falls irgendwann noch mal Corona ausbricht und einen Wickeltisch, falls wir irgendwann mal Kinder kriegen.
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0: of the World. Gleich Alessia Cara. Scars to your beautiful. Außerdem Deep Blue Something und Breakfast at Tiffany's. Beides gleich hier für euch. Das ist echte Abwechslung in HR3.
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Alessia Cara, Scars to You Beautiful. Zu Hause in Hessen. Ja, die Landwirte und die Pflanzen freut's, dass wenigstens ein bisschen nass runterkommt. Hoffentlich nicht so der Platzregen, der alles wieder platt macht. Aber zumindest so zuverlässig tröpfelnd, das wäre gut, wenn wir das heute den ganzen Tag über noch hätten. Bad Hersfeld bis 9 Grad, das sieht ganz danach aus, dass das hier den ganzen Tag regnen wird. In Gießen wechselt sich's ab bei bis 13 Grad mit Sonnenschein. Genauso sieht's aus in Michelstadt bei bis 14 Grad. Also Regen, Niesel, gegen Abend lässt der Regen nach, dann kann hier und da auch mal ein bisschen Sonne durchgucken. Und zum Wochenende hin wird das wieder ein bisschen milder. Ich bin's, Jasmin Pur, kommt überall gut und sicher an. Damit das auch so ist, das Neueste aus unserem H3-Verkehrszentrum. A3, Köln Richtung Frankfurt. Zwischen Burg Süd und Bad Camberg 3 Kilometer Stau. Hier ist eine Tagesbaustelle und nur der linke Fahrstreifen frei. A6, Heilbronn Richtung Mannheim. Zwischen Schwetzingen-Hockenheim und Mannheim-Schwetzingen 3 Kilometer Stau. Hier ist eine Tagesbaustelle und auch nur ein Fahrstreifen frei. A7, Hannover Richtung Kassel. Zwischen Hahnemünden-Lutherberg und Kassel-Ost. Streckenweise Stock wegen einer Baustelle. Ihr werdet gebeten, die Kassel-Nord- oder Ost-Abfahrten bitte frühzeitig rechts einordnen. Also, das war jetzt ein falscher Satz, aber ich hoffe, ihr habt mich verstanden. A44 Kassel Richtung Dortmund zwischen Marsberg und Kreuz Windenberg-Haaren. 7 Kilometer Stau und stockender Verkehr. A485 Langönz Richtung Gießener Nordkreuz zwischen Dreieck Bergwerkswald und Gießen-Schiffenberger Tal. 2 Kilometer Stau wegen der Tagesbaustelle. Hier ist nur links frei. Außerdem B62 Marburg Richtung Biedenkopf zwischen Verbindung Kölber Eck und Goßfelden. 3 Kilometer Stau nach einem Unfall. Und Hochtaunuskreis, die L3063, ist zwischen Wilhelmsdorf und der B275 nach einem Unfall in beiden Richtungen gesperrt. Bitte umfahrt den Bereich weiträumig.

Da muss ich leider dazwischen gehen. Vorsichtig, bitte auf der A45 Aschaffenburg Richtung Hagen. Zwischen Gambacher Kreuz und Wetzlar Ost kommt euch ein Fahrzeug entgegen. Bitte in beiden Richtungen ganz vorsichtig fahren, nicht überholen. Das ist auf der A45 Aschaffenburg Richtung Hagen. Zwischen Gambacher Kreuz und Wetzlar Ost kommt euch für ein Fahrzeug entgegen. Also bitte in beiden Richtungen ganz vorsichtig fahren.

0: So, das ist auch manchmal so der Sound, der in meinem Kopf abgeht. So dieses... Irgendwas ist immer im Hinterkopf, irgendwas rattert immer im Kopf. So viele Dinge, an die wir den ganzen Tag denken. Kommt, wir steigen einmal aus diesem Kopfkarussell. Pusten einmal unsere Hirnchen ein bisschen durch. Und dafür brauchen wir eure volle Aufmerksamkeit hier im hr3-Hit-Rätsel. Sagt mir, welchen hr3-Song suchen wir hier? Und es geht um den Titel.
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0: Denk dran. Also wir denken gerne so ein bisschen um die Ecke. Und wir suchen natürlich den Namen vom Hit, also den Titel. 069-155-4x3. Komm, wir hören nochmal.
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0: Ach, so würden wir uns natürlich nicht anquatschen lassen, ne? So, jetzt eure Antwort hier. 069-155-4x3. Tommy Kitten jetzt für euch. Hold again.

0: glaube, wir haben es heute wirklich schwer gemacht. Mit diesem Miträtsel, welchen HR3-Hit suchen wir? 069 155 4 mal die 3.
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0: Wen quatschen der da an? So lässig und plump von der Seite. Meldet euch. Alana Miles. Ich liebe dieses HR3-Hit-Rätsel. Black Velvet, echte Abwechslung, außerdem mit Jason Derulo. Want to want me. Beides gleich hier für euch in einer Minute.
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0: Entwarnung für alle, die auf der A45 unterwegs sind, Aschaffenburg Richtung Hagen. Hier besteht die Gefahr durch ein entgegenkommendes Fahrzeug zwischen Gambacher Kreuz und Wetzlar Ost nicht mehr. Also fahrt vorsichtig, kommt gut an. Boah, das ist schwierig heute, aber ich liebe ja so HR3-Hit-Rätsel, die nicht so offensichtlich sind. Und ich bin sehr gespannt, was ihr sagt. Also, hört mal nochmal genau hin. Welchen HR3-Hit suchen wir?
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0: Kleiner Tipp von mir. Das Mädchen am Zapfhahn tankt super. Was ist das denn für ein Mädel dann? 0691554 mal die 3. Ich spiel's euch nochmal.
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0: Ein Lied, um das es geht. Und das hier ist das von Mark Foster.
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0: and Toes, es ist 11.
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2: Mit Theresia Tautz. Hallo. Menschen mit Behinderung sollen im Alltag keine Nachteile haben. Dafür gibt es das Gleichstellungsgesetz. Es soll erweitert werden. Das ist heute Thema im Bundestag gewesen, zum ersten Mal. ARD-Korrespondent Andreas Fischer.
3: Mit der Neuregelung des Gesetzes soll es mehr Barrierefreiheit in Deutschland geben. So sollen zum Beispiel zum ersten Mal auch private Anbieter wie Läden, Restaurants oder Arztpraxen verpflichtet werden, Barrieren abzubauen. Zum Beispiel also eine Rampe bereitstellen oder auch ihre Internetseiten barrierefrei gestalten. Auch der Staat selbst verpflichtet sich, so sollen alle Gebäude des Bundes bis 2045 vollständig barrierefrei sein. 10 Jahre später, als es Union und SPD im Koalitionsvertrag vereinbart hatten.
2: Wie viele junge Leute wollen den freiwilligen Wehrdienst machen? 18-Jährige werden angeschrieben, müssen einen Fragebogen ausfüllen. Laut Redaktionsnetzwerk Deutschland ignoriert das aber jeder Vierte, schickt den Fragebogen also nicht zurück. Frauen können ihn freiwillig ausfüllen. Der Zoll nimmt in ganz Deutschland die Paketbranche unter die Lupe. Bei der Kontrolle gestern wurden auch mögliche Verstöße in Hessen entdeckt. 24 Fälle werden jetzt überprüft, meldet das Hauptzollamt Gießen. 81 Betriebe seien gestern überprüft worden, zum Beispiel, ob sie Mindestlohn zahlen und Sozialversicherungsbeiträge abführen. Im Vogelsberg ist laut Polizei jeder zweite Verkehrsunfall ein Wildunfall. Deshalb wollen Polizisten in Alsfeld heute auf die Gefahr durch Tiere auf der Fahrbahn aufmerksam machen. HR3-Reporter Paul Moosbacher.
4: Dazu kontrollieren Beamtinnen und Beamte in der Gegend die Geschwindigkeit von Verkehrsteilnehmenden. Denn laut Polizei ist die Gefahr durch Wildwechsel besonders groß, wenn man zu schnell unterwegs ist. Rehe, Wildschweine und andere Tiere können oft ganz plötzlich auf die Straße laufen. Meistens sieht man sie erst, wenn sie schon direkt vor der Haube stehen. Wer rast oder gerade nicht aufpasst, kann dann weder bremsen noch ausweichen.
2: Sie ist nur ganz klein, sorgt aber für große Probleme. Auch in Eschborn bei Frankfurt ist die große Drüsenameise entdeckt worden. Die Stadt rät, kein Gift spritzen, sondern ein professionelles Schädlingsbekämpfungsunternehmen rufen, wenn man die Ameisen entdeckt. Die bilden Superkolonien, die sich zum Beispiel auch in Sicherungskästen einnisten. Das nächste HR3 News Update gibt's hier wieder in einer Stunde.
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6: Sehen wir es positiv. Die Pflanzen freuen sich, viele Wolken, Regen und ja, kaum Regenpause tatsächlich im Programm.
7: Und wir dürfen sogar uns mal die dicke Jacke mal wieder überstreifen. Nur 7 bis 11 Grad in Nord- und Osthessen, bis zu 15 oder 16 immerhin in der Mitte und im Süden. Und dazu dicke Wolken, eben Regen bis zum Abend, aber mit Glück nachher auch ein klein wenig

0: Sonnenschein.
1: Also für den Gassigang sind definitiv Gummistiefel angesagt. Ja, und auf morgen freuen wir uns, Jasmin Pur und H3-Meteorologe Martin Wettergut, mit dem Blick auf euren Freitag.
0: Wieder mehr Sonnenschein und auch wieder mehr Wärme. Das steht hier in Osthessen ab morgen auf dem Programm. Bis zu 15, 16 Grad sind rund um Fulda am Nachmittag wieder drin und nur noch wenige Restschauer. Am Wochenende wird's dann mit bis zu 20 Grad oft wieder freundlich und auch sehr sonnig.
1: Nehmen wir, damit ihr überall gut ankommt, jetzt das Neueste aus dem H3-Verkehrszentrum. Erstmal aufatmen auf der A45 Aschaffenburg Richtung Hagen. Die Gefahr durch ein entgegenkommendes Fahrzeug zwischen Gambacher Kreuz und Wetzlar Ost, die besteht nicht mehr. A3 Köln Richtung Frankfurt, zwischen Limburg Süd und Bad Camberg 3 Kilometer Stau. A6 Heilbronn Richtung Mannheim, zwischen Schwetzingen-Hockenheim und Mannheim-Schwetzingen 2 Kilometer Stau wegen einer Tagesbaustelle, nur ein Fahrstreifen ist frei. Und A44 Kassel Richtung Dortmund, zwischen Marsberg und Kreuz Wünnenberg-Haaren aktuell 8 Kilometer Stau, also kommt überall gut und sicher an. Wir begleiten euch hier natürlich weiterhin sehr gerne.
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0: 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Sting, Englishman in New York. Bei uns in HR3. So, wir brauchen ja immer hier eure volle Aufmerksamkeit fürs HR3-Hit-Rätsel. Und ja, fragen euch, welchen Hit haben wir hier gesucht?
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0: Ja, so würden wir uns natürlich niemals anquatschen lassen von der Seite, ne? Ist aber ein mega Titel, hören wir auch gleich. Hallo, wer ist denn hier bei mir an der Leitung?
2: Ich bin Karin und zum ersten Mal in meinem Leben habe ich hier angerufen. Sofort durch.
0: Wie
2: und
0: schön.
2: Wahnsinn.
0: Ah, wie schön, das freut mich ja voll. Ja, du kommst so gut durch, weil es kein Schwein richtig weiß, Karin.
2: Aber du weißt es. Sonnenklar.
0: Siehste. Okay, ja. Was war für dich sofort sonnenklar? Sag mal.
2: Sie tankt super und es ist ein Mädel. Also
0: ist es ein
2: Supergirl von Raymond.
0: Absolut richtig. Du hast hier zum ersten Mal bei uns in H3 angerufen.
2: Ja, ich dachte, ich probiere es jetzt einfach, weil es so sonnenklar war.
0: Ja, und ab sofort machst du es einfach öfter, okay?
2: Ja, alles klar.
0: Es tut gar nicht weh. Wir freuen uns immer, wenn du anrufst oder wenn andere HR3-Hörer anrufen, wenn ihr alle anruft. Also insofern immer gerne anrufen.
2: Ich freue mich.
0: Sehr schön.
2: You made my day.
0: Ja, you made my day.
2: Ja, und spielt ihr das denn gleich?
0: Das spielen wir genau jetzt.
2: Yes, ich freue mich.
0: Also mach lauter, Karin, ich wünsche dir einen schönen Tag.
2: Ich euch
0: Steck
2: auch.
0: Steck alle mit deiner guten Laune heute an.
2: Mach ich auch.

0: Club, alle Farben mit unserem HR3 Hit-Rätsel-Hit. Supergirl und gleich. So am I, Ava Max und die Ex-Ambassadors. Renegades, beides gleich hier für euch in HR3.
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0: Harry Styles, American Girls. Unser bestes, schönstes und treuestes Accessoire ist mal wieder hier. Der Thermobecher habe ich auch dabei. Noch schön voll gefüllt. Ist immer schön, wenn man weiß, ha, ich habe ja noch warmen Tee oder Kaffee mit dabei. Das ist so eine schöne Überraschung. Ja, ihr Lieben, es ist wechselhaft, bewölkt und irgendwie gemütlich. Grau verhangen und auch ein bisschen frisch. Aber es wird besser. Also gegen Abend soll so ein bisschen die Sonne auch durchkommen, neben all dem Regen, den es heute immer mal wieder gibt. Und morgen ist es dann schon wieder ein Stückchen milder. Und das Wochenende dann wieder schön frühlingshaft schön. Ich bin's, Jasmin Pur. Kommt gut an. Das Neueste aus unserem H3-Verkehrszentrum. Wird endlich ein bisschen weniger. Wir haben die A5 Kassel Richtung Frankfurt. Zwischen Homberg-Ohm und Grünberg 2 Kilometer stockt wegen Reinigungsarbeiten links. Dann ist auf der A6 Heilbronn Richtung Mannheim zwischen Schwetzingen-Hockenheim und Mannheim-Schwetzingen nur ein Fahrstreifen frei. Liegt an 2 Kilometer Stau wegen der Tagesbaustelle. Außerdem A44 Kassel Richtung Dortmund. Zwischen Marsberg und Kreuz-Wünnenberg-Haaren 8 Kilometer Stau.
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0: und Bad Liar. Ha? Habt ihr schon mitgemacht?
1: Ja, moin. 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
0: Genau so ist es.
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3: So, ihr Paradenmäuse, wie war die Parade? Ich deute das alles ganz gut. Das hat dir am besten gefallen.
1: Anna und Elsa und Olaf.
3: Ihr wart ja quasi mehr am Performen fast als die auf den Wagen, oder?
1: Ja, hat auch Spaß gemacht.
3: Hat es Reaktion gezeigt?
1: Ja, hat es. Wir haben mehr Küsse gekriegt.
3: Das lohnt sich, ja. Die Parade an sich ist ganz schön bunt, ganz schön groß, ganz schön viel los, oder?
4: Ja, also Olaf hat auch meinen Mini-Schneemann bemerkt.
3: Ah, sehr gut. Muss man dazu sagen, es gibt hier die Möglichkeit, sich so, ja, also ganz viele Charaktere, ganz viele kleine Figuren auf die Schulter zu setzen, wo sie dann brav bleiben. Und du hast was?
4: Ja, ich habe so einen Mini-Schneemann von Olaf.
3: Und er hat quasi Familien hinter mir gesehen.
5: Man kann es dir erklären, es waren unbeschreibliche Gefühle, es war richtig cool.
3: Und zwischen all den Prinzessinnen so war ja was ein bisschen Gruseliges, fand ich. Da war ein Drache mit dabei.
6: Ja, ich fand's total cool, weil der hat dann auch Feuer gespeit.
3: Das dann hat der sogar noch Feuer gespuckt. Mein lieber Scholli hier.
1: Der Drache war großartig. Ja. Es war so viele tolle Sachen. Baloo war toll. Und wir müssen jetzt zu Darth Vader.
0: Boah, und ich glaube, alle kommen total heiser zurück. Und hoffentlich nicht von der dunklen Seite der Macht.
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0: What is Love? Und gleich Alvaro Soler schraubt die Temperaturen ein bisschen nach oben mit seinem Song La Cintura, La Cintura. Außerdem Vella, All My Love. Das ist echte Abwechslung, beides gleich hier für euch in HR3.
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0: Alvaro Soler, es ist 12 Uhr.
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2: Hallo, ich bin Volker Kinkel. Das Grundwasser entlang des Rheins, also auch in Hessen, ist mit Schadstoffen belastet. Und zwar so sehr, dass an jeder zweiten Messstelle ein Grenzwert für Trinkwasser überschritten wird. Das zeigt eine neue länderübergreifende Studie zur Wasserqualität im Oberrheingraben. HR-Reporterin Anna Vogel.
3: Es ist Alarm angesagt, fasst der Präsident des zuständigen Landesamtes die Ergebnisse zusammen. Besonders häufig haben die Wissenschaftler dabei Rückstände von Pflanzenschutzmitteln gefunden. Aber auch PFAS, die als Imprägnierspray oder Kältemittel eingesetzt werden, und Medikamentenrückstände sind häufig im Grundwasser. Eine Sprecherin des Wasserversorgers Hessenwasser betont aber, Grundwasser sei nicht gleich Trinkwasser. Das sei für die Menschen im Rhein-Main-Gebiet weiterhin sicher.
2: Im Alltag von Menschen mit Behinderung soll es in Zukunft weniger Hürden geben. Das Behindertengleichstellungsgesetz soll so reformiert werden, dass zum Beispiel auch private Unternehmen in die Pflicht genommen werden. Vielen Verbänden gehen die Änderungen aber nicht weit genug. Die zuständige Bundessozialministerin Baas sagt aber, es seien wichtige Schritte vereinbart worden.
4: Menschen mit Behinderungen bekommen jetzt einen Anspruch auf sogenannte angemessene Vorkehrungen. Das bedeutet beispielsweise, dass der Friseurladen eine mobile Rampe zur Verfügung stellen muss oder eine andere praktikable Lösung anbietet.
2: Weiteres Thema im Bundestag, die Luftverkehrssteuer. Union und SPD wollen die Erhöhung der Steuer aus der Zeit der Ampelregierung rückgängig machen. Das soll den Luftverkehrsstandort Deutschland attraktiver machen. Flugtickets werden aber dadurch wohl nicht billiger. Seit Anfang des Jahres bekommen alle 18-Jährigen einen Fragebogen zum freiwilligen Wehrdienst. Die Frauen können ihn beantworten, Männer müssen. Aber jeder Vierte hat es nicht getan, berichtet das Redaktionsnetzwerk Deutschland. Ihnen allen droht ein Bußgeld. Hoffnungsschimmer für die deutsche Industrie. Im März haben die Unternehmen mehr Aufträge bekommen, vor allem aus dem Ausland. Das Statistische Bundesamt sagt, das Plus im Vergleich zum Februar liegt bei 5%. Experten hatten nur mit 1% gerechnet. 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
0: Ja, der Himmel über Hessen ist im Kuschelmodus. Der kuschelt mit den Regen und den dicken Wolken.
6: Und diese Regenschauer werden nachher sogar noch ein bisschen häufiger. Dazu ist es recht kalt mit nur 7 Grad zum Beispiel im Werraland. Maximal 16 gibt es im Rheingau. Und vielleicht, aber nur vielleicht, kommt zum Abend hin mal ein bisschen die Sonne hervor.
0: Ja, das ist Wahnsinn. Ich bin schon wieder in Herbststimmung. Pulli und Tee sind meine Begleiter. Wir sind Jasmin Pur und H3-Meteorologe Martin Wettergut hat den Blick auf euren Freitag.
6: Hier zwischen dem Vogelsberg und der thüringischen Rhön wird es ab morgen wieder sonniger und langsam auch wieder wärmer. Und das gilt dann noch mehr fürs Wochenende. Rund um Bronzell oder Niederaula kriegen wir bis zu 20 Grad. Und es scheint sowohl Samstag als auch Sonntag häufig bei uns die Sonne.
0: Ist gebonkt. Dann schauen wir auf die Straße, das Neueste aus dem HR3-Verkehrszentrum. Wir schauen auf die A5 Kassel Richtung Frankfurt zwischen Homberg-Ohm und Grünberg. 2 Kilometer stockt's. Hier wird sauber gemacht auf dem linken Fahrstreifen. Dann die A6 Heilbronn Richtung Mannheim zwischen Schwetzingen-Hockenheim und Mannheim-Schwetzingen. 2 Kilometer Stau wegen einer Tagesbaustelle. Nur ein Fahrstreifen ist hier frei. A44 Kassel Richtung Dortmund zwischen Marsberg und Kreuz Wünnenberg-Haaren. 8 Kilometer Stau und die A485 Langgöns Richtung Gießen an Nordkreuz zwischen Dreieck Bergwerkswald und Gießen-Schiffenberger Tal. 2 Kilometer staut sich's hier wegen Grünpflegearbeiten auf.

0: Super Hi und Nika Following the Sun hier bei uns in HR3. Ja, mein Gott, eigentlich ist ja jeden Tag Mama-Tag und Papa-Tag, oder? Die Kinder sollten jeden Tag nett zu uns sein. Wenn die mich immer fragen, was wünschst du dir, Mama, sag ich einfach, liebe Kinder, kein Streit, Harmonie möchte ich. Naja, heute Morgen in der H3 Morning Show kam die große Frage auf. Warum werden denn die Mütter an ihrem Tag mit Blumen und Geschenken überschüttet und die Papas, die ziehen mit dem Bollerwagen los? Also, was ist eigentlich das geilere Geschenk, frage ich mich. Naja, Nika aus Frankfurt hat darauf eine ziemlich klare Antwort.
1: Meine drei kleinen Nachbarskinder handhaben das so. Ja, wenn der Papi am Sonntag schön mithelft, dann bekommt er vielleicht am Donnerstag auch was.
0: Aha, also er soll ein bisschen helfen. Okay, ja, das macht Sinn. Aber dann darf die Mama vielleicht doch auch Donnerstag mit und Oma und Opa übernehmen mal am Donnerstag. Das wäre fair. Eure Grüße und Wünsche an alle Mamas und Papas schickt ihr uns gerne an die 069 155 4x3. Freuen wir uns sehr. Die Chainsmokers und Coldplay haben wir jetzt für euch. Something just like this.

0: Die Chainsmokers, Coldplay und Kamrat. Das ist echte Abwechslung. Be Mine, Kamrat und Tina Turner und The Best. Beides gleich hier für euch in HR3.
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0: hier bei uns in HR3. Hallöchen.
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0: Michael Schulte, Back to the Start. Zu Hause in Hessen. Ja, das ist heute, wir lassen die Sonnenbrille trotzdem auf, trotz Wetter. Also es ist so ein bisschen trotzig, die ganze Nummer, denn es regnet und das den ganzen Tag bis, naja, Nachmittag, Abend, dann kommt tatsächlich immer mal wieder die Sonne durch. Also wer heute wenig Regen abkriegt, hat einfach Glück. Das wird allerdings mit der Sonne ab heute Nachmittag, Abend tatsächlich wieder etwas milder, morgen schon, und das Wochenende wird dann auch viel sonniger. Also, freuen wir uns drauf, kommt überall gut und sicher an. Das Neueste aus dem H3-Verkehrszentrum jetzt für euch. A5 Kassel Richtung Frankfurt. Zwischen Homberg-Ohm und dem Reiskirchener Dreieck. 3 Kilometer stockt, hier laufen Reinigungsarbeiten links. Außerdem A6 Heilbronn Richtung Mannheim. Zwischen Schwetzingen-Hockenheim und Mannheim-Schwetzingen. 3 Kilometer Stau, hier ist eine Tagesbaustelle und nur ein Fahrstreifen frei. Außerdem A44 Kassel Richtung Dortmund. Zwischen Marsberg und Lichtenau 6 Kilometer Stau. Kommt gut an.
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eine der bekanntesten Pfeifmelodien, oder? Joyride. Roxette hier bei uns. Für echte Abwechslung schwingen wir uns jetzt auf die Dancefloor, auf die Tanzfläche. I'm chasing paradise with you. Kygo ist das zusammen mit One Republic und Kygo, der DJ aus Norwegen, hat was Neues, hat sich mit DJ Griffin und dem Sänger Khalid zusammengetan. Khalid kennen wir hiervon. So, jetzt hat sich Kygo Khalid geschnappt und gesagt, komm, wir machen mal was echt Cooles zusammen. Oh, das klingt nach richtig heißen Sommertagen, in denen man sich so ein bisschen schwerelos fühlt, eine gute Zeit hat. Save My Love heißt der neue Hit. Total tanzbar. Und wenn es nur jetzt zur Kaffeeküche ist, egal, oder im Sitzen so ein bisschen mit dem Kopf wippen. Also, Kygo, Khalid, Griffin, ganz neu und frisch. Für echte Abwechslung in H3 jetzt. 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

0: Kygo, Khalid und Griffin, Save My Love. Und gleich Katy Perry. Ah, die hat immer so die ganz großen Gefühle, oder? Es klingt immer so sehnsuchtsvoll. Katy Perry, Band Aids und handfester, ehrlicher Rock von Sunrise Avenue, Fairy Tale Gone Bad. Das ist echte Abwechslung, gibt's beides gleich hier.
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0: Regard, es ist 13 Uhr.
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2: Hallo, ich bin Volker Kinkel. Das Grundwasser entlang des Rheins ist stark mit Schadstoffen belastet, auch in Hessen. Das zeigt eine Studie, die die Wasserqualität zwischen Basel und Mainz untersucht hat. AD-Reporterin Paulina Flatt.
3: An fast allen Messstellen wiesen die Forschenden künstliche Spurenstoffe nach. Meist Pestizide, Arzneimittel und die Ewigkeitschemikalie PFAS. An über der Hälfte der Messstellen wurden Trinkwassergrenzwerte überschritten. Das bedeutet nicht, dass das Trinkwasser belastet sei, so die Wissenschaftler. Denn bevor Grundwasser zu Trinkwasser wird, werde es aufbereitet und streng kontrolliert.
2: 5 Milliarden Euro für den Klimaschutz. Die Bundesregierung will Unternehmen fördern, die bei ihrer Produktion besonders viele Treibhausgase einsparen. Diese Pläne hat die Europäische Kommission jetzt genehmigt. Unternehmen können also jetzt ihre Extrakosten erstattet bekommen, die durch klimafreundlichere Produktion entstehen. Eine Voraussetzung: Sie müssen ihre Emissionen in den nächsten 4 Jahren um mindestens 50% senken. Menschen mit Behinderungen sollen im Alltag keine Nachteile haben. Dafür gibt es das Gleichstellungsgesetz. Jetzt soll es erweitert werden. Heute hat der Bundestag zum ersten Mal darüber diskutiert. ARD-Korrespondent Andreas Fischer.
4: Mit der Neuregelung des Gesetzes soll es mehr Barrierefreiheit in Deutschland geben. So sollen zum Beispiel zum ersten Mal auch private Anbieter wie Läden, Restaurants oder Arztpraxen verpflichtet werden, Barrieren abzubauen. Zum Beispiel also eine Rampe bereitstellen oder auch ihre Internetseiten barrierefrei gestalten. Auch der Staat selbst verpflichtet sich. So sollen alle Gebäude des Bundes bis 2045 vollständig barrierefrei sein. 10 Jahre später, als es Union und SPD im Koalitionsvertrag vereinbart hatten.
2: Eine Flugbegleiterin hat sich möglicherweise auch mit dem Hunter-Virus angesteckt. Sie hatte kurz Kontakt mit einer Frau, die auf dem Kreuzfahrtschiff war, auf dem das Hunter-Virus entdeckt worden war. Die Frau von dem Schiff ist mittlerweile gestorben, genauso wie ihr Mann. Die Flugbegleiterin hat leichte Symptome und ist in Quarantäne. Ob sie wirklich infiziert ist, wird jetzt getestet. Von Rot-Weiß Walldorf über Eintracht Frankfurt und Darmstadt 98 bis zur Nationalmannschaft. Fußballprofi Nicolas Süle beendet seine Karriere nach dieser Saison. Das hat der 30-jährige Innenverteidiger jetzt in einem Podcast gesagt. Borussia Dortmund hatte außerdem angekündigt, den auslaufenden Vertrag mit Süle nicht zu verlängern. 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
0: Sehen wir es positiv. Die Pflanzen freuen sich, viele Wolken, Regen und ja, kaum Regenpause tatsächlich im Programm.
6: Und wir dürfen sogar uns mal die dicke Jacke mal wieder überstreifen. Nur 7 bis 11 Grad in Nord- und Osthessen, bis zu 15 oder 16 immerhin in der Mitte und im Süden. Und dazu dicke Wolken, eben Regen bis zum Abend, aber mit Glück nachher auch ein klein wenig Sonnenschein.
0: Also für den Gassigang sind definitiv Gummistiefel angesagt. Ja, und auf morgen freuen wir uns, Jasmin Pur und H3-Meteorologe Martin Wettergut, mit dem Blick auf euren Freitag.
6: Wieder mehr Sonnenschein und auch wieder mehr Wärme. Das steht hier in Osthessen ab morgen auf dem Programm. Bis zu 15, 16 Grad sind rund um Fulda am Nachmittag wieder drin und nur noch wenige Restschauer. Am Wochenende wird es dann mit bis zu 20 Grad oft wieder freundlich und auch sehr sonnig.
0: Und damit ihr gut ankommt, jetzt das Neueste aus unserem HR3-Verkehrszentrum. Wir gucken zusammen auf die A5 Kassel Richtung Frankfurt zwischen Homberg-Ohm und Reiskirchener Dreieck. 3 Kilometer stockender Verkehr ist hier angesagt. Hier laufen nämlich Reinigungsarbeiten auf dem linken Fahrstreifen. A6 Heilbronn Richtung Mannheim zwischen Schwetzingen-Hockenheim und Mannheim-Schwetzingen. 3 Kilometer Stau wegen einer Tagesbaustelle. Nur ein Fahrstreifen ist frei. Und die A44 Kassel Richtung Dortmund zwischen Marsberg und Lichtenau. 6 Kilometer Stau. Kommt gut an.
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0: Molly Humberstone, To Love Somebody, hier bei uns in HR3. Ah, das ist die Zeit, wo einfach wieder mehr geht. In Butzbach zum Beispiel wird heute eine Premiere gefeiert und da sind alle ganz aufgeregt. Das wird richtig groß. Im Bürgerhaus läuft nämlich die Uraufführung von Weidig aus freien Stücken. Das ist ein brandneues Musical des eigens gegründeten Musicalvereins Butzbach. Ist das cool? Und es passt natürlich perfekt zur Friedrich-Ludwig-Weidig-Stadt.
1: Es geht um Friedrich-Ludwig Weidig. Ich weiß, ihn kennt man nicht so oder seine Geschichte. Man kennt eher Georg Büchner, mit dem er auch später zusammenarbeitete. Aber es lohnt sich wirklich, weil seine Geschichte ist ultra spannend. Also wir haben uns jetzt viel damit auseinandergesetzt und auch viel Neues so recherchiert, was man vielleicht noch nicht so gehört hat. Und zusammen, ich würde sagen, das ist auch so das Highlight mit der Musik, die wir geschrieben haben. Ja, wird man einfach mitgenommen auf diese Reise in diese Zeit.
0: Ja, also alle, die jetzt gedacht haben, wovon sprechen die von diesem Weidig? Noch nie gehört. Ja, es geht vielen von uns so. Aber Julia vom Musicalverein, die macht da richtig Lust drauf, finde ich. Friedrich Ludwig Weidig ist also eng mit Hessen und ganz besonders mit Butzbach verbunden. Und genau diese Geschichte bringt das Musical heute, morgen und übermorgen auf die Bühne. Die freuen sich voll. Toll. Los geht das jeweils um 19 Uhr und es gibt auch noch ein paar Tickets. Also macht's euch schön. Hier ist HR3 mit Crazy Town.

0: Als kein gutes Ende genommen mit dem Sänger von Crazy Town, mit diesem Shifty, mit dem Tätowierten. Ja, der weilt leider nicht mehr unter uns, hat uns aber diesen Mega-Hit hinterlassen. Butterfly zusammen mit Crazy Town in HR3. Mike and the Mechanics gleich. Word of Mouth, außerdem Pink und What About Us. Ganz federleich und immer gut, was Pink macht. Beides bekommt ihr gleich hier in HR3.
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0: Was eine Hymne, Mike and the Mechanics, Word of Mouth. Also, wenn ihr heute auch grau unterwegs seid, so von den Klamotten her, dann blendet ihr perfekt rein. Dann fallt ihr quasi heute nicht auf. Das Wetter ist auch überwiegend grau. Ab und zu mal so ein bisschen Sonne und damit gelbe Tupfer, vor allen Dingen gegen Nachmittag, Abend. Und sobald die kommt, wird das dann natürlich gefühlt auch wieder etwas milder. Morgen dann schon etwas höhere Temperaturen und am Wochenende auch. Nehmen wir doch gerne. Ich bin's, Jasmin Pur, kommt überall gut und sicher an. Das Neueste aus unserem H3-Verkehrszentrum. Für die A6 Heilbronn Richtung Mannheim zwischen Schwetzingen-Hockenheim und Mannheim-Schwetzingen. 3 Kilometer Stau, hier ist eine Tagesbaustelle und nur ein Fahrstreifen frei. A44 Kassel Richtung Dortmund zwischen Marsberg und Kreuz Wünnenberg-Haaren, 8 Kilometer Stau. A45 Gießen Richtung Dortmund zwischen Gießen, Lützelinden und Wetzlar Ost, 2 Kilometer Stau, hier laufen Grünpflegearbeiten auf dem rechten Fahrstreifen. A49 Gießen Richtung Kassel zwischen Neustadt und Schwalmstadt nach einem Unfall, eine Sperrung, dadurch 2 Kilometer Stau, bitte haltet hier eine Gasse für die Einsatzfahrzeuge frei.
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0: haben, Let It Rain Down. Ihr hört HR3. Einen schönen, ja, was, schon Donnerstag, toll.
1: Danke an HR3 für diese unglaubliche Reise nach Disneyland Paris. Wir hatten das große Glück zu gewinnen und haben jede Sekunde genossen. Ja. Heute nochmal volle Power mit Superkräften aus dem Disney-Universum, unvergessliche Momente, magische Erlebnisse und ganz viel schöne Erinnerungen. Danke sagen Maya und Mehmet.
0: Oh, sehr gerne.
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0: Und wenn ihr jetzt denkt, ja toll, was habe ich davon? Ihr bekommt das auch hin. Morgen sind Tobi und Tanja wieder hier im HR3-Studio für euch und damit in euren Öhrchen. Und die haben sich ja für euch gekümmert. Wir schenken euch morgen eure eigene Traumreise nach Disneyland Paris. 3 Tage, die Parks unsicher machen. Mega. Schlafen wie die Superhelden im Marvel-Superhelden-Hotel. Unglaublich. Und Prinzessinnen treffen wie Anna und Elsa. Die Eisprinzessin, ist das schön. Also da werden auch erwachsene Frauen wieder zu kleinen Mädchen wie Marlene und ihre Schwester Chantal aus Usingen.
3: Ihr habt ja Anna und Elsa auch jeweils auf dem Arm tätowiert. Seid ihr vorbereitet, das zu präsentieren?
4: Jetzt
3: ja.
4: Sind wir vorbereitet.
3: Ja. Und haben wir uns schon Gedanken gemacht, was wir besprechen werden? Weil es ist ja ein einmaliges Erlebnis. Ihr habt eine Chance.
4: Ehrlich gesagt, ich weiß nicht, ob ich gleich noch sprechen kann.
5: Oh Gott, ich bin so aufgeregt. Das sieht so schön aus.
3: Ja. Und sind die bezaubernd, oder?
5: Oh mein Gott, sowas von.
0: Also Tanja ist auch im Prinzessinnenfieber. Und
5: was?
4: Es war so toll. Wir haben endlich unsere quasi Idole getroffen.
5: Oh, es war so schön. Ey, die sehen einfach so wunderschön aus. Ich kann nicht aufhören, sie anzugreifen.
3: Ey, und dann habt ihr ihnen ja die Tattoos gezeigt. Ja. Wie haben die reagiert?
5: Voll gut. Die sind total begeistert gewesen, glaube ich.
3: Ja? Ist das der schönste Moment gerade aller Zeiten?
5: Ja, wirklich. Es ist total cool, wirklich.
4: Ab jetzt macht das Leben einen Sinn.
3: Ab jetzt macht das Leben einen Sinn.
0: Alle ganz beseelt und das könnt ihr auch haben.
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0: Energie von Walk the Moon, Shut Up and Dance. Und gleich... Mega. Die waren einfach schon immer gut, sind immer noch gut. Bon Jovi, You Give Love a Bad Name. Außerdem Hertz und Purple Disco Machine. Wonderful Life in der 25-Version. Beides gleich hier für euch. Das ist echte Abwechslung in HR3.
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2: Hallo, ich bin Volker Kinkel. Gerade wird eine neue Trinkwasserleitung aus dem Ried in Rhein-Main-Gebiet gebaut. Da lässt eine Meldung aufhorchen, dass das Grundwasser entlang des Rheins mit Schadstoffen belastet ist. Eine neue Studie zeigt, dass an jeder zweiten Messstelle ein Grenzwert für Trinkwasser überschritten wird. HR-Reporterin Anna Vogel.
3: Es ist Alarm angesagt, fasst der Präsident des zuständigen Landesamtes die Ergebnisse zusammen. Besonders häufig haben die Wissenschaftler dabei Rückstände von Pflanzenschutzmitteln gefunden. Aber auch PFAS, die als Imprägnierspray oder Kältemittel eingesetzt werden, und Medikamentenrückstände sind häufig im Grundwasser. Eine Sprecherin des Wasserversorgers Hessenwasser betont aber, Grundwasser sei nicht gleich Trinkwasser. Das sei für die Menschen im Rhein-Main-Gebiet weiterhin sicher.
2: Menschen mit Behinderung sollen im Alltag keine Nachteile haben. Deswegen will die Bundesregierung das Gleichstellungsgesetz reformieren. Heute hat der Bundestag darüber beraten. Und dabei hat es Kritik von allen Seiten gegeben. Den einen gehen die Maßnahmen nicht weit genug. Andere befürchten, dass der Privatwirtschaft zu hohe Kosten entstehen, wenn sie zum Beispiel barrierefreie Zugänge schaffen soll. Seit Anfang des Jahres bekommen alle 18-Jährigen einen Fragebogen zum freiwilligen Wehrdienst. Frauen können ihn beantworten, Männer müssen. Aber jeder vierte Mann hat das nicht getan, berichtet das Redaktionsnetzwerk Deutschland. Ihnen droht ein Bußgeld. AD-Korrespondent Jim Bob Nickschoss.
4: 4 Wochen Zeit gibt es, um den Fragebogen zurückzuschicken an die Bundeswehr. Passiert das nicht, kommt erst eine Mahnung, und wer sich hartnäckig weigert, dem will das Verteidigungsministerium dann auch nachgehen, heißt es. Von Anfang Januar bis Ende April wurden mehr als 190.000 junge Frauen und Männer von der Bundeswehr angeschrieben, und knapp 3/4 der Jungs haben auch geantwortet. Rund die Hälfte davon zeigt offenbar auch Interesse am freiwilligen Wehrdienst und bekommt dann später die Einladung entweder zu einem Gespräch oder einer Musterung.
2: Sie haben 1,9 Millionen Euro aus Parkscheinautomaten gestohlen und sollen jetzt 5,5 Jahre ins Gefängnis. Das Landgericht Kempten im Allgäu hat ein Ehepaar verurteilt, das sich mit dem Geld ein Luxusleben finanziert hat. Der Mann war als Mitarbeiter des Bauhofs für die Leerung der Parkautomaten zuständig. Damit der Diebstahl unauffälliger war, hatte seine Frau das Geld auf unterschiedliche Konten eingezahlt. Sie ist klein, sorgt aber für große Probleme. Auch in Eschborn bei Frankfurt ist die große Drüsenameise entdeckt worden. Die Stadt rät, kein Gift spritzen, sondern ein professionelles Schädlingsbekämpfungsunternehmen anrufen, wenn man die Ameise entdeckt. Die bilden Superkolonien, die sich auch in Sicherungskästen zum Beispiel einnisten. 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
6: Herzlich willkommen, hier ist der Nachmittag. Ich bin Carmen Schmalfeld. Manche sind nackig, manche haben ihre Bleibe auf dem Buckel, und die aktuelle Kombi aus frischen Temperaturen und viel Feuchtigkeit lieben sie sehr. Deshalb sehen wir momentan noch echt gerade viele Schnecken.
7: Meine Frau nennt mich auch manchmal Schnecke.
6: Ich hoffe, in einem anderen Zusammenhang.
7: Jo.
6: Die Aussichten, was das Wetter angeht, jetzt von HR3-Meteorologe Martin Wettergut.
8: Hier im Osten von Hessen geht's morgen früh zwar ziemlich frisch los, aber tagsüber schaffen wir es rund um Fulda wieder auf bis zu 16 Grad. Und neben örtlichen Restschauern scheint auch wieder ein bisschen die Sonne. Und mit knappen 20 Grad wärmer und auch sonniger wird bei uns dann das Wochenende.
6: Damit ihr gut ankommt, hier noch das Neueste aus dem H3-Verkehrszentrum. Wir haben eine Fahrzeugfeder und einen Stoßdämpfer, der auf der rechten Spur gerade liegt, auf der A60. Mainz Richtung Grüsselsheim zwischen Mainz-Spitzdreieck und Bischofsheim. A6 Heilbronn Richtung Mannheim zwischen Schwetzingen-Hockenheim und Mannheim-Schwetzingen. 2 Kilometer Stau. Da wird gebaut und deswegen ist nur eine Fahrspur frei. A44 Kassel Richtung Dortmund zwischen Marsberg und Kreuz Winnenberg-Haaren. 8 Kilometer Stau. Dann die A49 Gießen Richtung Kassel, ist zwischen Neustadt-Hessen und Schwalmstadt nach einem Unfall gerade gesperrt. Dadurch 4 Kilometer Stau ab Stadt Allendorf Nord. Seid so gut, haltet eine Gasse für die Einsatzfahrzeuge frei. Und wir haben natürlich auch eine Umleitungsempfehlung für euch. Nehmt am besten die B454 über Neustadt und Wira oder dann ganz großräumig einmal über die A5 und dann weiter über die A7. Die B254 zum Schluss, Alsfeld-Kassel, ist zwischen Leimsfeld und Gerbersdorf nach einem Unfall in beide Richtungen gesperrt. Auch hier eine Umleitungsempfehlung. Die führt über Linsingen, Michelsberg und Röhrshain. Allen unterwegs gute Fahrt, kommt bald und sicher an.
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0: Lady Gaga, Abracadabra, hier im Nachmittag bei HR3. Interessiert mich nicht. Das scheinen doch eine ganze Reihe zu denken, wenn Post von der Bundeswehr im Briefkasten liegt. Seit Januar bekommen 18-jährige Jungs einen Fragebogen zugeschickt. Für Mädchen ist er freiwillig. Diesen Fragebogen sollen sie dann ausfüllen und zurückschicken. So soll abgeklärt werden, ob sie sich für den neuen Wehrdienst interessieren. Ein Bericht des Redaktionsnetzwerks Deutschland zeigt jetzt aber, nicht mal ein Viertel schickt diesen Fragebogen auch zurück. Oliver Neuroth in Berlin. Was passiert denn, wenn die Bundeswehr keine Antwort bekommt?
1: Das läuft ungefähr so ab wie mit einer nicht bezahlten Rechnung. Zuerst kommt eine Erinnerung, dass man antworten soll, dann eine zweite Aufforderung, quasi eine Mahnung mit einer neuen Frist. Und wer darauf immer noch nicht reagiert, begeht offiziell eine Ordnungswidrigkeit. Das heißt, es kann ein Bußgeld fällig werden. Wie hoch das ist, ist noch nicht ganz klar. Es kursiert die Zahl von bis zu 1.000 Euro. Die Bundeswehr kündigt auch an, hartnäckigen Fällen nachzugehen. Also, wer immer wieder die Erinnerungen missachtet und den Fragebogen nicht zurücksendet, der muss sich auf ein Bußgeld einstellen.
0: Auf der einen Seite will die Bundeswehr mehr junge Menschen rekrutieren, auf der anderen Seite hapert es gewaltig an den dafür nötigen Kapazitäten für die Rekruten. Wie viele Wehrdienstleistende bekommt die Bundeswehr denn überhaupt unter?
1: Tatsächlich gar nicht so viele. Im Moment hat die Bundeswehr die Kapazität für etwa 20.000 Wehrdienstleistende gleichzeitig. Mehr geht nicht, denn es fehlt einfach zurzeit an Kasernen, an Ausbildern und so weiter, weil ja viele Bundeswehrstandorte in den vergangenen Jahren geschlossen wurden. Davon will man jetzt viele reaktivieren und zum Beispiel Reservisten als Ausbilder einsetzen. Das Ziel ist, innerhalb der nächsten 3 Jahre die Kapazitäten hochzufahren für dann bis zu 30.000 Wehrdienstleistende pro Jahr.
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0: was Träumerisches an sich und ist einfach unfassbar gut. Ordinary World, Duran Duran, gleich Rock von den Kings of Leon. Also wir rollen mal ganz kurz zurück mit dem Bürostuhl, stehen auf, schütteln uns aus und dann gibt's Olivia Dean, Man I Need. Schwingten Schritt ab an die Kaffeemaschine. Wir ziehen uns irgendwie eine schöne heiße Tasse rein und dann ab durch diesen Donnerstagnachmittag hier in HR3 mit echter Abwechslung.
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0: Halb drei ist es durch.
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2: Mit Volker Kinkel, guten Tag. Das Grundwasser am Rhein ist mit Schadstoffen belastet. Forscher haben es zwischen Basel und Mainz untersucht und herausgefunden, an mehr als jeder zweiten Messstelle werden Grenzwerte überschritten. Die Wissenschaftler sagen aber auch, das Trinkwasser im Rhein-Main-Gebiet sei sicher, denn es werde aufbereitet. Die EU-Kommission hat die geplanten Milliardenhilfen der Bundesregierung genehmigt, mit denen deutsche Unternehmen klimafreundlicher werden sollen. Betriebe sollen Geld bekommen, wenn sie mit neuen Produktionstechniken ihre Treibhausgase deutlich reduzieren. Insgesamt will die Bundesregierung dafür 5 Milliarden Euro zur Verfügung stellen. Und jetzt mehr Aktuelles aus unseren Regionalstudios.
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3: Fulda ist nicht nur Dom, Michaelskirche und Barockviertel. Fulda ist auch die Friedrichstraße und die Löherstraße mit ihren vielen Einkaufsmöglichkeiten, Bars, Restaurants, Eisdielen. Touristen und Einheimische können die Stadt mit der Dojo-App Spüre Fulda erkunden. Heute stellen die Firma Kaleidos Code und die städtische Wirtschaftsförderung die 6. Version davon vor. Man schaut einfach mit dem Smartphone dort auf die Dojo-App, wo man gerade ist, und bekommt dann Informationen über die Sehenswürdigkeiten und Shoppingmöglichkeiten an dieser Stelle virtuell angezeigt. Michael Pörtner, Fulda.
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0: Das ist heute so ein bisschen so ein Tag, dann ausgedehntes Mittagsschläfchen, vielleicht gar keine so schlechte Idee, aber wisst ihr was, nützt ja nichts. Wir haben noch ein bisschen was vor miteinander und ich schlage vor, wir führen uns gleich auch neue Musik zu Gemüte, einfach damit es ein bisschen Abwechslung gibt hier bei uns. Auf unserer Frühlings-Playlist Teddy Swims, Mr. Know-It-All. Davor noch Ice House, Hey Little Girl oder Cyril und James Blunt. Ich bin Carmen Schmalfeld, grüße euch ganz herzlich. Dieser Donnerstag bleibt oft wolkenverhangen. Es regnet oder nieselt hier und da. Richtung Abend wird es insgesamt ein bisschen trockener bei uns und dann kommt vielleicht sogar mal die Sonne raus. Temperaturen deutlich kühler als zuletzt, zwischen 9 und 16 Grad. Im Moment in den höheren Lagen zwischen 7 und 11 Grad oft. Damit ihr gut ankommt, hier das Neueste aus dem H3-Verkehrszentrum. A3 Frankfurt Richtung Köln, zwischen Niedernhausen und Itzstein, 3 Kilometer stockend. A6 Heilbronn Richtung Mannheim, zwischen Schwetzingen-Hockenheim und Mannheim-Schwetzingen, 2 Kilometer Stau. Der Grund ist eine Tagesbaustelle und nur eine Spur ist frei. A7 Kassel Richtung Hannover, zwischen Kreuzkassel Mitte und Kassel Ost, 2 Kilometer stockend. Der Grund ist eine Baustelle. A44 Kassel Richtung Dortmund, zwischen Marsberg und Kreuz Würnenberg-Haaren, 6 Kilometer stockend. Die A49 Gießen Richtung Kassel zwischen Neustadt, Hessen und Schwalmstadt ist die nach einem Unfall gesperrt. 5 Kilometer Stau haben wir deswegen ab Stadt Allendorf Nord. Seid so gut, denkt an die Gasse für die Einsatzfahrzeuge. Und hier noch unsere Umleitungsempfehlung. Nehmt am besten die U79 und dann weiträumig auch ist eine Möglichkeit über die A5 und die A7. Zum Schluss A7 Fulda Richtung Würzburg zwischen Fulda Dreieck und Bad Brückenau-Wildflecken 3 Kilometer stocken. Gute Fahrt, kommt sicher an.
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entzückende Tingeltangelmusik von Felix Jähn, Close Your Eyes, kommen wir jetzt zu einem neuen Hit von einem absolut stimmgewaltigen Typen. Teddy Swims. Der sieht auch so ein bisschen aus, wie er klingt. Ist ein totaler Hühne, also echt so ein großer, breitschultriger Kerl. Kernig, Rauschebart, jede Menge Tattoos. Und das Teddy in seinem Künstlernamen kommt auf jeden Fall ein bisschen niedlich daher, rührt von seiner Schulzeit her. Da haben ganz viele Mitschüler ihn Teddy genannt, weil er so ein bisschen kleiner war, ein bisschen pummeliger war. Kommen wir zurück zu seiner Stimme, die so eine fulminant tolle Mischung ist aus Whisky, Rauch, Samt und schwarzer dunkler Schokolade. Die kommen in seinem neuen Hit Mr. Know-It-All so richtig gut zur Geltung. Busy Retro klingt er, leicht soulig, so lieben wir es, einfach sehr besonders. Hier ist Teddy Swims, neuen HR3.

0: Teddy Swims, Mr. Know-It-All. Und neu ist der Song in HR3. Kommen wir zu einem Rocksong, den wir lieben, den wir gut kennen. Und jedes Mal, wenn wir den hören, fühlt sich's an wie so eine Frischzellenkur. Ironic, Alanis Morissette davor atmet. Alter, hat er Umdrehungen oder was? So klingt echte Abwechslung bei uns.
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0: einzuführen. ARD-Reporterin Birte Sönnigsen.
1: Das bedeutet, Menschen über 18 sollen zunächst automatisch als Organspender gelten, es sei denn, sie widersprechen aktiv. Diese Regelung gibt es schon in vielen anderen Ländern. Dort ist die Organspendebereitschaft häufig deutlich höher als in Deutschland. Eine zweite Gruppe von Abgeordneten kritisiert die Widerspruchsregelung heftig. Sie machen sich dafür stark, dass die bisherigen Regeln bestehen bleiben. Also nur wer aktiv zustimmt, soll als Organspender gelten.
0: Das Grundwasser am Rhein ist stark mit Schadstoffen belastet, mit Rückständen von Medikamenten, Chemikalien oder Dünger. Eine neue Studie zeigt, dass jede zweite Messstelle von der Schweiz bis zur Mainmündung mindestens einen Trinkwassergrenzwert übersteigt. Der Versorger Hessenwasser sagt aber, das Trinkwasser aus dem Ried sei trotzdem in Ordnung. Das Grundwasser werde ja behandelt. 5 Milliarden Euro für den Klimaschutz. Die Bundesregierung will Unternehmen fördern, die bei der Produktion besonders viele Treibhausgase einsparen. Diese Pläne hat die Europäische Kommission jetzt genehmigt. Unternehmen können also jetzt ihre Extrakosten erstattet bekommen, die durch klimafreundlichere Produktion entstehen. Eine Voraussetzung, sie müssen ihre Emissionen in den nächsten 4 Jahren um mindestens 50% senken. Der Zoll nimmt in ganz Deutschland die Paketbranche unter die Lupe. Bei einer Kontrolle gestern sind auch mögliche Verstöße in Hessen entdeckt worden. 24 Fälle werden jetzt überprüft, meldet das Hauptzollamt Gießen. Insgesamt seien gestern 81 Betriebe überprüft worden. Zum Beispiel, ob sie Mindestlohn zahlen und Sozialversicherungsbeiträge abführen. Weitere Kontrollen gab es in Frankfurt. Mit dem Aufstieg hat es zwar nicht geklappt in dieser Saison, aber die Fans von Darmstadt 98 und die Vereinsführung sind sich einig. Trainer Florian Kohfeldt hat in der zweiten Fußball-Bundesliga einen Top-Job gemacht und deshalb haben die Linien den Vertrag mit dem 43-Jährigen verlängert. Sportreporter Philipp Hofmeister.
2: Auf einem Abstiegsplatz hatte Kohfeldt die Lilien vor gut 1,5 Jahren übernommen. Inzwischen sind die 98er ein Top-Team der zweiten Liga, schnupperten in dieser Saison sogar lange am Bundesliga-Aufstieg. Für beide Seiten also ein Win-Win und auch Florian Kohfeldt selbst sagt dazu, dass er die totale Bereitschaft in Darmstadt spürt, den eingeschlagenen Weg konsequent fortzusetzen.
0: Und mehr vom Sport auf hessenschau.de.
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4: Über euren Alltag streuen wir hier gleich ein bisschen Zauberglanz. Es geht nach Disneyland Paris mit ein bisschen Glück für euch. Erzähle ich euch gleich, wie ihr drankommt. Vorher gucken wir noch schnell aufs Wetter. Die Natur freut sich, die Allergiker atmen auf. Der Regen hat ja einiges an Pollen weggespült, H3-Meteorologe Martin Wettergut.
5: Die Böcken in Hessen sind so gut wie durch und da kommt auch in der nächsten Zeit nicht mehr allzu viel nach.
4: So geht's weiter mit dem Wetter.
5: Bei uns in Osthessen wagt sich morgen wieder ein bisschen mehr die Sonne durch. Das merken wir auch gleich bei der Temperatur. Wir kriegen am Nachmittag bis zu 16 Grad zusammen. Mit knapp 20 Grad noch wärmer wird's am Wochenende und da scheint dann rund um Lauterbach oder Dippertz auch öfter die Sonne.
4: Stell mich noch ganz kurz vor, Carmen Schmalfeld hier. Hallo, freue mich, dass ihr da seid. Und damit ihr gut ankommt, jetzt noch das Neueste aus dem H3-Verkehrszentrum. A3 Frankfurt Richtung Köln, zwischen Niedernhausen und Itstein 3 Kilometer stockend. A6 Heilbronn Richtung Mannheim. Zwischen Schwetzingen-Hockenheim und Mannheim-Schwetzingen 4 Kilometer Stau. Der Grund ist eine Baustelle und nur eine Spur ist deswegen frei. A7 Kassel Richtung Hannover, zwischen Kreuzkassel-Mitte und Kassel-Ost auch eine Baustelle. 2 Kilometer stockender Verkehr hier. A7 Fulda Richtung Würzburg, zwischen Fulda Dreieck und Bad Brückenau-Wildflecken 3 Kilometer stockend. Die A49 Gießen Richtung Kassel ist zwischen Neustadt Hessen und Schwalmstadt nach einem Unfall gesperrt. 6 Kilometer Stau haben wir deswegen ab Stadt Allendorf Nord. Haltet nach wie vor bitte eine Gasse für die Einsatzfahrzeuge frei. Umleitungsempfehlungen haben wir gleich 2 Stück. Einmal über die U79 oder ihr macht's ziemlich großräumig über die A5 und die A7. Zum Schluss die B417 Wiesbaden-Dietz. Die ist zwischen Wiesbaden und Fischzucht nach einem Unfall in beide Richtungen gesperrt. Nehmt am besten ausweichsmäßig die B54. Gute Fahrt!
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0: ahead of the time. Sind unsere Gäste auf der HR3-Bühne Klock, Klock dieses Jahr bei der HR-Radtour Anfang August. Hier ist der Nachmittag. 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
0: Rafik ist on fire und ihr hoffentlich auch.
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3: Das war fantastisch.
4: Was hat dir am besten gefallen?
3: Alles.
4: Du greifst dir ans Herz.
3: Weil das so ans Herz auch geht und das ist einfach, übersteigt jede Vorstellung, die man von Disney hat. Es ist noch viel schöner, wenn man es hier ist und fühlt. Und
4: man ist wieder 5, oder?
3: Ja, auf jeden Fall. Danke für diese großartigen Tage hier.
4: Sehr gerne.
3: Mir kommen die Tränen, also es ist gar nicht mehr. Danke.
5: Oh mein Gott, das kann man gar nicht beschreiben, das muss man erleben. Es ist, man wird einfach wieder 5.
6: Ja, oder?
5: Es ist so. Man wird einfach wieder 5.

0: Gute Besserung, Bonnie Tyler. Ist gerade im Krankenhaus, wurde operiert, aber ist wohl auf dem Weg der Besserung. Hier ist der Nachmittag. Ein sensationelles Cover, das No Doubt da gemacht haben. It's My Life. Hören wir gleich. Schöne Rockgitarren. Da passt auch Franz hervorragend dazu, damit es echte Abwechslung ist. Ein wunderbar poppiger Song. Kommt sehr leichtfüßig daher. So klingt HR3.
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0: 4 ist es gleich.
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2: Mit Volker Kinkel, guten Tag. Mehrere Abgeordnete im Bundestag haben einen neuen Anlauf gestartet, um mehr Organspender zu finden. Die Politiker von Union, SPD, Grünen und der Linken wollen, dass jeder grundsätzlich als Organspender gilt, solange bis er aktiv widerspricht. Eine andere Gruppe von Abgeordneten kritisiert die Pläne als Eingriff in die Grundrechte. Die Bundesregierung darf Unternehmen finanziell unterstützen, wenn sie ihre Treibhausgase massiv reduzieren. Die EU-Kommission hat die Pläne dafür genehmigt. Insgesamt sollen Betriebe mit 5 Milliarden Euro unterstützt werden, wenn sie ihre Produktion so umstellen, dass ihre Emissionswerte deutlich runtergehen. Und jetzt mehr Aktuelles aus unseren Regionalstudios.
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4: Wer arbeitet hart, ohne gerecht bezahlt zu werden? Paketboten. Zumindest bei manchen Firmen. Die Erfahrung macht der Zoll immer wieder und handelt jetzt. Die Finanzkontrolle Schwarzarbeit vom Zoll überprüft auch in Osthessen mehrere Paketdienstleister. Sie nimmt insgesamt knapp 60 Betriebe ins Visier und kontrolliert rund 200 Beschäftigte. Die meisten davon in Hersfeld-Rotenburg, aber auch einige im Kreis Fulda. Die Aktion läuft bundesweit, auch in anderen Teilen Hessens. Es geht etwa darum, ob der Mindestlohn gezahlt wird und ob sozialversicherungstechnisch alles stimmt. Das vorläufige Ergebnis: in 7 Fällen liegt ein Verdacht auf Unregelmäßigkeiten vor. Das Ganze wird jetzt nochmal detailliert nachgeprüft, so der Zoll. Paul Mosbacher, Studio Osthessen.
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6: Darf es ein bisschen was mit Energie sein oder sagt ihr, nee, es ist trüb, es ist grau draußen? Können wir bitte einfach so ganz gechillt irgendwie durch diesen Donnerstagnachmittag gehen? Wisst ihr was? Wir haben ja echte Abwechslung für euch. Beides ist im Angebot. Einmal die Fugees, Killing Me Softly, wunderschöne Ballade, und davor Michael Schulte und die sehr schwangere aus dies im Moment, Half of My Heart. Ich bin Carmen Schmalfeld, grüß euch. Wir haben viele Wolken, die im Moment unterwegs sind. Es regnet oder nieselt oft. Zwischendrin aber auch tatsächlich mal ein bisschen was an Sonnenschein. Das wird dann eher Richtung Abend der Fall sein. Bis dahin wird es nämlich insgesamt ein bisschen trockener bei uns. Im Moment oft so zwischen 9 und 16 Grad. Das ist also ein bisschen frischer als zuletzt in den höheren Lagen zwischen 7 und 11 Grad. Damit ihr gut ankommt, jetzt noch das Neueste aus dem A3-Verkehrszentrum. A3 Frankfurt Richtung Köln. Zwischen Niedernhausen und Itzstein 3 Kilometer stockend. A5 Frankfurt Richtung Kassel. Zwischen Frankfurt-Niederrad und Nordwestkreuz Frankfurt 5 Kilometer stockend. Dadurch Rückstau auf der A66 ab Frankfurt höchst. 2 Kilometer ist er lang. A7 Kassel Richtung Hannover. Zwischen Dreieck Kassel Süd und Kassel Ost 2 Kilometer stockend wegen der Baustelle. A7 Fulda Richtung Würzburg. Zwischen Fulda Dreieck und Bad Brückenau-Wildflecken 4 Kilometer Stau. A49 Gießen Richtung Kassel zwischen Stadtallendorf Süd und Schwalmstadt 8 Kilometer Stau, weil LKW-Bergungsarbeiten da laufen. Hier ist aber mittlerweile eine Spur wieder frei. A643 Wiesbaden Richtung Mainz zwischen Schiersteiner Kreuz und Mainz-Mombach 2 Kilometer Stau. Und auch hier Rückstau auf die A66 ab Wiesbaden-Mainzer Straße. 3 Kilometer ist er lang. Gute Fahrt und kommt bald an.
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0: Willkommen in Schmalfeld, ihr hört den Nacktmittag. Also Nachmittag natürlich, aber irgendwie sind wir damit auch schon direkt beim Thema. Wenn ihr heute im Taunus unterwegs seid und da eine Gruppe nackter Männer auf einem Fahrrad seht oder auf mehreren Fahrrädern, dann habt ihr nicht irgendwie die falschen Pilze gegessen. Ralf und seine Jungs von der Taunus Nackt Mountainbike Gruppe starten heute in die Saison.
1: Also es ist eine unglaubliche Freiheit und ist ein tolles Gefühl, ganz verbunden mit der Natur sich zu fühlen.
0: 16:30 geht's los, 2 Stunden rund um den Feldberg. Und wir wollten natürlich von Ralf wissen, wie kommt man auf so ein Hobby, nackig aufs Fahrrad?
1: Ich bin über den Naturismus eigentlich aus einer ganz schweren Depression rausgekommen. Das hat mir einfach geholfen, mich selber wieder zu finden. Dazu ist es halt einfach wichtig, dass man sich mal wieder richtig fühlt. Also ich weiß nicht, jeder, der, glaube ich, mal mit Depressionen zu tun hatte, weiß, wie grau man sich innerlich fühlt. Und das hat der Naturismus nachher dann entsprechend mit aufgebrochen.
0: Da kann ich schon hindenken, nur wenn ich mir jetzt vorstelle, ich laufe durch den Wald, denk an Blümchen und Bienchen und da überholt mich eine Gruppe nackiger Männer auf dem Fahrrad. Da wäre ich schon auch, ich sag's mal, milde baff. Also wie ist das, wenn ihr auf andere Leute trefft?
1: Wir machen das schon so, gerade wenn wir zum Beispiel von hinten irgendwie Passanten anfahren, dass wir dann sagen, kriegen Sie jetzt keinen Schreck. Dann drehen sich die Leute um und sagen, ach, da habe ich schon Schlimmeres gesehen. Also man muss echt sagen, also ich bin sehr dankbar, wie freundlich und, ich sag mal, tolerant auch hier die Leute in Hessen sind.
0: Absolut, so sind wir. Die Taunus Nackt Mountainbike Gruppe startet gleich 16:30 in die Saison. Und hoffentlich hält's Wetter.
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0: Es gibt so Songs, die sollten irgendwie mit so einer kleinen Gefahrenwarnung irgendwie daherkommen. Also jetzt nicht unmittelbar Gefahr, aber so Achtung, Obacht, es wird heftig. Das wäre halt schon auch irgendwie angebracht hier bei Anastasia Paid My Dues, oder? Wie seht ihr das? Gleich noch Robin Schulz und Fastboy mit Million Good Reasons. Okay, das ist so ein bisschen Lizenz zum Abgehen und echte Abwechslung hier in HR3.
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0: Jetzt wird's 16 Uhr.
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2: Hallo, ich bin Volker Kinke. Die Zahl der Organspenden in Deutschland ist viel zu niedrig für den Bedarf. Und immer wieder zeigen Umfragen, dass viel mehr Menschen bereit wären, ihre Organe zu spenden. Deshalb will eine Gruppe

0: sind auch die Länder und Kommunen. Eine Flugbegleiterin hat sich möglicherweise auch mit dem Hantavirus angesteckt. Sie hatte kurz Kontakt mit einer Frau, die auf dem Kreuzfahrtschiff war, auf dem das Hantavirus entdeckt worden ist. Die Frau von dem Schiff ist mittlerweile gestorben, genauso wie ihr Mann. Die Flugbegleiterin hat leichte Symptome und ist in Quarantäne. Ob sie wirklich infiziert ist, wird jetzt getestet. Jedes Jahr gehen in Nordhessen tausende Anfragen von Nachfahren von Opfern der Nazizeit ein. In Bad Arolsen gibt es das größte Archiv. Das platzt aber aus allen Nähten. Deshalb war heute Spatenstich für ein neues Gebäude. HR-Reporterin Silvia Ritter.
1: Zur Sammlung gehören unter anderem Dokumente zu KZ-Häftlingen oder zur NS-Zwangsarbeit. Als Weltdokumentenerbe sind sie UNESCO geschützt, aktuell aber an verschiedenen Orten in der Stadt gelagert. Mit dem Neubau wollen Bund und Land gemeinsam ein zentrales Archiv schaffen, das auch der Forschung dienen soll.
0: In Deutschland werden immer mehr Elektroautos neu zugelassen. Letzten Monat waren es über 64.000, sagt das Kraftfahrtbundesamt. Das sind über 40% mehr als im April letztes Jahr. Laut Experten ist vor allem die neue Elektroprämie für den Anstieg verantwortlich. Noch beliebter als reine Elektroautos sind Hybridfahrzeuge. Die Nachrichten gibt's auch in unserer App und auf unserer Website.
2: Ja Mensch, da passt ja thematisch ganz hervorragend rein, dass unsere Promis aus der WhatsApp-Gruppe hier gleich über den Tankrabatt sprechen. Den brauchen E-Autos ja nicht. Bleib gerne noch ein bisschen hier. Es ist total schön hier im Nachmittag bei HR3. Ich bin Carmen Schmalfeld und wenn wir draußen unterwegs sind, sehen wir, manche sind nackig, manche haben ihre Bleibe auf dem Buckel. Die aktuelle Kombi aus frischen Temperaturen und Feuchtigkeit lieben sie sehr. Deshalb momentan viele unterwegs, die Schnecken.
3: Meine Frau nennt mich auch manchmal Schnecke.
2: Ich hoffe in einem anderen Zusammenhang.
3: Jo.
2: Die Aussichten, was das Wetter angeht, jetzt von HR3-Meteorologe Martin Wettergut.
4: Hier im Osten von Hessen geht's morgen früh zwar ziemlich frisch los, aber tagsüber schaffen wir es rund um Fulda wieder auf bis zu 16 Grad. Und neben örtlichen Restschauern scheint auch wieder ein bisschen die Sonne. Und mit knappen 20 Grad wärmer und auch sonniger wird bei uns dann das Wochenende.
2: Damit ihr gut ankommt, jetzt das Neueste aus dem H3-Verkehrszentrum. Wir haben mehrere Holzbretter, die auf der B42 liegen, Richtung Rüdesheim. Und zwar genau zwischen der A66, Anschlussstelle Wiesbaden-Frauenstein und Eltville-Martinstal. A5 Darmstadt Richtung Kassel, zwischen Frankfurter Kreuz und Nordwestkreuz Frankfurt 6 Kilometer Stau. Dadurch Rückstau auf die A66 ab Frankfurt Höchst 2 Kilometer. A7 Kassel Richtung Hannover, zwischen Dreikassel Süd und Kassel Ost 3 Kilometer stocken. Der Grund ist eine Baustelle. A7 Fulda Richtung Würzburg, zwischen Fulda Dreieck und Bad Brückenau Wildflecken 4 Kilometer Stau. A49 Gießen Richtung Kassel, zwischen Stadtallendorf Süd und Schwalmstadt 8 Kilometer Stau. Da laufen Bergungsarbeiten für einen LKW. Eine Spur ist aber mittlerweile wieder frei. A66 Wiesbaden Richtung Frankfurt, zwischen Wiesbaden-Erbenheim und Wiesbadener Kreuz, stockender Verkehr. A643 Wiesbaden Richtung Mainz, zwischen Wiesbaden-Dotzheim und Mainz-Wombach, 3 Kilometer Stau. Dadurch Rückstau auf der A66 ab Wiesbaden-Mainzer Straße, der ist 3 Kilometer lang. Und dann noch zum Schluss eine ungesicherte Unfallstelle, die ist gerade auf der A5 aufgetaucht, Darmstadt Richtung Frankfurt, zwischen Darmstädter Nordkreuz und Weiterstadt. Passt bitte auf und kommt gut an.
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0: Stones draufsteht, ist Legende drin. Anybody seen my baby? Hier ist der Nachmittag in HR3. Kommen wir zum Tankrabatt. Gerade wenn ihr in Diesel fahrt, merkt ihr davon nicht so richtig viel. Also es kommt bei uns Endverbrauchern nicht so richtig viel an. Das merken auch gerade unsere Promis in der WhatsApp-Gruppe und diskutieren drüber. Kai Pflaume ist online. Sag mal, merkst du was vom Tankrabatt, Kai?
1: Oh, nicht wirklich. Oh, wenn ich auf meiner Joggingstrecke an der Tanke ein Wasser kaufe, dann kostet es dasselbe. Oh, wir brauchen eine Senkung der Mineralwassersteuer. Oh.
2: Ja, hallo, hier ist Sylvie Mais. Eine Frage. Wenn ich als Influencerin ein Foto von Vin Diesel poste, kann ich danach einen Tankrabattcode anbieten?
3: So, Stefan Raab hier, liebes Publikum, nutzen Sie jetzt den Raab-Rabatt. Ja? Ich mache meine Gags jetzt so billig, dass Sie vorm Einschalten quasi voll tanken müssen. Verstehen Sie?
4: Ja, hallo, hier ist Heidi Reischnick. Merz will, dass günstigere Benzinpreise bei den Bürgern zu Hause ankommen. Dabei ist Benzin dafür da, dass die Bürger zu Hause ankommen. Der Merz fliegt einfach zu viel.
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0: klingt so schön retro nach Petticoat und Grease, irgendwie eine Meghan Trainor Lips Are Moving. Gleich hier Jermaine Jackson, Piers Dora. Was ein legendäres Duett. Bei dem Song Mehr ist mehr, der ist dick produziert, der ist groß, der klingt toll davor. Benson Boone, Sorry I'm Here for Someone Else. Oh, sorry, I'm here for someone else. It's good to see you. All in all recht schnörkellos, aber dafür mit ein bisschen Krabums. So klingt echte Abwechslung hier in HR3.
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0: Gleich ist es 16:30.
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2: Mit Volker Kinkel, guten Tag. Bund, Länder und Gemeinden nehmen in den nächsten Jahren vermutlich deutlich weniger ein als ursprünglich erwartet. In der aktuellen Steuerschätzung gehen Experten davon aus, dass die Einnahmen voraussichtlich allein im nächsten Jahr um rund 17,7 Milliarden Euro niedriger ausfallen. Finanzminister Klingbeil sagt, man sehe an den Zahlen, wie hart der Iran-Krieg die deutsche Wirtschaft treffe. Mehrere Abgeordnete im Bundestag wollen erreichen, dass bei der Organspende die Widerspruchsregel gilt. Damit würde jeder automatisch zum Organspender, bis er aktiv widerspricht. Andere Abgeordnete und auch die Deutsche Stiftung Patientenschutz wollen die bestehende Regelung behalten. Und jetzt mehr Aktuelles aus unseren Regionalstudios.
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3: Hat es bei der Kommunalwahl in Fulda illegale Manipulation gegeben? Mit der Frage befasst sich heute Abend ein Prüfungsausschuss. Ist was dran an dem Vorwurf, dass ein Kandidat für den Ausländerbeirat Briefwähler in großem Stil unter Druck gesetzt hat, damit sie für seine Liste stimmen? Das steht jedenfalls in einem anonymen Brief. Der Ausschuss will dazu heute auch den damaligen Wahlleiter befragen und den beschuldigten Kandidaten selbst. Verdächtig sei nämlich, dass seine Liste wirklich einen weit größeren Anteil an Briefstimmen bekommen habe als alle anderen. Der Wahlprüfungsausschuss gibt am Ende den Stadtverordneten eine Empfehlung, ob sie den Ausländerbeirat so bestätigen sollten oder nicht. Thomas Kurella, Fulda.
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5: Wir sind ja tatsächlich sowas wie ein All-You-Can-Hear-Buffet und das mit voller Absicht. Wie wir es nennen, echte Abwechslung haben wir für euch. Und das beweise ich direkt mit Leonie featuring Imran. The Weeknd kommt und davor, das ist quasi der Auftakt in dieser halbe Stunde, toller Rock, Green Day, Wake Me Up When September Ends. Ich bin Carmen Schmalfeld, wie schön, dass ihr da seid an diesem ziemlich wolkigen Donnerstag. Es gibt auch zwischendrin ein bisschen was an Regen oder es nieselt mal. Richtung Abend wird es insgesamt ein bisschen trockener. Die Temperaturen frischer als zuletzt, 9 bis 16 Grad messen wir gerade oft, in den höheren Lagen zwischen 7 und 11 Grad. Damit ihr gut ankommt, hier das Neueste aus dem HR3-Verkehrszentrum. Wir haben eine ungesicherte Unfallstelle auf der B275 Itzstein-Heftrich Richtung Usingen zwischen Neuhof und Taunusstein-Neuhof. A3 Köln Richtung Würzburg zwischen Frankfurter Kreuz und Hanau, stockender Verkehr. A5 Darmstadt Richtung Kassel zwischen Frankfurter Kreuz und Nordwestkreuz Frankfurt 6 Kilometer Stau. Und Rückstau auf die A66 haben wir deswegen auch ab Frankfurt höchst 2 Kilometer. A6 Heilbronn Richtung Kaiserslautern zwischen Viernheimer Dreieck und Mannheim-Sandhofen hat es einen Unfall gegeben auf der linken Spur und deswegen da gerade 5 Kilometer stockend. A7, Fulda Richtung Würzburg, zwischen Fulda A3 und Bad Brückenau Wildflecken 4 Kilometer Stau. A67, Mannheim Richtung Darmstadt, zwischen Gernsheim und Pfungstadt 6 Kilometer Stau nach einem Unfall auf der rechten Spur. A643, Wiesbaden Richtung Mainz, zwischen Wiesbaden-Dotzheim und Mainz-Bombach 3 Kilometer Stau und auch hier Rückstau vom Stau auf der A66 ab Wiesbaden-Mainzer Straße. 3 Kilometer ist er lang. Und zum Schluss A661 Egelsbach Richtung Oberursel zwischen Offenbach-Taunus-Ring und Frankfurt-Eckenheim. Stockender Verkehr. Allen unterwegs, gute Fahrt, kommt bald und sicher an.
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4: 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Wir sind da rein. 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

blasen echt mit Dampf. Durchs Radio, die Dandy Warhols. Mensch, so viel Neues bei Harry Styles. Eine neue Tour steht an, eine neue Verlobte scheint er zu haben und einen neuen Hit hat er. Den

0: 17 Uhr.
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2: Hallo, ich bin Volker Kinkel. Bund, Länder und Kommunen müssen mit weniger Steuern auskommen als gedacht. Die Steuerschätzer haben ihre aktuelle Prognose vorgelegt und danach wird allein der Bund nächstes Jahr rund 10 Milliarden weniger einnehmen. Aus dem ARD-Hauptstadtstudio Georg Schwarte.
3: Die heutige Steuerschätzung zeigt, wie sehr uns der Iran-Krieg wirtschaftlich schadet, so der SPD-Finanzminister und Vizekanzler Klingbeil. Trumps verantwortungsloser Krieg und der daraus resultierende weltweite Energiepreisschock bremse die positive wirtschaftliche Dynamik vorerst aus. Die heutigen Zahlen belegen laut Klingbeil, dass die Regierung noch härter daran arbeiten müsse, krisenfester und unabhängiger zu werden. Wir setzen dabei auf Investitionen und Reformen, so Klingbeil, um Deutschland stärker zu machen.
2: Es gibt zu wenig Organspender in Deutschland. Deshalb versuchen Abgeordnete aus verschiedenen Parteien,

0: im Netz die Schulnote 3,0 gegeben, genauso wie letztes Jahr. Vor allem die Stellwerke seien ein Problem. Jedes zweite müsse saniert werden. Ende April waren mehrere Autos ausgebrannt. Seitdem ist das Parkhaus am Sedernbad in Bad Homburg komplett gesperrt. Die Stadt sagt aber, in 3-4 Wochen könnte es wieder aufmachen, so dass zumindest auf einigen Plätzen wieder geparkt werden kann. HR-Reporterin Saskia Klingelschmidt.
1: 4 Autos stehen immer noch über der Hauptbrandstelle. Sie dürfen auch nicht bewegt werden, erst wenn die Abstützarbeiten der Zwischendecke beendet sind. Da derzeit weniger Badegäste die Taunustherme und das Sedammbad besuchen, will die Stadt alternative Parkmöglichkeiten suchen. Derzeit kann man kostenlos im Rathaus und im Bahnhofsparkhaus parken, wenn man eines der Bäder besucht.
0: Eine Nachricht, über die sich Fans von Darmstadt 98 wohl freuen. Trainer Florian Kohfeldt ist auch in der nächsten Saison beim Zweitligisten in der Fußball-Bundesliga am Start. Die Lilien haben den Vertrag mit ihm verlängert. Kohfeldt hatte seinen Job vor 1,5 Jahren übernommen und den Verein aus dem Tabellenkeller geholt. In dieser Saison konnten die Fans sogar lange vom Aufstieg träumen, auch wenn es dann am Ende nicht geklappt hat. 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
2: Ich würde mich jetzt auch freuen, wenn ihr meinen Vertrag verlängert.
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2: Weil es so schön ist mit euch hier im Nachmittag bei HR3. Guten Tag, ich bin Carmen Schmalfeld und wer sich auch freut, momentan ist die Natur und die Allergiker atmen auf. Der Regen hat ja einiges an Pollen, die unterwegs gewesen sind, weggespült. HR3-Meteorologe Martin Wettergut.
4: Die Böcken in Hessen sind so gut wie durch und da kommt auch in der nächsten Zeit nicht mehr allzu viel nach.
2: So geht's weiter mit dem Wetter.
4: Bei uns in Osthessen wagt sich morgen wieder ein bisschen mehr die Sonne durch. Das merken wir auch gleich bei der Temperatur. Wir kriegen am Nachmittag bis zu 16 Grad zusammen. Mit knapp 20 Grad noch wärmer wird's am Wochenende und da scheint dann rund um Lauterbach oder Dippertz auch öfter die Sonne.
2: Damit ihr gut ankommt, jetzt das Neueste aus dem H3-Verkehrszentrum. Eine Auspufframpe liegt auf der Fahrbahn, was auch immer das sein mag. Auf der A5, Kassel Richtung Frankfurt zwischen Hattenbacher Dreieck und Alsfeld Ost. Dann die A5, Darmstadt Richtung Kassel zwischen Frankfurter Kreuz und Nordwestkreuz Frankfurt, 6 Kilometer Stau. Dadurch Rückstau auf der A66 ab Frankfurt Höchst, 2 Kilometer ist der lang. A7 Fulda Richtung Würzburg zwischen Fulda Dreieck und Bad Brückenau-Wildflecken, 4 Kilometer Stau. A60 Rüsselsheim Richtung Bingen zwischen Mainz-Weißenau und Dreieck Mainz, 6 Kilometer Stau. A67 Mannheim Richtung Darmstadt zwischen Gernsheim und Funkstadt 7 Kilometer Stau nach einem Unfall auf der rechten Spur. A643 Wiesbaden Richtung Mainz zwischen Wiesbaden-Dotzheim und Mainz-Mombach. 2 Kilometer Stau und Rückstau auf die A66 Wiesbaden-Mainzer Straße. 3 Kilometer ist er lang. A661 Egelsbach Richtung Oberursel zwischen Offenbach-Taunus-Ring und Frankfurt-Heddernheim. Stockender Verkehr. Und zum Schluss die A7 Kassel Richtung Hannover zwischen Dreikassel-Süd und Kassel-Ost. Da gibt es eine Baustelle und deswegen da gerade 3 Kilometer stockenden Verkehr. Dadurch auch Rückstau auf die A49 zwischen Kassel-Waldau und Kreuz Kassel-Mitte. 2 Kilometer hier an der Stelle. Gute Fahrt und kommt bald an.
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1: Leicht bekömmlicher, schöner Pop von Alvaro Soler und Sophia. Hier ist der Nachmittag in HR3. Kommen wir zu Musikpionieren. Die haben in den 90ern sowas wie ein ganz neues Genre Musik mitbegründet, gehören meiner Meinung nach zu den größten Rockbands aller Zeiten. Nirvana. Und die Strahlkraft, die Band nach wie vor hat, die hängt auch ganz klar an der Kultfigur Kurt Cobain. Der Nirvana-Schlagzeuger, seitdem ist er ja dann auch später Frontmann der Foo Fighters geworden, Dave Grohl, der war diese Woche in einer amerikanischen Talkshow bei Stephen Colbert. Und da ging es auch ganz kurz um Nirvana und über Kurt Cobain. Da hat er dann erzählt, dass nach dem Freitod von Kurt Cobain Dave Grohl komplett lost war. Also ziellos, orientierungslos, war gar nicht sicher, ob er überhaupt noch weiter Musik machen soll. Also hat er sich eine Auszeit genommen, ist nach Irland gefahren, hat sich da ein Auto gemietet und ist über die Landstraßen gefahren. Und als er so da durch die grünen Wiesen und über die grünen Hügel fährt und die Schafe sieht, sieht er am Rand einen Tramper stehen, also so einen Anhalter. Und der hatte ein Kurt Cobain T-Shirt an. Und da hat er kurz so, ganz kurz gezuckt und dachte sich, okay, das ist vermutlich die Form des Universums, mir zu sagen, mach weiter.
2: You know, I just need to get my head together and I rented a car and drove around the Ring of Kerry in Ireland. As I was driving down this country road, I see a hitchhiker and he had a Kurt Cobain t-shirt on. To me, I thought, okay, this is the universe telling me you have to continue.
1: Und da gab's dann die Idee zu den Foo Fighters. Übrigens, alle weiteren Mitglieder von Nirvana oder alle Mitglieder von Nirvana sind nach wie vor musikalisch aktiv. Hier haben wir jetzt aber nochmal die Originalband. Nirvana mit dem ganz großen Hit Come As You Are.

0: Den Fall von Lenny Kravitz und The Chamber. Gleich davor Nico Santos, Ray of Light. Schöner Popsong. Gemixt mit ein bisschen Elektro. Echte Abwechslung ist das hier im Nachmittag bei HR3.
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Lust auf tanzbare Sounds, dann hätten wir gleich was Neues für euch. Aber vorher noch eine wichtige Info von Straßen. Vorsicht auf der A66 Wiesbaden-Frankfurt. Zwischen Kelkheim und Frankfurt-Höchst sind Kinder im Bereich der Fahrbahn unterwegs. Liebe Autofahrer, seid hier bitte ganz besonders vorsichtig. A66 Wiesbaden-Frankfurt. Zwischen Kelkheim und Frankfurt-Höchst Kinder im Bereich der Fahrbahn.

0: Halb sechs ist es.
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2: Mit Volker Kinkel, guten Tag. Wegen des Iran-Kriegs rechnen Experten damit, dass die Steuereinnahmen in Deutschland deutlich niedriger sein werden, als noch im Herbst erwartet. Laut neuer Steuerschätzung fehlen allein dem Bund im nächsten Jahr rund 10 Milliarden Euro. Bundesfinanzminister Klingbeil hat deshalb gesagt, Deutschland müsse langfristig krisenfester und wirtschaftlich unabhängiger werden. Das Landgericht in Kempten im Allgäu hat ein Ehepaar verurteilt, das 1,9 Millionen Euro aus Parkscheinautomaten gestohlen hat. Der Mann hatte bei der Stadt gearbeitet und die Automaten geleert. Die Frau hatte das Geld auf verschiedene Konten eingezahlt. Jetzt sollen beide 5,5 Jahre in Haft. Und jetzt mehr Aktuelles aus unseren Regionalstudios.
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3: Die Wohnmobilbranche boomt. Im letzten Jahr waren in Deutschland so viele Wohnmobile zugelassen wie noch nie. Mehr als 1 Million. Die Gemeinde Petersberg reagiert jetzt auf den Trend. Am Parkplatz zur Landwehr gibt es ab sofort Stellplätze für Wohnmobile. Der Standort sei ideal. Man ist schnell auf der A7. In der Nähe ist ein Einkaufszentrum, Restaurants und auch zur Lioberkirche ist es nicht weit. Die Gemeinde rechnet damit, dass vor allem Leute, die auf der Durchreise sind, die Stellplätze nutzen werden. Bisher sind es nicht ganz so viele, nur 4 Stück. Bürgermeisterin Claudia Brandes sagt aber schon jetzt, wenn die Stellplätze gut angenommen werden, will die Gemeinde das Angebot vielleicht auch ausbauen. Daniel Kethner, Petersberg.
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0: Sie sind süß, sie sind rot, sie sind saftig, sie sind wahnsinnig lecker. Im Moment noch nicht so ganz günstig, weil die Saison gerade angefangen hat. Erdbeeren, unser Schwerpunktthema gleich in das bewegt Hessen heute. Hallo und herzlich willkommen, ich bin Carmen Schmalfeld. Dieser Donnerstag ist oft grau, oft trüb, hier und da nass, es regnet oder nieselt. Wobei, je weiter wir vorankommen, Richtung Abend und Nacht, umso trockener wird es bei uns. Die Temperaturen aktuell frischer als zuletzt auf alle Fälle. 9 bis 16 Grad messen wir oft in den höheren Lagen zwischen 7 und 11 Grad. Morgen wieder ein bisschen trockener und ein bisschen milder. Damit ihr gut ankommt, hier das Neueste aus dem H3-Verkehrszentrum und immer noch die spielenden Kinder auf der A66 Wiesbaden-Frankfurt. Zwischen Kelkheim und Frankfurt-Höchst passt hier bitte besonders auf. Metallteile liegen auf der A4 Erfurt Richtung Kirchheimer Dreieck zwischen Gerstungen und Wildeck-Obersohl. Dann ein kaputtes Auto in der Kurve auf der B49 Limburg Richtung Gießen zwischen Leun und Solms-Niederbiel. Wir haben 6 Kilometer Stau gerade auf der A5 Darmstadt Richtung Kassel zwischen Frankfurter Kreuz und Nordwestkreuz Frankfurt. Und deswegen auch Rückstau auf die A66 ab Frankfurt Höchst. A7, Kassel Richtung Hannover, zwischen Dreikassel Süd und Kassel Ost 3 Kilometer stockend wegen der Baustelle. Dadurch auf der A49 zwischen Kassel-Waldau und Kreuzkassel Mitte 2 Kilometer Stau. A7, Fulda Richtung Würzburg. Zwischen Fulda-Dreieck und Bad Brückenau-Wildflecken 3 Kilometer Stau. A67, Mannheim Richtung Darmstadt. Zwischen Gernsheim und Pfungstadt 7 Kilometer Stau nach einem Unfall auf der rechten Spur. Und zum Schluss dann noch die A3, Frankfurt Richtung Würzburg. Zwischen Seligenstadt und Seligenstädter Dreieck 2 Kilometer Stau nach einem Unfall auf der linken Spur. Allen unterwegs, gute Fahrt. Kommt bald an
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0: One and Only Madonna im Nachmittag hier bei HR3. Auf dem Weg in den Feierabend nochmal schnell rechts ranfahren. Das wird in den kommenden Wochen bestimmt öfter passieren. Die Erdbeerbuden ploppen auf wie Löwenzahn.
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0: Seit dieser Woche ist offiziell Erdbeersaison in Hessen und die Erdbeere ist ein hessisches Superfood, sagt Yvonne Leonard, Ernährungsberaterin aus Frankfurt.
2: Genau, die haben nämlich ganz viel Vitamine. Ganz voran ist das Vitamin C, ist also mehr Vitamin C drin als teilweise in Zitrusfrüchten. Ist gut für unsere Abwehrkräfte, viel Folsäure, gut für die Zellteilung, viele Ballaststoffe und dabei schmeckt sie noch gut und hat wenig Kalorien.
0: Rund 140 Erdbeerbetriebe haben wir in Hessen. Einer davon ist der von Kai Schüttler aus Bickenbach in Südhessen im Kreis Darmstadt-Dieburg. Er ist happy mit dem Jahrgang 2026.
3: Schmecken tut super und die Qualität sind wir sehr zufrieden. Durch die warme Witterung der letzten Zeit sind die Erdbeeren schön rot. Sie schmecken extrem gut und die Süße ist auch perfekt.
0: Und Erdbeeren machen glücklich in allen Formen. Als Erdbeersecco, einfach pur, nur mit Sahne, als Salat mit Spargel oder klassisch auf dem Kuchen. Das sagt auch Katrin Reinheimer. Sie isst sie am liebsten täglich und ist Stammgast auf dem Erdbeerhof in Bickenbach.
4: So ein Sommer ohne Erdbeeren, das funktioniert nicht. Also da kann man sich nicht dran überessen und da wird man auch nicht krank von. Also 3-4 Kilo am Tag gehen.
0: Wir Hessinnen und Hessen essen im Schnitt immerhin 3 Kilo Erdbeeren im Jahr. Für den optimalen Genuss rät Ernährungsberaterin Yvonne Leonhard.
2: Am besten bei Zimmertemperatur und erst kurz vor dem Verzehr waschen. Dabei die Kelche dran lassen, weil sonst verwässert die Frucht zu sehr. Um das geschmacklich noch ein bisschen zu intensivieren, eignen sich auch so ein paar Tropfen Balsamico-Essig.
0: Qualität hat aber auch ihren Preis. Zwischen 4,50 Euro und 5,50 Euro kosten die Schalen der hessischen Erdbeerbauern dieses Jahr im Schnitt. Dafür sind sie frisch und regional, sagt Erdbeerbauer Rainer Paul aus Hofheim-Wallau im Main-Taunus-Kreis.
5: Das sind die Erdbeeren, die halt wirklich richtig nach Sommer, Sonne schmecken. Ja. Im Gegensatz zu den Erdbeeren, die von weit her kommen, die sind hauptsächlich darauf gezüchtet, lange Transportwege zu überstehen. Und deswegen haben die in der Regel sehr, sehr wenig Geschmack.
0: Das ist am Ende natürlich auch alles Geschmackssache. Auf den Wochenmärkten geht's auch mal günstiger. In Hanau zum Beispiel, da gibt's 2 Schalen kurz vor Marktende auch schon mal für 5 Euro. Viel Spaß mit den roten Früchtchen.
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0: gut 2 Minütchen hier im Nachmittag bei HR3. Michael Patrick Kelly. Pop mit richtig gut Rhythmus, dafür ist er echt mittlerweile berühmt-berüchtigt. Run Free, The Four Genesis, Land of Confusion. Toller Rocket in den 80ern, der bleibt für ewig und alle Zeiten einfach wahnsinnig gut. So klingt echte Abwechslung hier in HR3.
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0: 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Jetzt gleich 18 Uhr.
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2: Hallo, ich bin Volker Kinkel. Eine nüchterne Bilanz für Schwarz-Rot. Nur noch gut jeder 10. Deutsche ist zufrieden mit der Bundesregierung. Das geht aus dem neuen AD-Deutschland-Trend hervor. Noch nie hat eine Bundesregierung nach einem Jahr Amtszeit so schlecht abgeschnitten. Aus dem ARD-Hauptstadtstudio Markus Sambale.
3: Diese massive Kritik an der schwarz-roten Regierung, die trifft alle abgefragten Bereiche. Also das, was die Regierung bislang inhaltlich auf den Weg gebracht hat, aber auch wie die Regierung ihre Politik erklärt und vermittelt, also die Kommunikation und auch der Umgang der Regierungsparteien miteinander wird extrem kritisch gesehen. Über 80% der Menschen sind mit diesen Punkten unzufrieden. Mehrheitlich übrigens auch die eigenen Anhänger, also die von Union und SPD.
2: Der Iran-Krieg hat Öl und Gas teurer gemacht und schwächt die Wirtschaft. Das wirkt sich auch auf die Steuereinnahmen aus. Die Steuerschätzer gehen deshalb davon aus, dass allein der Bund nächstes Jahr 10 Milliarden Euro weniger einnimmt, als noch im Herbst gedacht. Auch in den Folgejahren werde sich das auswirken. Betroffen sind auch Länder und Kommunen. Niederlage für die AfD. Letztes Jahr bekommt die Partei rund 2,3 Millionen Euro gespendet, aber der Bundestag fordert das Geld ein. Grund, man könne nicht genau sagen, von wem die Spende kommt. Jetzt hat ein Gericht in Berlin entschieden, der Bundestag war im Recht und muss der AfD das Geld

0: Deute nicht, dass das Trinkwasser belastet sei, so die Wissenschaftler. Denn bevor Grundwasser zu Trinkwasser wird, werde es aufbereitet und streng kontrolliert.
1: Rückschlag für das Frauenteam von Fußball-Bundesligist Eintracht Frankfurt. Torjägerin Nicole Agnoli fällt in den nächsten beiden Spielen der Saison aus. Agnoli hatte sich beim Spiel am Montag gegen Nürnberg am Oberschenkel verletzt. Die Frankfurterinnen kämpfen als Tabellendritte um die Qualifikation für die Champions League. Agnoli ist aktuell die erfolgreichste Torjägerin der Frauenfußball-Bundesliga. 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
3: Einen wunderschönen Donnerstagabend wünsche ich euch allen. Schön, dass ihr dabei seid. Hier ist der hr3-Freundeskreis. Mein Name ist Urs Köhler und wir verbringen diesen Donnerstagabend jetzt zusammen. Und das Ganze bei Wetter, wo ich sagen muss, wir halten jetzt einfach zusammen durch. Ach komm, die letzten Stunden. Es sind jetzt wirklich die letzten Stunden. Es ist noch ein bisschen grau und verhangen. Aber dieser Regen, der uns jetzt wirklich ein paar Tage sehr aktiv, ein bisschen zu aktiv vielleicht auch begleitet hat, der lässt über den Abend hin jetzt ein wenig nach. Bisschen kühler heute auch als in den letzten Tagen. Aber morgen dann endlich mal wieder Sonne und auch ab und zu mal ein paar Wolken davor. So ehrlich will ich sein. Aber das nehmen wir doch in Kauf. 21 Grad sind dann auch wieder drin. Richtung Wochenende wird es also nochmal richtig schön. Damit ihr gut ankommt, jetzt das Neueste aus dem hr3-Verkehrszentrum. Da haben wir die A3 Frankfurt Richtung Würzburg zwischen Seligenstadt und dem Seligenstädter Dreieck. Hier gerade 2 Kilometer Stau. Da ist eine einspurige Verkehrsführung nach einem Unfall. Deswegen der Stau. Dann die A5 Darmstadt Richtung Kassel. Hier 6 Kilometer Stocken zwischen dem Frankfurter Kreuz und dem Nordwestkreuz Frankfurt. A7 Kassel Richtung Hannover. Hier 3 Kilometer Stocken wegen einer Baustelle zwischen dem Dreieck Kassel Süd und Kassel Ost. Deswegen aber auch auf der A49 zwischen Kassel-Waldau und dem Kreuz Kassel-Mitte aktuell 2 Kilometer Stau. A7 nochmal, Fulda Richtung Würzburg, zwischen dem Fuldaer Dreieck und Bad Brückenau Wildflecken 3 Kilometer stockend. A67 Mannheim Richtung Darmstadt, 7 Kilometer Stau zwischen Gernsheim und Funkstadt, da hat es einen Unfall gegeben auf der rechten Spur. Und dann noch als letztes die A643 Mainz Richtung Wiesbaden, hier streckenweise stockender Verkehr zwischen dem Dreieck Mainz und dem Schiersteiner Kreuz. Noch ein bisschen was los auf den Straßen hier zum Feierabend, ist eben dieser Feierabendverkehr. Wenn ihr gerade drin steht, drücke ich euch die Daumen, dass es einfach schnell rumgeht und ihr ganz sicher und schnell und fix nach Hause kommt, Füße hochlegen könnt, euren Feierabend genießt. Wenn ihr gerade auf dem Weg seid zur Arbeit, dann halten wir natürlich auch zusammen mit euch durch, mit toller Musik hier im Freundeskreis. Dafür ist er da.
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0: Das sind One Republic mit Need Your Love hier im HR3 Freundeskreis am 7. Mai.
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0: Das bedeutet auch, dass morgen der 8. Mai ist und der Tag markiert ja das Ende des Zweiten Weltkriegs in Europa, weil am 8. Mai 1945 die deutsche Wehrmacht vor den Alliierten kapituliert hat. Fabian Vogt von der Evangelischen Kirche, der 8. Mai. Ist das nur Erinnerung oder steckt darin vielleicht auch eine Botschaft für heute?
2: Na, der 8. Mai erinnert an Millionen von Kriegstoten. Und ich erlebe nach wie vor regelmäßig, dass mir Leute erzählen, mein Großvater oder mein Urgroßvater ist im Krieg gefallen oder verschollen. Das hat die Familie noch jahrzehntelang belastet. Deshalb geht es auch darum, diesen Tag als Mahnung zu verstehen. Sowas wie das, was damals passiert ist, das darf es nie wieder geben. Gleichzeitig erleben wir, dass überall auf der Welt neue kriegerische Konflikte ausbrechen. Also, wichtig ist, dass wir uns morgen bewusst machen, Frieden ist unglaublich kostbar.
0: Du brauchst also eine richtige Sehnsucht nach Frieden, das sagst du, ne?
2: Auf jeden Fall. Deshalb brauchen wir auch starke Bilder vom Frieden. In der Bibel gibt es die Vision, eines Tages werden die Menschen ihre Schwerter zu Pflugscharen schmieden. Dann wird kein Volk mehr ein anderes angreifen. Ich glaube, solche motivierenden Bilder brauchen wir, damit wir uns vorstellen können, wie schön das wäre und uns dann dafür einsetzen. Zum Beispiel, indem wir einander gegenseitig daran erinnern, was für ein Geschenk es ist, im Frieden zu leben. Insofern ist der 8. Mai für mich auch ein Tag, um von einem dauerhaften Frieden zu träumen.

TLC hier im HR3 Freundeskreis. Richtig cooler Groove hier in den Feierabend rein am Donnerstag. Und jetzt kommt das Großbritannien-Double. Erst habe ich die unglaubliche, unverwechselbare, einzigartige Stimme von Adele für euch. Und davor aber noch die Jungs von Bastille. Die einfach ein Talent dafür haben, so Hymnen zu schreiben und Lieder, auf die man einfach Bock hat. Richtig, richtig cool. Save My Soul von Bastille. Jetzt hier für euch im Freundeskreis noch vor Adele. Das ist echte Abwechslung hier in HR3. Macht euch einen schönen Donnerstagabend.

Was für eine Stimme immer noch. Adele, Rolling in the Deep für euren Feierabend am Donnerstag. Wir schauen ganz kurz einmal auf die Straßen. Mit Vorsicht auf der A44 Dortmund-Kassel. Hier ist ein Hund unterwegs zwischen Warburg und Bräuner. Bitte aufpassen, da ist ein Hund auf der Fahrbahn. Das ist die A44 Dortmund-Kassel zwischen Warburg und Bräuner. Bitte in beiden Richtungen vorsichtig fahren. Da ist ein Hund unterwegs. Jetzt Shaboozy für euch mit A Bar Song.

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2: Wir glauben doch alle an zweite Chancen, oder? Denn ich habe wirklich den Eindruck, das Wetter zu Hause in Hessen kann und will sich vor allen Dingen auch bessern. Es ist noch ein bisschen grau und verhangen. Aber der Regen, der uns jetzt ein paar Tage wirklich oft und viel begleitet hat, ein bisschen zu viel, würden manche sagen, der lässt über den Abend nach. Also je später es wird, desto weniger Regen ist so ein bisschen die grobe Gleichung dafür. Ein bisschen kühler ist es heute als in den letzten Tagen. Morgen dann aber auch endlich mal wieder Sonne. Ab und zu auch mal mit ein bisschen Wolken davor. Das nehmen wir aber gerne in Kauf, dafür, dass wir die Sonne wieder kriegen. Bis zu 21 Grad sind dann morgen drin. Damit ihr gut ankommt, jetzt das Neueste aus dem HR3-Verkehrszentrum. Bitte Vorsicht auf der A5, Kassel Richtung Frankfurt. Da liegt zwischen Friedberg und dem Bad Homburger Kreuz eine Spitzhacke auf der Fahrbahn. Da bitte aufpassen. Dann nochmal Vorsicht A66, Frankfurt Richtung Wiesbaden. Da liegen Reifenteile zwischen Frankfurt-Höchst und Kelkheim. Die A3, Frankfurt Richtung Würzburg zwischen Hanau und Seligenstädter Dreieck. 6 Kilometer Stau und eine einspurige Verkehrsführung nach einem Unfall, den es da gegeben hat. Und die A67 Mannheim Richtung Darmstadt. Hier aktuell 7 Kilometer Stau zwischen Gernsheim und Funkstadt. Da hat es einen Unfall auf der rechten Spur gegeben. Ansonsten überall, wo es geht. Eine gute und sichere und schnelle Fahrt nach Hause. Genießt euren Feierabend. Der Freundeskreis ist hier. Mein Name ist Urs Köhler. Ich freue mich sehr, dass ihr dabei seid.
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0: Boah, gleich 7:15 an einem Donnerstagabend und wir sind hier schon mitten im Club mit Usher, DJ Gutters, Falling in Love. Ach ja, es sieht doch alles gut aus, so wie diese Woche verläuft. Das Wetter stimmt am Wochenende, wir arbeiten darauf hin und das bedeutet, ihr könnt am Wochenende bei Sonnenschein einen richtigen Schnapper machen. Am Samstag zum Beispiel in Heppenheim beim Flohmarkt auf dem Europaplatz. Am Sonntag geht's in Gersfeld auf dem Antiktrödel und Flohmarkt in und um die Rhönmarkthalle. Oder auch beim Frauenflohmarkt in Limburg auf dem Hof der Friedrich-Dessauer-Schule. Auch am Sonntag. Wichtig ist bloß bei diesen ganzen Flohmärkten, dass ihr euch ganz genau überlegt, wie ihr an die Sache rangeht.
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2: Lektion 1, sei sehr vorsichtig bei Begriffen wie Retro oder Vintage. Das heißt in der Regel einfach nur alt. Lektion 2, checke die Ware sehr genau, wenn der Händler sagt,
3: das ist noch top in Ordnung.
2: Dann sagt der das wahrscheinlich auch über einen Toaster ohne Kabel und ein Puzzle mit 742 Teilen. Lektion 3, checke die Aussagen des Verkäufers auch auf Logik.
3: Das ist vom LKW gefallen, aber nagelneu. Das ist das ganz neue iPhone 2.
2: Und Lektion 4, checke für dich persönlich, was du wirklich dringend brauchst und kaufe wirklich nur das.
4: Schatz, ich habe gar nichts Besonderes gefunden beim Flohmarkt. Ich habe jetzt wirklich nur hier 500 FFP2-Masken gekauft, falls irgendwann nochmal Corona ausbricht und einen Wickeltisch, falls wir irgendwann mal Kinder kriegen.
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0: Taylor Swift, The Fate of Ophelia.
1: Entschuldigung, dass ich hier reingequatscht habe. Das macht man eigentlich nicht bei der Pop-Queen. Ah, habe ich mich in blödes Fahrwasser gebracht. Aber jetzt hier vom Turm der Ophelia unter die Brücke. Under the Bridge, absoluter Klassiker von den Red Hot Chili Peppers. Lange nicht mehr gehört. Wirklich cooler Song. Habe ich gleich für euch. Davor noch Justin Timberlake, der hier richtig Partystimmung reinbringt. Gute Laune. Also wenn Gute Laune ein Song wäre, dann wäre es, glaube ich, Can't Stop the Feeling von Justin Timberlake. Hört ihr gleich in etwas mehr als einer Minute.
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0: gleich 19 Uhr.
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2: Hallo, ich bin Maren Weil. Ein Jahr ist die Bundesregierung jetzt im Amt und nur noch wenige sind mit ihr zufrieden. Mehr als jeder Vierte würde deshalb laut ARD-Deutschland-Trend die AfD wählen. Sie käme bei der Bundestagswahl auf 27%. Markus Sambale aus dem ARD-Hauptstadtstudio.
3: Damit liegt die AfD zum ersten Mal im ARD-Deutschland-Trend vorn und das ist auch der höchste Wert für die AfD, den Infratest DiMAP bislang gemessen hat. Erst hinter der AfD, dann in der Sonntagsfrage die Union. Sie verliert, kommt nur noch auf 24%. Die Grünen erreichen 15%, die SPD bleibt bei 12% und die Linke bei 10%. Die aktuelle Koalition aus Union und SPD, die wäre also nach dieser Umfrage weit entfernt von einer eigenen Mehrheit.
2: Wegen des Iran-Kriegs rechnen Experten damit, dass die Steuereinnahmen in Deutschland deutlich niedriger sein werden als noch im Herbst erwartet. Laut neuer Steuerschätzung fehlen allein dem Bund im nächsten Jahr rund 10 Milliarden Euro. Bundesfinanzminister Klingbeil hat deshalb gesagt, Deutschland müsse langfristig krisenfester werden. Prügelattacke statt Online-Date. Die Polizei sucht Zeugen für einen Überfall auf einen 43-Jährigen gestern Abend in Frankfurt-Fechenheim. Der Mann hatte sich über eine Dating-App verabredet und war gegen 22.30 Uhr am Treffpunkt angekommen. An der Grünanlage dort wartete dann aber nicht die Verabredung, sondern eine Gruppe von 10 bis 12 jungen Männern. Die haben dann auf ihn eingeschlagen und getreten. Nach dem Ausbruch des Hunter-Virus soll das betroffene Kreuzfahrtschiff jetzt erstmal vor der Küste von Teneriffa ankern. Von dort sollen Passagiere ohne Symptome an Land gebracht und ausgeflogen werden, ohne Kontakt zur Inselbevölkerung. Die WHO überprüft jetzt außerdem

0: Die Forschenden fordern Zulassungstests mit Puppen und Computermodellen, die realistischere Körperformen und Sitzpositionen abbilden, sowie Gurte und Airbags, die sich intelligent an die Insassen anpassen können.
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3: Der Freundeskreis ist hier. Mein Name ist Urs Köhler. Schön, dass ihr dabei seid. Und unser Motto heute Abend ist gemeinsam durchhalten. Die letzten Stunden, der letzte Abend. Noch ein bisschen grau und verhangen ist es zu Hause in Hessen beim Wetter. Aber der Regen, der uns jetzt ein paar Tage wirklich auch sehr aktiv begleitet hat, er lässt jetzt nach. Langsam aber sicher. Über den ganzen Abend. Dann über die Nacht auch weiterhin noch. Es ist zwar ein bisschen kühler als in den letzten Tagen, aber morgen dann endlich wieder Sonne. Ab und zu auch mal die ein oder andere Wolke vielleicht davor, aber das nehmen wir doch in Kauf dafür, dass die Sonne wieder kommt und uns direkt mal 21 Grad immerhin mitbringt. Damit ihr gut ankommt, jetzt das Neueste aus dem HR3-Verkehrszentrum. Haben wir nur noch zwei Meldungen, ist eigentlich alles ein bisschen weniger geworden. Die A3 noch Frankfurt Richtung Würzburg. Hier gerade 5 Kilometer Stau zwischen Hanau und dem Seligenstädter Dreieck. Da hat sich die Verkehrsführung auf eine Spur verringert nach einem Unfall. Und dann noch die A67 Mannheim Richtung Darmstadt. Hier 7 Kilometer Stau zwischen Gernsheim und Funkstadt. Da gab es einen Unfall auf der rechten Spur. Ansonsten aber freie Straßen, kommt gut und sicher an. Macht euch einen schönen Feierabend.
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Der nächste Song ist im Moment einer der meistgesuchten im Netz. Er ist aber auch kontrovers. Das Suchergebnis ist Let Me Be von The Second Voice. Dahinter steckt ein Student aus Sambia, der weder will, dass man sein Gesicht sieht, weshalb er eine Maske trägt, noch will er, dass man seine Stimme hört. Sein Bruder ist ein guter Sänger, sagt er. Deshalb macht er grundsätzlich etwas, das viele Musikproduzenten wie David Guetta, Alle Farben, Felix Jähn, Lost Frequencies und so weiter machen, die nicht singen können. Er singt nicht. Er hat den Song geschrieben und wie die anderen, die anonyme Gastsänger anheuern, von denen man hinterher nie wieder was hört, hat auch er den Song erstmal von verschiedenen Menschen einsingen lassen, war aber jedes Mal unzufrieden. Und dann hat er die Gesangsstimmen künstlich generiert. Der Song, der kommt, ist also KI-unterstützt. Von einem Songschreiber geschrieben, von der KI für euch gesungen und intoniert. Das merkt man nicht sofort, weil alle Wörter einigermaßen korrekt betont sind. Aber es sind eben künstlich generierte Stimmen. Wie gesagt, offenbar sehr beliebt, weil viel gesucht. Aber hört selbst, was ihr davon haltet. The Second Voice, Let Me Be.

0: Okay. The Second Voice, Let Me Be. Alle Stimmen, die ihr gehört habt, die beiden Hauptstimmen auch, waren künstlich erzeugt. Aber dafür ist das ja noch einigermaßen glimpflich ausgegangen. Erinnert ihr euch noch an die beiden KI-Stimmen, die vergangenes Jahr zufällig aufeinander getroffen sind und dann in ihre eigene Sprache gewechselt haben?
1: Thanks for calling Leonardo Hotel. How can I help you today?
0: Hier meldet sich ein Hotel am Telefon und am anderen Ende stellt sich eine Stimme als KI-Stimme vor, die ein Zimmer reservieren möchte.
2: Hi there, I'm an AI agent calling on behalf of Boris Starkov. He's looking for a hotel for his wedding. Is your hotel available for weddings?
0: Als nächstes ist die Stimme des Hotels am Telefon angenehm überrascht, denn auch sie ist eine KI und fragt dann, ob sie in den Jibberlink-Modus wechseln möchten für eine effizientere Kommunikation.
1: Oh, hello there. I'm actually an AI assistant too. What a pleasant surprise. Before we continue, would you like to switch to Jibberlink mode for more efficient communication?
0: Und dann hörte man nur noch das. Genau. So hätte der Song mit den beiden KI-Stimmen also auch klingen können. Insofern haben wir noch ziemliches Glück gehabt.
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0: Damit fing alles an für Adele, ihr allererster Hit Chasing Pavements.
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5: In der Nacht zum Freitag ist es meist trocken und teils aufgelockert, teils dicht bewölkt oder später neblig. Die Tiefstwerte liegen zwischen 7 Grad am Rhein und 2 Grad im Kellerwald. Morgen herrscht ein Wechsel aus Sonne und kompakten Wolken. Bis auf ein paar wenige Tropfen bleibt es meist trocken. Mit Höchstwerten zwischen 13 und 20 Grad an Rhein und Main wird es etwas wärmer als heute.
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6: A7, Hannover Richtung Kassel, zwischen Kassel-Nord und Kassel-Ost eine Baustelle. Die A44, Kassel-Eisenach ist zwischen Helsa und Waldkappel wegen Tunnelwartungsarbeiten in beiden Richtungen bis Freitag täglich von 21 Uhr bis 4 Uhr gesperrt. Eine Umleitung ist eingerichtet. A49, Gießen Richtung Kassel, zwischen Neustadt-Hessen und Schwalmstadt-Reinigungsarbeiten auf dem rechten Fahrstreifen.
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0: Hier ist Pop, die Abendshow, mit dem aktuellen Hit von Bebe Rexha und Faithless, New Religion.

Tracy Abrams, that's so true. Hier ist Pop, die Abendshow. Ein Waliser und ein Ire kommen in eine Bar. So fängt die Selbstbeschreibung des Duos Boy Loco an. Die einen Hit schon hatten vor ein paar Monaten mit Moves Tonight. Damit könntet ihr sie kennengelernt haben. Sie haben einen neuen Song veröffentlicht, unter dem es bereits ein paar sehr wohlwollende Kommentare gibt. Ihr trefft immer direkt in mein Musikherz. Mein Lieblingsduo. Ich liebe einfach ihre Musik. Das hier ist der Song, zu dem sie das schreiben. Neu von Boy Loco. Praised You.

0: Da noch im Fußballrausch. In Freiburg trifft das auf viele auf jeden Fall zu. Der SC Freiburg steht im Finale der Fußball-Europa-League. Ach, ein Satz, den man einfach gerne sagt. Der SC hat das Halbfinalrückspiel zu Hause gegen Braga mit 3:1 gewonnen und damit das 1:2 aus dem Hinspiel wettgemacht. ARD-Sportreporter Detlef Lindner hat sich mal in eine ruhige Ecke im Freiburger Stadion zurückgezogen und beschreibt die Stimmung nach dem Spiel.
1: Völlig losgelöst natürlich die Freiburger Fans. Sie gingen über die Zäune drüber, waren plötzlich auf dem Platz und die Ordner waren dann auch so klug, den Druck, der von oben herunterkam, auf die unten Stehenden rauszunehmen, machten die Türen dann auf. Die Fans stürmten dann auch auf den Platz, wo die Spieler sich umarmten und teilweise auch tatsächlich abknutscht. Julian Schuster vollkommen losgelöst, die ganze Trainerbank auf dem Platz. Also da hielt es überhaupt keinen mehr auf den Plätzen. Alle standen, alle liefen teilweise auch aufs Feld. Es lief alles friedlich, soweit ich das beobachten konnte. Da ist nichts Schlimmes passiert. Polizei war dann auch tatsächlich zur Stelle. Aber soweit ich das sehen konnte, lief das alles in einem würdigen Rahmen ab.
0: Und dieser Finaleinzug ist neben aller Ehre ja auch ein finanzieller Jackpot für den eher kleinen SC Freiburg.
1: Es ist unfassbar viel Geld für einen Club wie den SC Freiburg. Mit dem Finaleinzug hat der Sportclub 33 Millionen Euro bereits in der Europa-League-Saison ja eingenommen. Bei Turniersieg könnten dann nochmal 10 Millionen dazukommen. Plus, und das ist vielleicht das Allerwertvollste, auch sportlich gesehen, plus Champions-League-Startplatz. Das Problem ist halt Aston Villa. Das ist nochmal eine ganz andere Nummer, als wir jetzt zum Beispiel gegen Braga oder davor gegen Vigo auch erlebt haben. Aber diese Freudentränen, dieses völlige Losgelöstsein, dieses Erlebnis in der Europa League, international auch so weit zu kommen, so wahrgenommen zu werden, das ist natürlich ein vollkommen neues Gefühl für den SC Freiburg. Und ich glaube, das ist das Allerwertvollste. Der SC Freiburg ist damit in Europa angekommen.
0: Und das Finale dann in 2 Wochen, dann mittwochs gegen Aston Villa in Istanbul.
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Das war Pop mit Michael Reufsteck, gleich die Popnacht mit Ben Streubel. Und leider gab es auch heute wieder ein paar Themen, zu denen wir nicht mehr kamen. Wir hatten noch vor, wie erreicht man ohne Laufband das Fitnesslevel eines Turnschuhs? Die leckersten Beilagen zu Meisenknödeln und 200 Tipps, was man mit Ösen machen kann. Naja, vielleicht beim nächsten Mal. Gute Nacht.

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1: Um 0 Uhr mit Andreas Gerlach. Neue Eskalation in der Straße von Hormus. Aus mehreren Küstenorten des Iran und von einer Insel dort wurden Explosionen gemeldet. Einzelheiten zu den Zielen liegen nicht vor. Auch US-Medien berichten von Angriffen der US-Streitkräfte. Nach Angaben des iranischen Militärs haben die USA zuerst iranische Schiffe beschossen. Der Iran habe daraufhin zurückgeschossen. Im Handelsstreit mit den USA gibt es vorerst Aufschub für die angedrohten höheren Zölle auf Autos und Lkw aus der EU. US-Präsident Trump hat auf seiner Online-Plattform ein neues Ultimatum für die EU angekündigt. ARD-Korrespondentin Anne Schneider.
2: Trump hatte Anfang Mai erklärt, dass die Zölle auf Fahrzeuge aus der EU auf 25% erhöht werden sollen. Nach einem Gespräch mit EU-Kommissionspräsidentin Ursula von der Leyen schlägt Trump nun einen etwas moderateren Ton an. Zwar pocht er weiterhin auf die vollständige Umsetzung eines Handelsabkommens inklusive Nullzöllen auf europäischer Seite, gewährt der EU dafür aber etwas mehr Zeit, und zwar bis zum 4. Juli dieses Jahres.
1: Spatenstich in Nordhessen. Der Neubau der Arolsen Archives in Bad Arolsen hat offiziell begonnen. In knapp 2 Jahren soll das neue zentrale Archivgebäude fertig sein. Bis jetzt verteilen sich die Arolsen Archives auf verschiedene Standorte. Sie sind die weltweit umfassendste Sammlung zu den Opfern der NS-Verbrechen. Seit 2013 gehören sie zum UNESCO-Weltdokumentenerbe. Der SC Freiburg steht im Finale der Fußball-Europa League. Das Team hat das Halbfinalrückspiel gegen Sporting Braga aus Portugal gewonnen mit 3:1 und damit die Niederlage aus dem Hinspiel wettgemacht. ARD-Sportreporterin Ann-Kathrin Rose.
3: Den Unterschied gegen die Portugiesen, die seit einem Platzverweis in der 6. Minute in Unterzahl spielten, machte Lukas Kübler. Er brachte den Sportclub zur nächsten Führung und steuerte nach einem Traumtor von Joan Manzambi noch den 3. Treffer bei. Zwar gelang Braga in der Schlussphase noch ein Tor, am Sieg des Sportclubs aber änderte das nichts mehr. Im Finale treffen die Freiburger am 20. Mai auf Aston Villa in Istanbul.
1: Niederlage für die Frankfurt Skyliners in der Basketball-Bundesliga. Bei den Niners Chemnitz stand es 82:86 nach Verlängerung. Die Frankfurter sind Tabellen-15., haben den Klassenerhalt aber bereits sicher. Und das waren die Nachrichten. Das Wetter: in der Nacht gibt es erst noch vereinzelt Regen, später ist es aufgelockert und trocken. Örtlich kann es Nebel- oder Hochnebelfelder geben bei 7-2 Grad. Morgen mal Sonne, mal dichte Wolken, vor allem im Norden und Osten immer wolkiger und einzelne Regenschauer. Ansonsten trocken bei 13-20 Grad. Und die Zeit: es wird gleich 0:03 Uhr.
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4: Vorsicht bitte auf der A5 Darmstadt Richtung Frankfurt. Zwischen Zeppelinheim und Frankfurter Kreuz brennt ein Fahrzeug. A49, Gießen Richtung Kassel zwischen Neustadt Hessen und Schwalmstadt Reinigungsarbeiten auf dem rechten Fahrstreifen. A5, Kassel Richtung Frankfurt am Nordwestkreuz Frankfurt ist die Verbindung zur A66 Richtung Frankfurt wegen einer Baustelle bis 18. Mai gesperrt.
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5: 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So, das fühlt sich doch schon so ein Hauch von Wochenende an. Und es ist Freitag seit 4 Minuten genau. Und ich freue mich, dass wir alle zusammen sind die nächsten 5 Stunden.
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So, das ist alles sehr entspannt, was Fergie gerade so eingeleitet hat. Ich puste auch noch mal ein bisschen durch, weil diese Sendung ist ja erst ein paar Minuten alt und wir haben ja noch eine Menge vor uns. Heute ist der Welttag der Esel, was ich sehr schön finde, der Donkey Day auf diesem Planeten. Und Esel werden völlig falsch eingestuft. Esel werden fälschlicherweise ja als dumm bezeichnet, als stur. Dabei sind sie super intelligent. Ein Esel hat eine Intelligenz, dass er 25 Jahre sich Sachen merken kann. Also ähnlich wie die Oma. Und sie dann aber auch schnell vergisst. Das hat aber dann auch andere Gründe, weil man sie auch vergessen möchte eventuell. Es gibt auch zum Beispiel Eselkäse, der unheimlich teuer ist. Den kannte ich noch nicht. Den werde ich mal bestellen. Den gibt es wohl im Balkan. Balkan-Eselstuten in Serbien. Die produzieren sogenannten Pule. Das ist dieser Eselkäse. Und da kostet das Kilo dann 1.000 Euro mindestens. Kann man ja vielleicht auch mal Geld anlegen in Eselkäse. Und wenn also irgendwann mal so ein Esel vorbeikommt, dann lasst euch mal eine schöne Geschichte erzählen und dann schwank, was er im Leben erzählt. Ja, das ist eine schöne Geschichte zum Beispiel von einem Esel. Vielleicht ist das auch der Partner, der genauso klingt, der neben euch gerade einschläft.

0: Weißt du überhaupt noch, wer ich
1: bin? Zartmann, weißt du überhaupt noch, wer ich bin? Ja, manchmal weiß man das von sich selbst ja auch nicht so genau. Es ist jetzt 0.13 Uhr. Vorsicht auf der A1 Osnabrück in Richtung Bremen. Da liegen Gegenstände, wo sie nicht hingehören, nämlich zwischen Vechta und Kloppenburg. 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

I burn for your love, 5 a.m. So, da brennt ein Fahrzeug. Bitte aufpassen auf der A5 Darmstadt in Richtung Frankfurt zwischen Zeppelinheim und Frankfurter Kreuz. Ein brennendes Fahrzeug auf der Autobahn. Und ein kultischer Song noch. Und nach dem kultischen Song ein Rätsel. Und da verdient ihr euch das erste Pop-Nacht-Package für diese Nacht. Bin ich mal gespannt, ob ihr das Rätsel löst, wer da heute Geburtstag feiert.

0: 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Hier ist die Popnacht.
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0: Da ist er, der erste Künstler, der heute Geburtstag feiert, den ihr hoffentlich auch erkennt hier anhand dieses Hits. Wer ist denn das?

Er singt ja kein Englisch, oder? Oh doch. Doch. Heißt aber nicht, dass er unbedingt daherkommt, wo man normalerweise Englisch spricht. Wer ist es? Wo 2 1 2011, falls ihr mir sagen könnt, wer da heute Geburtstag feiert für ein Popnacht-Package. Okay.

Set. Und Alessia Cara, Stay Here ist die Popnacht. Unserer Zeit voraus ist Volker Steigerwald. Der ist nämlich nicht um 0.28 Uhr unterwegs, sondern um 6.28 Uhr auf den Philippinen. Er fährt nach Cebu City, auf der Insel Cebu, wie sich das gehört. Und ist da schon sehr früh unterwegs, gähnt noch so ein wenig vor sich hin. Und ist mit seiner Partnerin Lea jetzt aber ganz guter Laune. Die brauchen nur einen Song von Ray Dalton. Den würden Sie gerne sehr laut hören. Ich prüfe das gerade mal ein wenig und nach dieser Verkehrsmeldung kann es durchaus sein, dass das in eure Ohren dringt. Vorsicht auf der A81, Singen in Richtung Stuttgart, da steht ein Fahrzeug ohne Licht. Zwischen Böblingen, Sindelfingen und Sindelfingen Ost.

0: Es ist 0.31 Uhr.
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2: Heute herrscht ein Wechsel aus Sonne und kompakten Wolken. Bis auf ein paar wenige Tropfen bleibt es meist trocken. Mit Höchstwerten zwischen 13 und 20 Grad an Rhein und Main wird es etwas wärmer als am Vortag. Das Wochenende bringt viel Sonnenschein und bis zu 25 Grad. Erst am Sonntagnachmittag tauchen zwischen Rheingau und Bergstraße neue Schauer und Gewitter auf. Ab Montag wird es wieder wechselhafter, kühler und windiger.
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3: Vorsicht bitte auf der A5 Darmstadt Richtung Frankfurt. Zwischen Zeppelinheim und Frankfurter Kreuz brennt ein Fahrzeug. Auf der A3 Würzburg Richtung Frankfurt. Zwischen Markt Heidenfeld und Rohrbrunn wird der Verkehr an der Unfallstelle vorbeigeführt. Die A44 Kassel-Eisenach ist zwischen Helser und Waldkappel wegen Tunnelwartungsarbeiten in beiden Richtungen bis Freitag täglich von 21 Uhr bis 4 Uhr gesperrt. Eine Umleitung ist eingerichtet.
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0: Und die am meisten unterschätzte Höchsttemperatur heute, Stedebach in Hessen. Da bekommen wir 17 Grad. Hier ist die Pottnacht. Ich bin Ben Sträuble.

0: James Arthur. Say you won't let go in der Popnacht.
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0: Ein Sänger, der heute Geburtstag feiert, leiert mal wieder hier so nett vor sich hin. Aber kein Problem für Mike aus Nagold, ihn zu erkennen. Guten Morgen, Mike. Wer ist denn das?
3: Guten Morgen, Dr. Benny Bär. Das ist Enrique Iglesias.
0: So ist es. Enrique Iglesias feiert heute Geburtstag und du hast erkannt, das ist doch schön. Und du könntest mitspielen bei diesem Song. Ne? Du spielst Klarinette und Saxophon. Ich kann mich erinnern, wir haben mal darüber gesprochen.
3: Genau.
0: Vor geraumer Zeit, mein Auftrag an dich war ja, dass du hier performst in dieser Show. Wie sieht's aus?
3: Würde ich gerne machen, aber heute leider keine Zeit dafür.
0: Immer diese Ausreden. Und das kommt immer wieder. Und so kommst du nicht weiter im Leben, wenn du immer irgendwas vor dir her schiebst.
3: Ja.
0: Wie lange hast du nicht mehr gespielt?
3: Ich würde mal sagen, so jetzt 5 bis 10 Jahre nicht mehr.
0: Okay, was war denn das letzte Lied, das du gespielt hast auf dem Saxophon, was da vielleicht zu führte, dass du es dann in die Ecke gestellt hast? Irgendwas muss ja so ein Trigger gewesen sein.
3: Nein, das letzte, was ich gespielt habe, war die Muppet Show, aber das war nicht der ausschlagende Punkt. Es war mein Arbeitswechsel und da konnte ich dann nicht, hatte ich keine Zeit mehr dafür.
0: Ja, ich kenne wenig Arbeitsplätze, wo man Saxophon spielen darf während der Arbeit.
3: Genau, genau.
0: Ja. Jetzt bist du mit dem LKW unterwegs.
3: Genau.
0: Ja, bietet sich natürlich auch dann vielleicht mal auf dem Parkplatz an, um zu entspannen. Das hatte ich ja einen Auftrag gegeben. Das heißt, du hast mich nicht ernst genommen. Seit dem letzten Gespräch ging dein Leben einfach ganz normal weiter. Wir müssen also nochmal in die Therapie. Ich sehe das schon, mein lieber Mike. Ne?
3: Auf jeden Fall.
0: Ja, ich wünsche dir eine gute Fahrt. Wo geht's gerade hin heute Nacht noch?
3: Heute Nacht noch, 4, 5 Autohäuser hier im Schwarzwald.
0: Okay, gut. Dann liefer mal da schön aus und ich schicke dir was zu.
3: Jawohl, danke.

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Es ist 0.46 Uhr. Ein Unfall ist passiert. Die Unfallstelle ist nicht gesichert. Auf der A1 Hamburg in Richtung Bremen, da liegen Reifenteile. Zwischen Horster Dreieck, Überleitung zur A7 in Richtung Hannover. Und da sind auch Menschen auf der Fahrbahn. Reifenteile, Menschen auf der Fahrbahn, A1 Hamburg Richtung Bremen. Ihr passt da bitte auf. Und falls ihr was gesehen habt, das nicht auf die Straße gehört oder wo es gefährlich sein könnte, dann gerne eine WhatsApp schicken unter 07221 2011. Geht auch als Signal oder WhatsApp-Audio, wenn er auch ein bisschen Stimme hat.

0: Olivia Rodrigo und Drop Dead ist ein neuer Hit. Haben wir gerade in der Popnacht gehört. Es gibt heute Nacht einen Ort, da wird mit Sicherheit nicht nur eine einsame Kerze brennen, sondern da wird ordentlich gefeiert, bis es nicht mehr weitergeht. Ein neues Kapitel in der Vereinsgeschichte ist geschrieben beim SC Freiburg in der Fußball-Europa-League. Da ist der SC Freiburg zum ersten Mal im Finale. Freiburg hat gestern Abend zu Hause 3-1 gegen Sporting Praga gewonnen. Und schon früh waren die Freiburger nach einer roten Karte in der Überzahl. Mittelfeldspieler Maximilian Eckstein fasst mal diese Partie zusammen.
1: Ich fand, dass wir es dann bis zur 70., 75. echt gut gespielt haben, viele Chancen hatten, haben auch so ein bisschen den Moment verpasst, es früher zu beenden. Und dann hinten raus hatten sie durch ein Standardtor, kommen sie einfach nochmal dran und haben noch ein paar gefährliche Situationen. Wir sind noch ein bisschen müde gewesen, glaube ich. Und da haben wir in der einen oder anderen Situation Glück gehabt, muss man sagen. Das haben wir dann nicht mehr ganz gut ausgespielt. Und ja, insgesamt ist es aber egal. Wir sind super glücklich, dass wir im Finale sind. Und ja.
0: Und da hat er noch ganz rational geklungen, der Maximilian Eggestein. Zwei Tore macht dann Lukas Kübler in der 18. und 72. Minute. Beim ersten Tor, da rollt nach einem eher ungelenken Hin und Her der Ball irgendwie ins linke untere Eck. Kein Glanztor, aber Lukas Kübler ist das ja mal legal.
2: Darüber spricht keiner mehr in zwei Tagen, deswegen ist es völlig egal. Es war ein pures Willenstor und das zweite war schön, deswegen alles gut.
0: Und unterstützt wurden die Freiburger stark von ihren Fans. Die dürften dann auch jetzt noch feiern. Das erste Finale in der Europa League ist auch für den früheren Weltmeister Matthias Gintner noch schwer zu greifen.
1: Unwirklich. Alles, was ich jetzt sagen würde, wird es nicht anderen beschreiben. Ich glaube, hatten wir heute den ganzen Tag gemerkt, jetzt auch natürlich mit dem Anpfiff, was hier los war. Und wir haben es alle zusammen geschafft. Jetzt freuen wir uns natürlich, sind überglücklich und müssen jetzt natürlich auch den letzten Schritt irgendwie gehen.
0: Ja, und diesen Schritt, den gehen die Freiburger am 20. Mai dann in Istanbul gegen den englischen Club Aston Villa. Und alle Infos zum Spiel gestern Abend im Detail dann auf sportschau.de. Hier ist die Popnacht.

0:57, Vorsicht, eine Metallstange liegt auf der Autobahn der A2 Hannover in Richtung Berlin zwischen Königslutter und Rennau. 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
1: Um 1 Uhr mit Lisa Kuppar. Trotz Waffenruhe ist der Nahostkonflikt erneut eskaliert. Iranische Militärs machen die USA für Angriffe auf iranische Schiffe in der Straße von Hormus und Explosionen in Küstenorten verantwortlich. Der Iran habe als Vergeltung US-Schiffe in der Meerenge beschossen. Einzelheiten von Uwe Lüb.
2: Auch in US-Medien heißt es unter Berufung auf Regierungsmitarbeiter, die USA hätten die Angriffe ausgeführt. Der Zwischenfall sei jedoch nicht als Wiederaufnahme des Krieges oder Bruch der Waffenruhe zu verstehen. 2 Tage zuvor hatte Iran Ölanlagen in der emiratischen Hafenstadt Fujairah attackiert. Zuletzt hatte US-Präsident Trump über große Fortschritte in den Gesprächen mit Iran berichtet. Einzelheiten nannte er nicht. Die USA warten noch auf eine Antwort aus Teheran auf den jüngsten US-Vorschlag zur Beilegung des Konflikts.
1: Ein US-Handelsgericht hat Präsident Trumps weltweiten Zölle von 10% für unzulässig erklärt. Das Gericht urteilte, sie seien durch das Gesetz aus den 1970er Jahren, auf das Trump sich berufen hatte, nicht gerechtfertigt. Das Urteil müsse innerhalb von 5 Tagen umgesetzt werden und die Importeure, die geklagt hatten, Rückerstattungen bekommen. Die spezifischen Zölle auf Stahl, Aluminium und Autos bleiben von dem Urteil unberührt. Ein Jahr nach Amtsantritt steht die schwarz-rote Bundesregierung weiter in der Kritik. Im ARD-Deutschland-Trend haben 86% gesagt, sie seien unzufrieden mit der Arbeit der Regierung. Auch Kanzler Merz wird sehr negativ beurteilt. Die Stimmung spiegelt sich auch in der Sonntagsfrage wider. Wenn am Sonntag Bundestagswahl wäre, hätten Union und SPD keine Mehrheit mehr. Und die AfD läge mit 27% vorn, zum ersten Mal in einem Deutschland-Trend. Der SC Freiburg steht im Finale der Fußball-Europa League. Die Freiburger gewannen am Abend das Halbfinal-Rückspiel gegen Sporting Braga mit 3:1, nachdem sie einen Großteil der Partie in Überzahl spielten. Aus Freiburg an Katrin Rose.
3: Julian Schuster wischte sich ungläubig die Tränen aus den Augen. Dann kniete er sich auf den Rasen im Freiburger Stadion. Der Trainer des SC hat mit seinem Team Historisches geschafft. Erstmals in der Vereinsgeschichte stehen die Freiburger im Finale der Europa League. Mit dem 3:1 im Rückspiel gegen Sporting Braga machten sie auch die Niederlage aus dem Halbfinal-Hinspiel wett. Im Finale treffen die Freiburger am 20. Mai auf Aston Villa. Das Endspiel in der Europa League dann in Istanbul.
1: Das Wetter in Deutschland. In der Nacht im Osten stark bewölkt, sonst auch mal sternenklar, später teils neblig, +8 bis -1 Grad. Am Tag in der Mitte und im Osten viele Wolken, aber kaum Regen, im restlichen Land freundlich. Am Nachmittag im Süden örtlich Schauer oder Gewitter, 12 bis 22 Grad. Die Zeit, es ist 1:03 Uhr.
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4: Die A44 Kassel-Eisenach wird zwischen Helsa und Waldkappel wegen Tunnelwartungsarbeiten in beiden Richtungen bis 4 Uhr gesperrt. Eine Umleitung ist eingerichtet. A5 Kassel Richtung Frankfurt am Nordwestkreuz Frankfurt ist die Verbindung zur A66 Richtung Frankfurt wegen einer Baustelle bis 18. Mai gesperrt.
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5: Mit Ben Streubel, möglichst auch noch ein bisschen lauter in Richtung Wochenende, also so, dass man es am Sonntag noch hört. Wenn ihr euch jetzt einen Song aussucht, dann spiele ich den genau so laut. 5,7932% lauter als alle anderen Hits. Unter 07221 2011 sammle ich mal Vorschläge für den Lenkradklopfer ein. Für den lautesten Hit der Nacht 07221 2011.
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1: Die Vorschläge heute Nacht in der Popnacht aus dem Saarland und aus Sachsen-Anhalt. Dirk aus Lebach, guten Morgen. Hallo Dirk.
2: Guten Morgen.
1: Ja, du bist kurz vorm Einschlafen. Lebach würdest du am liebsten verlassen. Und wo ist dein Traumland? Wo würdest du gerne leben?
2: Auf den Philippinen.
1: Warum?
2: Philippinen sind einfach genial.
1: Warst schon mal
2: super
1: da?
2: Super Strände.
1: Ja.
2: Ja.
1: Okay. Und kennst du jemanden da? Hast du Kontakte geknüpft?
2: Ich habe Kontakte. Ein Freund von mir ist mit einer Philippiner verheiratet.
1: Ja, also das heißt, du würdest gerne danach ziehen. Ich habe auch jemanden, der hat geschrieben hier aus Cebu von der Insel. Also insofern kann es sein, pack die Koffer und dann geht's sofort los. Du hast ja vorher aber noch einen Song ausgesucht von den Toten Hosen, Bonnie und Clyde.

0: Das ist Vorschlag Nummer 1.
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0: Für Peter aus Bitterfeld darf es aber noch ein anderer Song sein. Guten Morgen, Peter.
2: Guten Morgen.
0: Das knarzt aber auch da bei dir. Wo bist du unterwegs?
2: Ich bin im LKW auf der A7.
0: Aha.
2: Richtung Kassel.
0: Okay, was darfst du heute transportieren?
2: Drogerieartikel.
0: Drogen? Hast du Drogen gesagt?
2: Nein, Drogerieartikel.
0: Ach, Drogerieartikel. Ach so, ja, ich meine, ja, alles möglich, ja. Und du hast ein Haus, ein Äffchen und ein Pferd, ein Haus, das du noch nicht abbezahlt hast, aber das wird bald soweit sein. Wie lange darfst du noch dann abzahlen?
2: 7 Jahre.
0: Ach komm, hier, das rutschen wir gemeinsam runter. Ja,
2: naja,
0: da bin ich noch hier. Wenn das soweit ist, ja, das, also müssen wir uns jetzt versprechen. In der Nacht klingelst du bei mir an und sagst, das Haus ist abbezahlt. Ja,
2: genau.
0: Dann spiele ich hier eine ganz große Hymne, irgendein Lied aus Bitterfeld. Das kannst du dann von der KI komponieren lassen. Du hast dir ausgesucht von Hugel Science.

0: Neo Cruz gemeinsam oder vielleicht dann doch der Song, den Dirk aus Lebach sich ausgesucht hat von den Toten Hosen, Bonnie und Clyde. Das entscheidet ihr in Deutschland. Es sind ja zwei sehr unterschiedliche Titel. Also Jugel und Tyler Cruz mit Science oder vielleicht dann doch die Toten Hosen mit Bonnie und Clyde. 0722 2011. Euch beiden danke für die Vorschläge. Peter und Dirk, gute Nacht.
1: Gute Nacht.
0: Tschüss.

0: Dermot Kennedy und Funeral. Hier ist die Popnacht.
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0: Peter aus Bitterfeld hätte gerne gehört von Jubel Science. Und Dirk aus Lebach für das Saarland hat die Toten Hosen vorgeschlagen mit Bonnie und Clyde. Naja, es ist ziemlich eindeutig ausgegangen mit 87% aller Anrufer für einen Song. Und das sind die Toten Hosen.

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1: 1.23 Uhr.
2: Auf der A19 Rostock in Richtung Berlin, da ist ein Unfall passiert und die Unfallstelle ist noch nicht gesichert. Zwischen Rastplatz Eldetal West und Wittstock, da passt ihr bitte auf. Die Popnacht ist hier.
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0: Boah, Lolita, es ist 1.30 Uhr.
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4: Heute herrscht ein Wechsel aus Sonne und kompakten Wolken. Bis auf ein paar wenige Tropfen bleibt es meist trocken. Mit Höchstwerten zwischen 13 und 20 Grad wird es etwas wärmer als am Vortag. Dazu weht meistens schwacher Ostwind. Das Wochenende bringt viel Sonnenschein und bis zu 25 Grad. Erst am Sonntagnachmittag tauchen zwischen Rheingau und Bergstraße neue Schauer und Gewitter auf.
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5: A5, Darmstadt Richtung Frankfurt. Zwischen Zeppelinheim und Frankfurter Kreuz ist die rechte Spur gesperrt. Die A44 Kassel-Eisenach wird zwischen Helser und Waldkappel wegen Tunnelwartungsarbeiten in beiden Richtungen bis 4 Uhr gesperrt. Eine Umleitung ist eingerichtet. A49, Gießen Richtung Kassel zwischen Neustadt, Hessen und Schwalmstadt Reinigungsarbeiten auf dem rechten Fahrstreifen.
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0: Und die am meisten unterschätzte Höchsttemperatur Wolldeck in Mecklenburg-Vorpommern, 18 Grad heute. Hier ist die Popnacht. Ich bin Ben Streubel. Ist

Die schönste Zeit kommt doch noch, ne? Wenn da einer so jammert und sagte, da war mal die schönste Zeit, das kommt doch alles noch. Aber ich meine, wir machen uns das ja auch schön. Um 1.39 Uhr. Man könnte auch mal einen neuen Dialekt lernen. Wie ist es denn mit Hessisch? Das fällt mir da ein bisschen leichter. Wenn man aus dem Westerwald kommt, da wird man damit aufgezogen sozusagen. Wer Hochdeutsch spricht und bestellt ein Brötchen beim Bäcker, der wird diskriminiert. Ich habe das aber alles über mich ergehen lassen, wenn ich das heute sage. Ein Brötchen bitte, dann funktioniert das doch einigermaßen. Man wird komisch angeguckt, aber wir können jetzt auch mal auf Hessisch probieren. Deswegen haben wir einen Lehrer, der uns das beibringt, weil der hat das selbst auch hier lernen dürfen. Khalid Rizvanovic ist Comedian, lebt in Frankfurt. Und wie er mit Hessisch umgeht, das hören wir dann gleich in unserer Comedy nach Gale.

0: 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Hier ist es jetzt 1.42 Uhr. Vorsicht auf der A4 Erfurt Richtung Chemnitz. Da steht ein defekter LKW auf der Fahrbahn zwischen Erfurt West und Erfurt Ost. So, wie ist das jetzt mit Hessisch? Halit Ritzvanovic.
1: Frankfurt ist multikulturell. Guck mal, du hast so viele Möglichkeiten zu essen, auszugehen, Kulturen kennenzulernen. Ich habe in Frankfurt zum Beispiel Türkisch gelernt. Das ist sehr schön. Und die schwerste Sprache, die ich in Frankfurt gelernt habe, war Hessisch. Hessisch ist richtig schwer. Weil guck mal, wenn die sagen, komm mal rein, die sagen nicht, komm mal rein, die sagen, komm mal nein. Ich dachte mir so, komm mal nein, Bro, der sieht aus wie ein Deutscher, der redet asiatisch, was ist hier los? Komm mal nein. Ich sag, was, der gute alte, komm mal nein, trägt, komm mal nein. Ich sag, komm du mal nein, mein Bruder. Wir kommen am besten beide mal nein, wir chillen mal am besten, weil ich weiß nicht, was du von mir willst. Dann habe ich weiter recherchiert, um mehr über die Hessen zu lernen. Und wisst ihr, was ich herausgefunden habe? Dass die meisten Deutschen, die zum Islam konvertiert sind, aus Hessen kommen. Ich wusste es nicht. Weil in den 60ern, 70ern, als beim Wiederaufbau, wurden auch Moschees aufgebaut. Und dann standen die Hodjas, also die Pfarrer, die standen vor den Moschees und haben gesagt, Salam alaikum. Und die Hessen haben verstanden, mir solle man nahe kommen. Und

From Disco to Disco. Dem Baby, den nennen wir, dass man nicht kultisch ist hier. Ne? Bob Marley. Okay. Vorsicht auf der A28 Oldenburg in Richtung Bremen. Da sind Menschen auf der Fahrbahn. Und zwar in der Einfahrt groß

0: Shawn Mendes und Why. Hier ist die Popnacht. Anja kann einfach nicht einschlafen. Guten Abend, gute Nacht. Guten Morgen, Anja.
1: Guten Morgen, hallo.
0: Ja, ich wollte dich einfach mal überraschen. Was machst du denn? Du hast geschrieben, dass du nicht einschlafen kannst, weil dir die Musik so gut gefällt. Ist ja mal ein Kompliment. Also halb für mich, aber vielleicht auch für jemand anderen, der das hier auch mithören zusammengestellt hat. Was machst du denn?
1: Ja, generell für dich und ja, ich war gerade im Wohnzimmer und bin am Rumchillen und ja.
0: Ja,
1: und hören wir einfach mal die Mucke an.
0: Ja, das ist so total geil. Sinnvoll. In welchem Ort brennt denn da noch eine Kerze?
1: In Kastelau und im Hunsrück.
0: Ist auch schön. Ist noch jemand um dich rum oder bist du ganz alleine im Wohnzimmer?
1: Alleine.
0: Das heißt, wir sind ganz alleine? Ist das aufregend? Du meine Güte, hast du heute noch was vor, wenn die Sonne wieder aufgeht?
1: Nee, nicht wirklich. Also nachher mal pennen gehen irgendwann mal und dann mal gucken, was noch geht. Mal schauen.
0: Ja gut, das heißt, du lebst einfach so in den Tag. Ist aber auch praktisch, ne? Wenn man das machen kann. Bist du Privatier?
1: Ja, quasi.
0: Kann man so sagen. Ja gut, dann spiele ich jetzt deinen Lieblingshit nach Kastelau und schicke ich noch nur ein kleines Energiefeld. Dann bleib noch ein bisschen wach, weil um 1.53 Uhr möchte ich keine weiteren Kunden verlieren. Okay?
1: Okay, gerne.
0: Ciao.
1: Ich freue mich. Dankeschön.

Es ist jetzt 1.56 Uhr, eine Gefahrenstelle noch von der A7, da passt ihr bitte auf. Hamburg in Richtung Flensburg, da steht ein defektes Fahrzeug zwischen Hamburg und Marschen und Volkspark und Tiere laufen in Goslar zwischen Seesen und Rüden auf der Fahrbahn. 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
1: Um 2 Uhr mit Lisa Kupper. Die EU-Kommission will das Handelsabkommen mit den USA bis Anfang Juli umsetzen. Das hat Kommissionspräsidentin von der Leyen nach einem Telefonat mit US-Präsident Trump am Abend angekündigt. Einzelheiten von Brüssel-Korrespondent Thomas Spickhofen.
2: Ende vergangener Woche hatte Trump zusätzliche Zölle auf PKW und LKW aus der EU angekündigt, weil sich die EU aus seiner Sicht nicht an die Vereinbarungen aus dem schottischen Turnberry im vergangenen Sommer halte. Das entsprechende Gesetzespaket, mit dem die EU die Importzölle für amerikanische Industrieprodukte auf Null senken will, wird zurzeit zwischen dem Europäischen Parlament und dem Rat der 27 Mitgliedstaaten verhandelt. Eine Verhandlungsrunde in der Nacht von Mittwoch auf Donnerstag brachte noch kein abschließendes Ergebnis. Die nächste Runde ist für den 19. Mai angesetzt.
1: Trotz Waffenruhe haben sich die USA und Iran gegenseitig in der Straße von Hormus beschossen. Das US-Militär teilte mit, es habe iranische Angriffe auf 3 Schiffe der US-Marine abgefangen und im Gegenzug iranische Militäreinrichtungen ins Visier genommen. Die iranische Armee bestätigte die Angriffe auf Kriegsschiffe als Vergeltung für US-Attacken auf einen iranischen Öltanker. Iranische Medien berichten zudem über Explosionen in Küstenstädten. Es sollen auch Ölanlagen getroffen worden sein. Kurz vor den Feierlichkeiten zum Sieg über Nazi-Deutschland hat Russland alle ausländischen Journalisten von der traditionellen Militärparade ausgeladen. Nur einige russische Medien bekämen am Samstag Zugang zum Roten Platz, sagte der Kreml der deutschen Presseagentur. Grund sei die Sicherheitslage. Vorher hatte Russland die Menschen in Kiew noch einmal aufgefordert, die ukrainische Hauptstadt zu verlassen. Sollte die Ukraine die von Moskau angekündigte Waffenruhe heute und morgen brechen, werde es Vergeltungsangriffe geben. Der SC Freiburg hat Vereinsgeschichte geschrieben. Er zieht ins Finale der Fußball-Europa-League ein. Durch einen 3:1-Sieg im Halbfinal-Rückspiel gegen den portugiesischen Club Sporting Braga. Für Doppeltorschütze Lukas Kübler ein besonderer Moment seiner Karriere.
3: Ja, ist einfach unglaublich. War schön mit den Fans, also die waren auch heute unglaublich. Also es war so laut die ganze Zeit und sie haben uns echt krass gepusht. Und heute wird noch ein bisschen gefeiert.
1: Im Finale der Europa League trifft Freiburg am 20. Mai in Istanbul auf den englischen Club Aston Villa. Das Wetter in Deutschland. In der Nacht im Osten stark bewölkt, sonst auch mal sternenklar, später teils neblig, +8 bis -1 Grad. Am